0: drei Musketiere. Heute
1: Körperpflege.
2: Hey, D'Artagnan! Ja, sicher. Warum schüttet er sich Milch über den Kopf? Kann er mir das mal sagen?
3: Ja, klar kann ich das.
2: Dann tue er es gefälligst auch!
3: Ach so, sieht er denn nicht, was auf der Verpackung steht? Das ist doch Haarmilch!
2: Ach so.
1: Das war eine Shampoo-Folge der drei Musketiere von den W34 vom Fernmeldezeugamt Göttingen.

Der Äther. Unendliche Weiten. Dies sind die Abenteuer der FF Enterprise, die mit ihrer 90 Mann starken Besatzung unterwegs ist, um neue Welten zu erforschen, neues Leben und neue Zivilisationen. Viele Lichtjahre von der Realität entfernt dringt die FF Enterprise in Galaxien vor, die nie ein Mensch zuvor gehört hat. Oh!

0: Aufstand des Hans-Jürgen oder ein Praktikant sie droht.
1: So, hier ist Hans-Jürgen. Scheiß aufs Logbuch, ey. Sternzeit könnt ihr euch sonst wohin schieben. Ich habe ja lange genug den Praktikanten gemacht, ey. Bin doch nicht der verdammte Schiffssklave. Hans-Jürgen, hol mal Kaffee. Hans-Jürgen, putz mir mal den Feser. Die letzten Mutantenjobs, demnächst wollt ihr wahrscheinlich, also immer den Hintern abwische, wa? Und du bist auch der letzte Ausbeuter, Spock. Jeden Morgen kann ich dir die Rama in die Haare schmieren und die Ohren schleifen. Und dafür kriege ich ja noch nicht mal ein Lächeln. Wie den letzten Dreck behandelt ihr mich hier doch, ey.
2: Im Gegenteil, sie wurden gerecht und mit Nachsicht behandelt.
3: Hans-Jürgen, das Papier!
1: Von wem gerecht, ey? Das kannst du dir auf die Ohren stecken. Lass mich hier nicht länger zum Bimbo machen. Praktikanten sind nämlich auch Menschen, so voll mit Gefühlen und so. Raumscheiße, die könnt ihr hier ab jetzt alleine machen. Zieh mich jetzt nach Hause, Manno, ey.
4: Sie werden hier bleiben als lebendes Beispiel für eine gestrauchelte menschliche Existenz.
1: Korka, damit ich dir weiter täglich dein Korsett zubinde, wa? Und Hura die Nylons bügle und Chop Suey für Zulu koche und dem Chekhov Deutsch Nachhilfe gebe, ne? Aber mach doch, was er wollte. Ich desertiere, ey.
2: Sie haben das Recht, das zu tun, Sir. Aber ich möchte ihn davon abraten.
1: Ach ja, was blüht mir dann Furchtbares, wenn ich jetzt abhaue? Stellt er mich dann in eine Ecke oder was sonst, hä?
2: Ich nehme an, Sie durften wählen. Zwischen Tod auf dem elektrischen Stuhl, zwischen Tod durch Phaserstrahlen oder Tod durch den Strang.
1: Ja, so. Dann gehe ich wohl lieber erstmal jetzt einen Kaffee machen, ne? Das ist wohl das Beste.
2: Ja, je früher Sie anfangen, desto besser.
1: Ja, klar, ey, das geht ganz schnell. Also Spock wie immer, 8 Stück Zucker und viel Milch, ja, ne?
3: Hans-Jürgen, wo bleibst du denn?
5: Ich komme gleich,
2: Faszinierend.

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0: das war dann einmal super bleifrei. 67 Mark. Darf sonst noch was sein?
1: Ja, ich hätte dann gern noch 12 Kabanossi, 50 Schokoriegel, 200 Tüten Schutz.

0: 80 Tüten Weingummi. Haben Sie auch welche mit Farbstoff?
1: Ja. Ja.
0: Gut, dann nehme ich gleich 100. Eine Kiste Lakritz da hinten.
1: Ja.
0: 500 Rollen Kaffee. Ein 12er Pack Cola nehme ich noch, aber mit Kalorien, ne?
1: Ja, ja, klar.
0: Und die 50 Eichhörner. Was macht das bitte?
1: Moment mal.
2: Das war aus der Reihe Große Momente der Weltgeschichte Ottfried Fischer auf dem Weg zu einem Auftritt. Letzte Tankstelle vor der Autobahn, nachmittags um 3:30.

0: Silvesterfeiern haben bekanntlich den Zweck, die Zeit bis Mitternacht zu überbrücken, damit man nicht aus Versehen den Jahreswechsel verschläft. Als wir klein waren, war das noch einigermaßen spannend. Wann sonst durften wir so lange aufbleiben? Heute aber ist dies alltägliche Routine. Und dies macht die Partys in dieser Nacht so fad und langweilig.
1: Eine neue Spielidee kann hier wieder für Spannung sorgen. Es lehnt sich an das aus der Mode gekommene Partyspiel russisches Roulette an. Nur dass bei unserem pharmazeutischen Roulette nicht der Tod, sondern der vorzeitige Tiefschlaf droht.
0: Das Spielmaterial besorgen Sie sich in Ihrer Apotheke. Eine jeweils ausreichende Zahl von Kopfschmerz- und Schlaftabletten. Achten Sie dabei auf Alkoholverträglichkeit und unterschiedliche Einfärbung der beiden Medikamente. Bewährt haben sich blaue Schlaftabletten in Kombination mit weißen Brausetabletten gegen den Kater. Ihr Apotheker berät Sie gerne. Das Mischungsverhältnis der beiden Sorten orientiert sich an dem Umfang Ihres Getränkevorrats. Sparsame Gastgeber bevorzugen ein Verhältnis von 4:1, das heißt, auf jeweils 4 Schlafpillen kommt eine Kopfschmerztablette.
1: Nun müssen Sie noch die Tabletten einzeln so verpacken, dass von außen kein Unterschied zu erkennen ist, und die Päckchen in ein dafür geeignetes Gefäß geben. Außerdem benötigen Sie eine ausreichende Zahl von Matratzen für die Bequemlichkeit Ihrer Gäste.
0: Der Spielablauf ist ganz einfach. Sie müssen nur lange genug vor Mitternacht mit dem Spiel beginnen. Jeder Gast, der sich ein neues Getränk eingießt, darf sich ein Päckchen aus dem Gefäß nehmen und dies sofort öffnen. Ist eine Schlafpille darin, muss er sie sofort einnehmen, eine Kopfschmerztablette darf für den nächsten Morgen aufbewahrt werden.
1: Ziel ist es, möglichst viel zu trinken, so wie dies bei Silvesterfeiern ja auch üblich ist, ohne dabei einzuschlafen. Gewonnen haben die Gäste, die um Mitternacht noch wach sind. Schlafen alle, so ist der Gastgeber Sieger.
0: Ein temperamentvolles und spannendes Spiel. Wir wünschen Ihnen damit einen guten Rutsch.

0: Brochi und Erwin unterwegs.
1: Ey, Brochen, jetzt mal kurze Question, ne? Wohin führt uns denn Voyage Voyage mit deinem mega angesagten Fischmobil, hä?
2: Heute geht's ins Blaue, Erwin.
1: Geil, Koma saufen, wow, Alkopops voll die Kante geben. Ich wusste gar nicht, dass du da auch drauf stehst, Bafkopf, ey. Respekt, Kollege, ne? Auf deine alten Tage hast du echt noch den Ohr am Puls der Zeit.
2: Fresse, Bürschchen! Heute ist nicht Vatertag, sondern ein ganz normaler Sonntag.
1: So, wer ist the problem? Hä? Dann ballern wir uns eben in so einem Normal Sunday die Rüstung zu.
2: Hier ballert sich keiner irgendwas zu, ja? Und du als Jugendlicher schon mal gar nicht.
1: Oh Mann, du hast doch gesagt, wir fahren ins Blaue. Und jetzt heißt das plötzlich alkoholfrei. Was soll denn der Scheiß?
2: Ins Blaue heißt lediglich, dass das Ziel ungewiss ist. Man vorher nicht weiß, wo es hingeht.
1: Ja, und was soll denn die ganze Jokolei? Können wir doch genauso gut jetzt anhalten, du Arsch.
2: Vorsicht, Freundchen. Ja, aber meinetwegen.
1: Was ist denn das hier für eine Hartz-IV-Steppe?
2: Dies ist die Nachtigallensiedlung. Sozialer Wohnungsbau mit menschlichem Antlitz.
1: SPD, hör dir trapsen, wa? Und nun, was ist hier mit Entertainment? Gibt's das auch hier oder bloß so gestapelte Fickzellen?
2: Dort haben wir die Stadtteilbücherei.
1: Gott.
2: Weiter rechts befindet sich die Drogenberatung.
1: Brauche ich nicht. Ich weiß selber, was am besten dröhnt.
2: Und hier vorne, das ist das multikulturelle Jugendzentrum.
1: Wo man günstig von Ruskis einen aufs Maul kriegen kann. Toll. Hör mal, Bruder, das ist doch voll scheiße hier. Lass uns hier aber ganz, ganz schnell den Sittich machen, ey.
2: Nix da. Auf diese Weise lernst du auch mal andere Seiten der Gesellschaft kennen. Erwin.
1: Mann, ist mir doch egal, wozu denn. Ist mir doch gleich, ob die Pissköppe hier abhängen wollen. Meinetwegen, Hauptsache, Erwin hat immer genug Pate in der Tasche, ne? Dass er sich eine geile Absteige leisten kann.
2: Von sozialer Verantwortung wohl auch nie was gehört, Bürschchen, ja? Hier, das ist ein sozialer Brennpunkt.
1: Brennpunkt? Hier ist es so kalt wie im Arsch vom ausgestorbenen Höhlenbär, ey. Hier brennt gar nichts mehr, Paven. Guck dir mal die Zombies an, die hier rumschleichen. Die reißen doch alle nichts mehr. Hier, kaputt, fertig, Hartz IV, Müll, Schrottreif, der ganze Primatenpark hier.
2: Aber das ist doch ein Stückchen Hoffnung, das hier entstanden ist. Wenigstens haben sie alle eine menschenwürdige Wohnumgebung.
1: Sicher, sicher, Chef. Sicher, Digga. In der Stadtteil-Bib geht die Luzi ab, ne? Am Wertstoffcontainer gründen sich neue Hightech-Unternehmen. Sicher, sicher. Die Nachtigallensiedlung. Nee, ist klar, du. Da entsteht das neue Deutschland. Blick der Reality mal ins Auge baden. Das hier ist die Leichenhalle des sozialen Friedens.
2: Was? Wo hast du das denn aufgeschnappt, du Schnösel?
1: Von unserem Politologie-Fredel da, dem Lehrer, dem Yoshi, ne? Der ist in der PDS, ey. Voll cool.
3: Die müssen gerade aufmucken, ja? 40 Jahre haben sie Stalin und seinen Komplizen nackten Arsch gehalten und jetzt an unserem Staat rumkreditieren.
1: Hey, Yoshi ist erst 25.
3: Noch schlimmer. Nichts erlebt, aber große Schnauze, ja? Die Bundesrepublik hat 50 Jahre sozialen Frieden erlebt und alle integriert. Das lassen wir uns von diesen hergelaufenen roten Brüdern nicht kaputt machen. Komm, Erwin. Wir fragen mal hier einen der Bewohner, wie sie mir gefällt in dem sozialen Vorzeigeprojekt.
1: Spinnst du, Brochen? Die Typen, die schrauben dir die Ommel ab, ey.
2: Dummes Zeug. Hallo? Hallo? Sie da? Darf ich Sie mal was fragen?
4: Was willst du?
2: Ja, nutzen Sie die sozialen Gemeinschaftseinrichtungen der Siedlungen?
4: Gib Uhr.
2: Was? Wie bitte?
4: Uhr, und du verkaufst kleine Striche?
1: Aber Pavi, sag dem sofort, dass ich unverkäuflich bin.
2: Also, werter Herr, ich bin hier nicht als Menschenhändler gekommen, werter Herr Immigrant.
4: Dann gib Uhr.
2: Ich werde mich auch nicht von meiner Uhr trennen.
4: Ich zähle drei, du Uhr, Portemonnaie, alles Piercing und Führerschein.
2: Und was, wenn nicht?
4: Du kaputt.
1: Ey, Kollege, guck mal, da hinten hat jemand deine Schwester angeguckt, ey. Oh!
4: Schnell!
1: Jetzt aber nichts wie weg, Brochen, ey. Schnell, für das moderne Deutschland, da bist du echt eine Spur zu blöd. Weg hier!

Ministerium für Staatssicherheit. Abteilung Psychologische Kriegsführung. Projekt Kulturrevolution. Betrifft IM Glatze. Das Objekt Manfred Krug wurde unter dem Vorwand einer angeblichen Protesthaltung gegen die Ausbürgerung Biermanns, IM Seehund, erfolgreich in den Kulturbetrieb der BRD eingeschleust. Der Aufbau seiner öffentlichen Darstellung als lautstarker Draufgänger ist im Westen vor allem in der Fernsehlandschaft glaubhaft angenommen worden. Als singender Tatortkommissar konnte er das westdeutsche Kriminalbeamtentum effektiv der Lächerlichkeit preisgeben. Krugs Wirken als Propagandareferent für den Börsengang der Deutschen Telekom hat zu einer enormen Vernichtung privater Vermögen geführt, ein schwerer Schlag für den Klassenfeind. Im Übrigen konnten wir große Deviseneinnahmen durch diese Tätigkeiten vermelden. Ministerium für Staatssicherheit. Abteilung Psychologische Kriegsführung. Projekt Kulturrevolution betrifft IM Schreckschrauber. Das Objekt Nina Hagen wurde ebenfalls unter dem Vorwand der Solidarität mit Wolf Biermanns IM Seehund in den Kulturbetrieb der BRD integriert. Nach einem erfolgreichen Aufbau als vorjebliche Punkkönigin vermochte sie wirre Theorien über UFOs, östlich-spirituelle Psychoversatzstücke und exzessive Beziehungs- und Sexualpraktiken in die gesellschaftliche Diskussion zu bringen. Wichtige Bausteine bei der Zermürbung der kapitalistischen Ordnung. Auch im fortgeschrittenen Alter bringt sie in der westdeutschen Talkshow-Landschaft immer wieder einige revolutionäre Beiträge unter. Die Auszeichnung für den verdienten Tschechisten der DDR wurde ihr in Abwesenheit verliehen. Ministerium für Staatssicherheit. Abteilung Psychologische Kriegsführung. Projekt Kulturrevolution betrifft IM Seehund. Das Objekt Wolf Biermann ist einer unserer erfolgreichsten Protagonisten bei der Unterwanderung des westdeutschen Kulturbetriebs und Gesellschaft. Nach dem jahrelangen Aufbau einer Vita als Verfeuchter der staatlichen Organe der DDR gelang es ohne Probleme, Biermanns wertfreien und völlig sinnlosen Erguss aus Liedern und Gedichten als wertvolles Gedankengut eines wichtigen Künstlers darzustellen. Begriffe wie Wut, Trauer, Zerrissen und Betroffenheit sowie Spiegelvorhalten sind unter seinem Einfluss zu Versatzstücken geworden, ohne die die westdeutsche Kulturjournaille bis heute nicht auskommen kann. Besonders in der sogenannten alternativen Szene wurde sein Leben im Westen und die immer wieder propagierte sozialistische Grundeinstellung nicht als Widerspruch empfunden. Die Wiedereinführung des Sexualkontakte vermeidenden Schnauzbartes durch IM Seehund gelang allerdings nur in Teilen.

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2: Schare! Schare!
3: Ja, Chef, ja!
2: Schare, was macht denn Ihre Erfindung?
3: Welche Erfindung, Chef?
2: Na, die zum Tag der Arbeit, Schare.
3: Ach so, die, Chef, ja!
2: Ja, und? Und?
3: Was und, Chef?
2: Schauen Sie mal. Herr Schare,
3: ja?
2: Wir sind doch hier eine Firma, oder?
3: Ja, Chef, ja, ja, ja.
2: Und was mache ich hier in der Firma?
3: Ich weiß nicht, Chef.
2: Na, ich bin hier der Chef.
3: Ach so, ja, stimmt, Chef. Sie sind hier der Chef, Chef, ja klar.
2: Und was jetzt sind Sie?
3: Ich weiß nicht, Chef, vielleicht ein Vollidiot.
2: Schare,
3: ja?
2: Wer stellt denn wohl einen Vollidioten ein?
3: Na, Sie, Chef.
2: Schare,
3: ja?
2: Sie sind hier der Cheferfinder in der Firma. Vollidiot sind Sie nur im Nebenjob, ist das klar?
3: Ja, Chef, das ist klar, das ist klar.
2: Und als Cheferfinder, da verlange ich von Ihnen eine zündende Idee, wie wir wieder Weltmarktführer werden. Ja, Menschen, machen Sie mir mal noch einen Kaffee und für Schare eine Tasse Rizinusöl.
3: Herr Direktor, Herr Direktor, ich weiß es jetzt wieder. Ich habe eine Erfindung extra zum Tag der Arbeit.
2: Schare!
3: Ja?
2: Können Sie das nicht 10 Minuten früher sagen? Dann können wir den Hörern das ganze sinnlose Quatsch ersparen.
3: Ja, Chef, ja.
2: Also, schießen Sie los, Schare.
4: Also mit Verlaub, Herr Niedmeier, die Scherze von Herrn Schare waren auch schon mal besser. Hier ist Ihr Kaffee, Herr Niedmeier. Und für Herrn Schrage einen doppelten.
2: Danke, Ihre Menschen. Prost, Schare! So, Schare, dann schießen Sie, dann legen Sie mal los. Was haben Sie erfunden?
3: Ich habe das Arbeitstier erfunden, Herr Direktor.
2: Das Arbeitstier? Wie soll das dann funktionieren? Man kann doch kein Tier erfinden.
3: Naja, richtig erfunden habe ich es auch nicht. Ich habe einfach ein Faultier genommen und es mit einem Beamten gekreuzt. Sie wissen ja, Chef Minus mal Minus ergibt Plus. Und jetzt haben wir ein Arbeitstier.
2: Genial, Schare, einfach genial. Seien Sie mal hier, den Prototyp, seien Sie mal.
3: Hier, Chef, hier, das ist er.
2: Aha, nicht schlecht, Schare, nicht schlecht. Aber sagen Sie mal, der sieht ja aus wie ein Chines.
3: Ja, Chef, ich habe das Arbeitstier zunächst ja auch als Italiener und dann als Griechen und dann als Ossi gebaut. Aber so wollte ihn kein Kunde haben. Null Absatz. Aber jetzt als Chinese, wir haben schon 100.000 Vorbestellungen, Herr Direktor.
2: Schön, Schare, das endlich mal was bei Ihnen klappt, Schare.
3: Danke,
2: sagen Sie, was zappeln Sie denn die ganze Zeit hier rum?
3: Ich glaube, ich muss mal gerade vor die Tür, Herr Direktor.
2: Ich glaube, ich muss auch mal gerade hier weg. Schare!
3: Ja.
2: Schare!
3: Ja.
2: Sitz doch endlich mal still!

0: bei Frieda und Anneliese.
1: Reinhard liegt im Krankenhaus.
2: Faul schwamm eine Mäse oder guckt der Löwenzahn schon durch die Zehen von vielen Füßen stillhalten?
1: Reinhard ist angeschossen worden.
2: Und welcher Dussel hat da nicht getroffen?
1: Jachtpächter Grotemul aus der Stadt, die hatten das Maisfeld umstellt.
2: Was macht Reinhard denn in Mais? Hat der ein Verhältnis mit einem Wildschwein?
1: Och, er hat doch Anita. Reinhard dachte, das wäre ein Maislabyrinth und rennt allemann Kopf nach vorne ins Feld rein. Anita schrie in einen fort noch: Reinhard, Reinhard, der Häcksler.
2: Huch, wie furchtbar. Da war der Schuss ja sicher eine Erlösung verglichen mit den Häcksler.
1: Der Häcksler ist gekommen und macht das Maisfeld immer kleiner. Zuletzt waren es nur noch 3 Quadratmeter.
2: Und Reinhard, hat er immer noch nicht rausgefunden?
1: Reinhard ist Finanzbeamter und kein Erdkundelehrer. Jedenfalls war zuletzt der ganze Mais weg und die Jägers hat noch kein

0: geschossen, weil ja Grotemol und Söhne letzte Woche eine Steuerprüfung hatten.
1: Guck an, das ist ja ein ganz komischer Zufall. Wo steckte der Schuss denn?
0: Ausgerechnet in den Körperteil, den er für seine Arbeit am meisten braucht.
1: In Kopf?
0: In Kopf, Blödsinn. Hinten in der linke Backe.
1: Dann muss er eben das nächste halbe Jahr entstehen schlafen auf dem Amt.
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0: Gedanken zur Zeit. Es spricht Akademiker AD Cassovat von Sondermühlen.
1: Wie lang ist eigentlich Ihr Penis, Herr von Sondermühlen? Fragte mich gestern in der Früh der Postbote beiläufig. Ich konnte es ihm nicht sagen. Nachher habe ich mich geschämt, dass ich nicht einmal die einfachsten Dinge von mir weiß. Wie genau kennen wir uns eigentlich selbst? Darüber sollten auch Sie einmal nachdenken.

Das war aus der Reihe Große Momente der Weltgeschichte. Die junge Neandertalerin Ilse Ongar-Uk-Kalamang erfindet die Verhütungskeule vor selbstverständlich sehr, sehr langer Zeit, eben als die Neandertaler noch lebten, nachts.

0: Papas Presseschau.
1: Hier steht in der Zeitung, heute wird das bekannt gegeben in Australien. Der beste Job der Welt, wer den wohl kriegt.
2: Bester Job? Was soll das denn wohl sein? Im Outback Boomerangs wieder suchen?
1: Kommen die nicht immer sowieso wieder von allein zurück?
2: Deshalb ist es ja so eine angenehme Arbeit, blöde Kuh.
1: Nee, der beste Job ist Hausmeister auf dem Kret-Barriere-Riff.
2: Da lach ich aber. Ewig nasse Füße, alles voller stinkiger Fische und kein Oettinger, weit und breit.
1: Aber die Fische sind schön bunt, die Sonne scheint und man kann baden. Papa, wann hast du eigentlich das letzte Mal gebadet?
2: Noch gar nicht so lange her. Helmut Schmidt war sogar noch an der Macht.
1: Du Schlingel. Ja, aber ich weiß sowieso, wer den Job da hinten rechts im Dirke Atlas kriegt. Diesen Krokodil-Dandy da.
2: Den gibt's doch bloß im Film. Außerdem ist ganz Australien abgebrannt.
1: Ja, wir doch auch, sagt Steinbrück jedenfalls. Und dass ihnen das alles auch gar nicht hier passt.
2: Soll der doch den Hausmeister bei Kängurufresser machen, wenn ihm das hier alles zu viel wird, das faule Schwein.
1: Nun mäßige dich, Papa. Reg dich nicht wieder so über Regierung auf. Du weißt doch, deine Leber.
2: Ich käme sehr gut zurecht in Australien. Jeder von denen säuft 145 Liter Bier.
1: Am Tag? Um Gottes Willen. Wer macht das denn bloß hinterher wieder alles weg?
2: Im Jahr.
1: Was ist in einem Jahr?
2: Trinken die das?
1: Ach so, und wie viel trinken die jetzt?
2: Ja, auch 145 Liter.
1: Jetzt gerade? Oh Gott, mal gut, dass du dich nicht für diesen Job beworben hast. Du wärst da ja so butze unsere Räder gekommen, weil diese Biersäufer, deine 5 Liter am Tag, die finde ich auch schon ein bisschen happig.
2: Gib mich mal die Flasche, verbrannt wie halb Australien.
1: Heute gibt's nur Fosters.
2: Egal.

0: Liebe Kinder, endlich ist es wieder soweit. Ihr dürft euch auf eine neue Folge unserer beliebten Pony-Novela freuen. Ihr wisst schon, die lustige Innenhofserie mit den vielen Ponys. Juhu, sag ich da, im Namen aller kleinen Zuschauer und sicher auch in eurem. Hier ist sie nun, die brandneue Folge Langes Wochenende auf Innenhof.
1: So ein Pony, das ist super, ja ein Pony ist so schön. Ohne Pony wäre das Leben ganz schön doof. Pony, Pony, Pony, ja, ja, ja, ja, ja. Pony, Pony, Pony, ja, so singe ich den ganzen Tag, weil ich das Pony ja unheimlich gerne mag. Juhu, Pony, juhu, juhu, Pony, kommt im Nu.
2: Hallo Oma, schau mal, heute müssen wir gar nicht zur Schule.
3: Da freuen sich aber die Ponys bestimmt, dass es nach draußen geht.
2: Nö, Dalli und ich dachten, wir gehen zu Edelbert und schauen uns ein paar Gewaltvideos an, Oma.
3: Da werden die Ponys aber ganz schön traurig sein.
2: Naja, das wäre sowieso nichts für sie gewesen, Oma. In dem Video werden Ponys aufgeschlitzt und Zombies schmeißen sich mit Gedärmen beim Frühstück voll.
3: Da hast du recht, Dicky. Das ist ja kein Film für lustige kleine Pferdchen. Ich wünsche euch aber viel Spaß und grüß mir den Edelbert.
2: Mach ich, Oma. Übrigens, eine Titte hängt aus deinem Armloch raus.
3: Das ist aber lustig. Danke, Dicky.
1: Pony, Pony.

0: wenn man dich ruft im Nu.
1: Ihr hörtet Langes Wochenende auf Innenhof. In der nächsten Folge unserer beliebten Pony-Novela heißt es dann Grasmähen auf Innenhof.

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1: Die Nebel von Skandalon.
2: Ein Heldenlied aus dem Nordwesten des Reiches. Der Sachsenspiegel. Im Lande der Skandalen gilt das Recht des Reichsbundes wie in den anderen Stammesgebieten auch. Doch der rote Schröder will keinen anderen Herrscher neben sich dulden, der ihm dreinredet, was rechtens sei. Und so ernannte er ein Wesen zu seiner Justitia, das weder den Teufel noch Gott fürchtet.
3: Wo ist Heidi? Ist sie aus dem Land der Osmanen zurückgekehrt, hä? Es gibt was zu tun für sie!
2: Was hat der rote Schröder vor mit Heidi, dem mächtigen Doppelnamenmonster? Heidi, der Almigurt. Ein Wesen, halb Alm, halb Joghurt. Soll sie dem Land ein eigenes Abtreibungsgesetz bescheren? Oder soll sie von ihren Ahnen, den Joghurts, das Wissen um das geheimnisumwitterte Verfallsdatum erflehen? Denn eins ist sicher, auch die Haltbarkeit des roten Schröder ist nicht unbegrenzt.
3: 3,5 Jahre noch! Heidi, löse mir das Rätsel des Verfalldatums, bitte!
2: Wird Heidi Almigurt den roten Schröder vor dem Verfallsdatum retten? Oder lauert nicht längst ein Verräter in den eigenen Reihen? Wo ist Glogo eigentlich die ganze Zeit?

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1: Der kommende Bücherherbst wirft bereits lange Klappentexte voraus. Hier eine kurze Vorschau auf die Programme der deutschsprachigen Verlage.
2: Für den gut verdienenden Mit-30er bietet der Lagerfeld Verlag jetzt endlich das passende Ambiente zum vergoldeten Weinregal. Eine Gesamtedition deutscher Klassiker, bestehend aus 12 Bänden, im praktischen Schuber aus naturgebeiztem Regenwurmleder. Der Einzelband kostet bei über 500 Seiten 6.498, die 12 Bände zusammen, also 77.976, oder als Subskriptionsangebot bis zum 1.9. 98.000 Mark. Vergessen Sie aber bitte bei der Bestellung nicht den Namen des Schriftstellers anzugeben, der auf dem Buchrücken aufgedrückt werden soll. PS: Goethe mit OE und TH.
1: Rama Janowitz hat ebenfalls ein neues Buch vorgelegt. In einer ebenso einfachen wie eindrucksvollen Sprache beschreibt sie den grausamen Alltag des 8-jährigen Mark, der mit Warentermingeschäften an der Börse zum zweitreichsten Amerikaner wurde, aber seine Zahnspange verlegt hatte. Parallel zum Bankkonto wachsen auch Marks Schneidezähne ins Unermessliche. Ein nachdenklich stimmender Roman, im Großdruck im Philofax Verlag erschienen, 680 herausnehmbare Seiten, 12.000 Mark.
2: Auch auf dem Zeitschriftensektor ist einiges in Bewegung. Doppelripp ist ein Magazin, das sich an den aufgeklärten Unterhosenkunden der gehobenen Klasse wendet und wöchentlich erscheint. Auf Hochglanz mit ganzseitigen Fotos werden die neuesten Trends im wohl interessantesten und privatesten Textilbereich aufgespürt, immer mit dem richtigen Riecher für eine gute Story. Im Editorial »Der braune Streifen« werden allerdings auch regelmäßig kritische Aspekte in der Unterhose beleuchtet.
1: Passend dazu die illustrierte »Zellstofftuch«, die in ihrer Nullnummer exklusiv das ostasiatische Papiertaschentuch-Horoskop vorstellt. Wer zum Beispiel im Tuchkreiszeichen des Softies geboren ist, wird in diesem Monat mit einem amorösen Fünferpack-Abenteuer rechnen können. Die Tempogeborenen, Vorsicht! Eine Krankheit der oberen Atemwege droht und wer im Zeichen des Menthols zur Welt gekommen ist, sollte sich mehr auf seinen Geruchssinn verlassen, sonst sieht er einer ungebleichten Zukunft entgegen.
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1: Eine bemerkenswerte Flasche feiert dieser Tage ihren 100. Geburtstag. So las ich heute Morgen in einer Agenturmeldung. Sieh an, dachte ich, Möllemann plant sein Comeback und bedient sich gewohnheitsmäßig der autobiografischen Falschmeldung als Stilmittel. Doch falsch geraten. Es ging um eine andere Flasche, der man den Hals gebrochen hat, um das kleine Mundwasserfläschchen von Odol. 1893 entwickelte der Dresdner Karl August Lingner das orale Duftwässerchen, um die Bürokommunikation zu verbessern. Aufgefallen war der Mundgeruch nämlich erst, als die Menschen anfingen, sich den ganzen Tag irgendwelchen Mist zu erzählen, also der klassischen Bürotätigkeit nachgingen. Reichte es beim Bauer noch, dem Knecht eine Runkel an den Kopf zu werfen, wenn er ihm etwas mitteilen wollte, so verlangte die komplexe Arbeit in den Kanzleien nach ganzen Sätzen. Und da fiel es natürlich auf, wenn vor dem Satz eine wurmstichige Fischfrikadelle im Mund des Gesprächspartners gewohnt hatte. Bedarf also für die herbe Frische aus der krummen Flasche. Den weltweiten Siegeszug der kleinen Flasche aus Deutschland beschleunigte schließlich der Name. Odol kann wirklich jeder aussprechen. Es kommt kein Ü drin vor, weshalb ja der wunderbare deutsche Schnaps Schlüpferstürmer noch immer auf seine Entdeckung durch die Amerikaner wartet. Und kein R, sodass auch unsere emsigen Freunde aus dem Land der toten Delfine keine Schwierigkeit mit der Aussprache hatten. Heute gehört Odol zu den ganz großen Markenklassikern aus Deutschland. Wer an Mundwasser denkt, denkt an Odol. Bei Papiertaschentüchern ist es Tempo, bei Aktenordnern Leitz. Auch versuchen Sie es doch selbst einmal. Durchsichtige Klebestreifen? Zwieback? Ersatzkaffee? Buntstifte? Gebissreinigertabletten? Gut, jetzt reicht's. Spielen Sie einfach mit Ihren Kollegen, Verwandten oder Freunden weiter. Wir machen weiter mit Musik.

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1: Liebe geht durch den Wagen. Wer wollte dies angesichts der in den unterschiedlichsten Rhythmen zuckenden Fahrzeuge an Straßen mit so bezeichnenden Namen wie Pagenstecherweg oder Stöpselchaussee bestreiten? Auch die Autoindustrie freut sich über den zunehmenden Trend zum fahrenden Schlafzimmer. Ob Kleinwagen, Offroad-Schlitten, Kombi oder Luxuslimousine, mit ein wenig Geschick, angemessener Beleuchtung und roten Plüschüberziehern für die Hinterbank, lässt sich im Nu die banalste Sitzgelegenheit in einen Triebwagen verwandeln. Mit der passenden Musik aus dem Autoradio untermalt, stellt diese bestechende Variante selbst das modernste Hightech-Schlafzimmer in den Schatten. 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
3: Meine lieben Hörer, ich befinde mich hier auf dem Gelände, das die bevorstehende Bundesgartenschau beherbergen soll. Eine der letzten von ungehemmter Vegetation überwucherten Regionen dieses Landes. Neben mir steht, neben einer Schar von Trägern, Herr Karl-Erika Pollhans. Seines Zeichens ist er Botaniker und Ausrichter der kommenden Bundesgartenschau. Herr Pollhans, was bewog Sie denn nun zu der Wahl dieses wunderschönen speziellen Geländes? Meierrose, ja. Birke Meierrose, Herr Karl-Erika.
4: Sieh da, eine stolze Birke neben einem zarten Röschen, wie der Botaniker sagen würde, Birkensus Rose.
3: Ja, aber welche Maßnahmen müssen Sie denn nun zur Umgestaltung des Geländes ergreifen?
4: Nun, zuerst wird hier mal Ordnung geschaffen, Frau. Nun ja, es wird alles abgeholzt, das ganze widerliche Gehölz kommt weg. Aber die alten Eichen da vorne sind sowieso schon altersschwach und verkrebst. Weg damit, wir brauchen plane Flächen, Frau.
3: Aber ja. Sie als Botaniker, ich meine im Zuge des Umweltschutzes und der Kostensenkung, gerade im pflanzlichen Bereich.
4: Pflanzen, Frau Meierrose, da denken Sie wohl nur an großpflanzige, sowas wie Birken, Eichen, Baumbestände. Nein, nein, dem Botaniker geht es doch hier um die kleinsten der Kleinen. Wer kümmert sich denn wohl sonst um das liebliche Alpenranunke, den stängellosen Steinbrech, den zarten Sommerwurz oder das gedrungene Steinlebermoos, Frau?
3: Aber hätte man da nicht ein anderes Gelände?
4: Aber dies hier ist doch ideal. Nächste Woche beginnt hier die Rodungsarbeit und Sie werden sehen, in 0, nichts haben wir eine wunderschöne Betonfläche. Da kommen die schützenswerten Kleinen endlich mal richtig zur Geltung. Farne, Kräuteralgen, meine lieben, kleinen, lieblichen Schizophyten, meine geliebte Truggolde, das gemeine Bilsenkraut, der Stinkleberwurz. Ja, und dazwischen überall Gartenzwerge.
3: Liebe Zuhörer, ich meine, das reicht. Ich glaube, wir schalten ganz schnell um ins Frühstücksradio-Studio. Können Sie sich vorstellen?

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1: Oh. Hallo, hier ist Cosima Thaler.
2: Hallo, Frau Thaler.
1: Ja, hallo.
2: Guten Tag, Frau Thaler, ich habe da ein Problem.
1: Ja, erzählen Sie nur.
2: Ja, also immer wenn ich mit meiner Frau schlafen will, dann klingelt das Telefon, ne?
1: Mhm. Ja, und wer ist denn dann dran?
2: Ja, also meistens Ihre Mutter.
1: Ja, darf ich mal fragen, ob Sie dann hinterher noch miteinander schlafen?
2: Mit Ihrer Mutter?
1: Nein, mit Ihrer Frau.
2: Achso, ja. Ja, schon. Nee, das eigentlich heißt, nee, ich kann da nicht mehr richtig.
1: Ja,
2: ne?
1: Das verstehe ich. Haben Sie das denn schon mal mit Ihrer Frau besprochen?
2: Ja, aber sie sagt, das Telefon wird sie stimulieren, ne?
1: Ja, also wissen Sie, es ist ja im Prinzip nichts Böses, wenn Ihrer Frau das zusätzliche Stimmung verschafft, wissen Sie? Wenn es um die Liebe geht, dann sind der Fantasie doch gar keine Grenzen gesetzt. Sehen Sie, das ist doch ganz einfach. Warum rufen Sie beim nächsten Mal, wenn Sie mit Ihrer Frau ins Bett gehen, nicht einfach einen Freund an? Vielleicht macht es Ihnen ja genauso viel Spaß wie Ihrer Frau. Was meinen Sie?
2: Ja, es ist so, dass meine Freunde sind alle gerade im Urlaub, ne?
1: Ach, wissen Sie, dann rufen Sie halt die Zeitansage an oder sonst einen Service. Wissen Sie, ich kenne das. Es gibt immer noch eine große Hemmschwelle bei den Männern, das Telefon mal selber in die Hand zu nehmen. Aber versuchen Sie es doch halt mal. Vielleicht verschafft es Ihnen ja auch zusätzliche Stimmung. Wer weiß.
2: Ja, es klingt gut, ne?
1: Ja, und noch etwas sollten Sie wissen. Achten Sie doch darauf, dass es kein Ferngespräch ist. Denn sonst kann es bei einer längeren Nummer schon etwas teuer werden, ja?
2: Ja, danke. Das werde ich mal ausprobieren. Danke, Frau Thaler. Auf Wiedersehen.
1: Auf Wiedersehen.
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3: Ruf auch du einmal an. Denn alles, was Lust verschafft, ist erlaubt.

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1: Der Alte geht mir zurzeit am meisten auf den Keks. Kommt um 5, stürzt sich auf mich und schaukelt mich so lange in der Gegend rum, bis sich die Spucke schon im Mund sammelt.
2: Beiß ihn doch einfach, habe ich neulich auch gemacht. Danach packt er dich erst einmal nicht mehr an.
1: Geht nicht, hab noch keine Zähne.
2: Ja, das ist blöd. Aber wenigstens der Alten kannst du beim Stillen ordentlich einen verabreichen, wenn sie nervt.
1: Gute Idee. Aber Spielzeug an den Kopf schmeißen und Spinat spucken wirkt bei der auch gar nicht mal so schlecht.
2: Super. Muss ich bei Gelegenheit auch mal ausprobieren.
3: Och, sind sie nicht süß, die kleinen Racker. Solange sie noch nicht sprechen können, sind sie glücklich und wissen nichts von der Schlechtigkeit der Welt, ja.
4: So, Kinder, die sind noch ohne Fall.

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1: Kehr, was soll das bloß in der Fußball-Bundesliga geben diese Saison? Carl Zeiss, Jena, Rot-Weiß Erfurt, ja, das wären doch Kaffeefahrten zur deutschen Heimatkunde. Sportliche Entwicklungshilfe für Fußballrandgebiete und sonst nix. Ja, mal ehrlich, wen interessiert es denn, ob in Jena ein Stadion steht oder in Eisenhüttenstadt außer Stahl oder was anderes gebolzt wird, um sich einen guten Satz Fußballer zu leisten? Da haben die ja auch gar nicht die nötige Kohle für, ne? Die haben doch nur Braunkohle und damit konntest du noch niemals richtig einheizen, ne? Und nur um einmal im Jahr vor heimischer Kulisse von Werder Bremen vorgeführt zu werden, dafür haben die Dresdner doch auch keine Lust, extra ins Stadion zu dackeln, ne? Da kriegen sie sowieso nur einen auf die Mütze von diesen Osthooligans, nee, du. Die Treuhand, die hätte mal den ganzen maroden Fußballbetrieb da drüben wegsanieren sollen. Lieber ein Schrecken mit Ende als ein schlappes Kicken ohne Ende. Ne? Obwohl, man weiß ja, ne? Im Fußball, da ist ja alles möglich. Das Spiel ist rund und der Ball dauert 90 Minuten oder so. Ne? Vielleicht wachsen die wirtschaftlichen Fußballzwerge ja über sich hinaus. Und zwei Spieltage vor Schluss kämpfen dann nur noch Hansa Rostock und MSV Duisburg um den Meistertitel. Bayern München spielt dann in der Relegation gegen den VfB Leipzig und im DFB-Pokal kommt es zum dramatischen Finale zwischen Blau-Weiß-Parchim gegen den Greifswalder SC. Und Hans-Dietrich Genscher wird zum Ehrenspielführer beim Halleschen FC ernannt und lässt es sich natürlich nicht nehmen, im UEFA-Pokal gegen Inter Mailand als Außenstürmer aufs Feld zu laufen. So gesehen kann er ja doch noch was von werden.

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1: So, an der nächsten Ampel wollen wir dann rechts abbiegen, ja?
2: Das ist doch nach da, ne?
1: Nein, nach da.
2: Au, das hätten sie mir beinahe ihren Finger ins Auge gebohrt. Das war aber knapp, boah.
1: Also, an der nächsten Ampel rechts und danach ist der Thomas dran. Alles klar da hinten bei dir?
3: Geht so.
2: Wo nochmal?
3: Das Ruckeln kann ich bloß nicht so gut ab. Ich glaube, die Currywurst von vorhin will gleich aussteigen.
2: Muss der da hinten immer zwischenrillen? Der bringt mich ganz durcheinander. Was sollte ich nochmal?
1: Schön weiter geradeaus und an der nächsten Ampel dann abbiegen, ja?
3: Oh, die Alte hat ja Känguru-Benzin getankt.
2: Jetzt bin ich schon wieder ganz durcheinander. Wo nochmal?
1: An der nächsten Ampel.
2: Nee, schon klar. Ich meine, wo nochmal lang?
1: Rechts lang. Einfach ruhig den Blinker setzen und abbiegen, ja?
3: Das ist übel.
2: Jetzt?
1: Nein, wenn wir an der Ampel sind.
2: Aber doch nur bei grün, oder? Mann, oh, gleich kommt schon die Ampel. Scheiße, das raff ich nicht. Können wir nicht einfach weiter geradeaus fahren? Oh, Hilfe! Wo ist denn nochmal der Blinker?
3: Ruf doch mal zu Hause an. Vielleicht ist er da.
2: Sehr witzig, ja? Ich finde ihn nicht wieder. Vorhin saß er ja doch noch.
1: Warum wird hier gehalten?
2: Ich wollte noch mal gucken, wo der Blinker ist.
1: Aha. Doch nicht mitten auf der Straße. Niemals den Verkehrsfluss behindern. Ist das so schwer? Los, fahren jetzt. Zack, zack, los. Fahren.
2: Der Wagen zieht so schwer.
1: Dann mach den Strick los.
2: Hä?
1: Die Handbremse.
2: Ach so.
1: Ich bremse, weil ich leben will, ja? Die Ampel war rot. Hast du das nicht gesehen? Rot war die!
2: Ach, komisch eben, noch nicht.
3: Hilfe, mir kommt's gleich.
2: Oh, ich glaube, der Thomas muss mal raus. Der ist irgendwie ganz grün.
1: Guck du bitte nach vorne, ja? Ich kümmere mich um Thomas. Und schnall dich endlich wieder an.
3: Oh, scheiße, mir ist schlecht. Immer wenn Frauen fahren, ist mir schlecht.
2: Der kotzt da gleich die ganzen Polster voll. Und nachher muss ich da sitzen, ist ja ekelig.
1: Guck du nach vorn, Gisela.
2: Nur nach vorn?
1: Ja.
2: Ich meine, wenn mal was von rechts kommt oder so, dann muss man doch auch gucken. Und wozu haben wir dann den Schulterblick?
1: Gisela?
2: Wenn man in der Praxis doch nicht mal hinten gucken
1: Gisela.
2: Darf.
1: Gisela!
3: Die sollen nicht mehr fahren und schon gar nicht mehr reden.
2: Wieso hupen die denn jetzt alle?
1: Weil grün ist! Fahr jetzt!
2: Stimmt ja, boah, hier kommt man ja noch ganz durcheinander.
3: Ich kann gleich nicht mehr.
1: Rechts hatte ich gesagt, rechts, Gisela, an der Ampel rechts, nicht gerade.

0: Der Schränker schweißt, der Geldschrank glüht, die Kohle brennt, umsonst bemüht.
1: Was?
2: Der Goldfisch sich im Becken tummelt.
3: Der Freund an seiner Freundin fummelt.
4: Das Moos, das riecht, die Gülle stinkt, ein tolles Preisausschreiben winkt. Immer.
0: Sah ein Knab ein Röslein stehen, reißt es aus, so im Vorübergehen.
4: Der Landmann staunt, das Korn ist weg. Wer hat den Korn nur eingesteckt? Der Landmann staunt, das Korn ist weg. Wer hat den Korn nur eingesteckt? Ja.
5: Die Kröte liegt am Straßenrand mit der Lotsenfahne in der Hand.
6: Lies Wacholder und lies den, lass den weg, lies Wacholder unter Wellen.
0: Er stand auf seines Daches zinnen und ließ Wacholder runterrinnen.
1: Du?
2: Die Parkuhren, ach, so gierig sind sie, gieren ständig nach der Scheidemünze.
4: Geh aus, mein Herz, und suche Freud. Es gibt doch auch noch andere Leute. Geh aus, mein Herz, und suche Freud. Es gibt doch auch noch andere Leute als mich.
1: Ganz schnell dann.
0: Regen prasselt auf das Wellblechdach. Oma wird durchs Opas... Nee, es war falsch.
2: Im Hof hört man die Hühner scharren auf der Suche nach den Silberbarren.
4: Das Wandern ist des Müllers Lust. Und die anderen treiben's auch ganz schön.
0: Die Autobahn, wie ist sie doch so grad? Hingegen krümmt sich elendig der Saumtierpfad. Die Furche raucht, der Setzling stöhnt, wenn der Trecker übern Acker dröhnt.
1: Ich weiß gar nicht, wie ich das sagen soll. Gut.
0: Die Furche raucht, der Setzling stöhnt, wenn der Trecker übern Acker dröhnt.
4: Der Tag ist hell, die Nacht ist dunkel. Die Magd verzehrt die erste Runkel. Ja.
2: Im zarten Seitling bebt das Milcheiweiß. Der Schlitzer macht ein Würstchen heiß.
0: Geht's am Morgen gut voran, bricht mittags schon der Abend an. Oder nicht?
1: Ich hätte hier noch ein oder zwei.
7: Ja, mach doch mal.
1: Ja.
4: Nach dem Essen sollst du ruhen. Vor allem, wenn du isst ein Huhn. Nicht für Hund.
1: Der ist nicht so. Der
7: ist nicht so doll, ne?
1: Nee, muss ich gut acten, ne?
4: Wildgänse rauschen durch die Nacht. Aber nur in meinem Computer.
7: Darf ich so lange onanieren gehen?
2: Fürs Abendessen holt ein Kilo Runkeln Oma aus. Fürs Abendessen holt ein Kilo Runkeln die Oma aus dem Silo.
7: Dunkel.
0: Draußen stürmt's und fällt der Schnee. Ich sitz gemütlich im Ersatzcafé.
2: Oder hast du noch einen?
7: Ich hab angefangen.
2: Ja, dann sprich dir doch schon mal drauf. Die letzten drei Worte kannst du immer noch dahinter sprechen.
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1: Weihnachten ist nicht für alle ein fröhliches Fest inmitten von Geschenken. Auch in Niedersachsen gibt es Familien, die in Not sind. Väter gucken traurig auf das Leergut in der Küche. Mütter haben nicht mal genug Schlaftabletten, um den weihnachtlichen GV-Versuch ihres Gatten in Frieden zu ertragen. Am schlimmsten aber trifft es die Kinder und die Hunde, wenn auch am Heiligabend die Näpfe leer bleiben. Die FSR Weihnachtshilfe greift da ein, wo die Not am größten ist. Familie S. wohnt in einem bescheidenen Endreihenhaus im Zooviertel von Hannover. Jeden Abend weht der strenge Aftergeruch aus dem Paviangehege hinüber ins noch nicht abgezahlte Heim der Familie. Frau S. ist seit Jahren arbeitslos. Früher hat sie die Blumen gegossen in einem großen niedersächsischen Privatsender. Heute kümmert sie sich um die Kinder.
2: Ja, Mai, ich würde ja wieder arbeiten, aber mir nimmt ja keiner. Was ist das schon, eine Ex-Kanzlergattin? Jetzt haben wir eine Kanzlerin. Da bin ich ja bloß noch ein Hundsfott.
1: Frau S. ist frustriert, wenn jedenfalls ihr Mann Arbeit hätte. 7 Jahre lang war er auf Montage in Berlin, hatte dort den dicken Max markiert und wohl auch etwas über seine Verhältnisse gelebt. Doch dann hatte ihn die Belegschaft von heute auf morgen vor die Tür gesetzt.
2: Er kann ja nichts, als wir große Goschen haben. Ja, da hab ich halt den Wladimir angerufen. Das ist ein windiger Russ zwar, aber der war schon mal bei uns zu Hause zum Abendmahl gewesen. Und den hab ich gefragt, ob er nicht Arbeit hätte für den Mann. Ja, er ist halt schon 61, alter Knochen. Für den findet er mal was.
1: Doch der Wladimir hatte einen Job für den Familienvater. Gar nicht schlecht bezahlt, wenn auch im Ausland. Doch irgendwie wurde das Angebot öffentlich und die Leute neideten der Familie ihr Glück.
2: Jetzt hat der Mann halt Angst, dass der Vladi einen Rückzieher macht. Und wir stehen da mit unseren Schulden. Der Hund, der frisst ja schon seine eigene Adventskalender auf. Das ist alles so ein Elend. Ich weiß nimmer weiter.
1: Helfen Sie dieser Familie. Mit 1 bis 2 Millionen Euro wären Sie fürs Erste aus dem Gröbsten raus. Wenn nur jeder Niedersachse 15 Cent übrig hätte, könnte wieder das heitere Lachen eines Hundes durch das Zooviertel von Hannover schallen. Geben Sie sich einen Ruck, überweisen Sie Ihre Spende an die Schweizer Bankgesellschaft im Kanton Zug auf das Kontonummer 616161, Kennwort, 6-stelliger 1-Euro-Job.

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0: Herzlich willkommen zur 100. Folge von Die Firma.
1: Nee, nichts davon wehen, 100. Folge. So geht das ja nicht. Ist ja überhaupt nichts vorbereitet. Alles liegt im Chaos, da können wir doch nicht feiern.
0: Ja, Herr Niedmeier, aber es ist doch nun mal die 100. Folge.
1: Nix da. Dann ist das jetzt eben die Folge Nummer 99a. So.
0: Na, also eigentlich hat der alte Niedmeier ja recht. Denn während heute allenthalben der Frühling sein blaues Band zum ersten Mal flattern lässt, bietet die Firma überhaupt keinen feierlichen oder erfreulichen Anblick. Niedmeier hat allen Grund, aus der Haut zu fahren. Und er tut es auch.
2: Herr Niedmeier, kommen Sie doch zurück. Kommen Sie, das kriegen wir schon alles wieder in den Griff.
0: Und tatsächlich kommt Niedmeier wieder zurück.
1: Na, dann bin ich aber gespannt. Kaum fahre ich mal für ein paar Tage nach Japan, schon bricht ja alle zusammen. Da, wo unsere Firma stand, ist nur noch ein großer Parkplatz. Und um den bauen zu können, habt ihr so ja auch noch unseren ganzen Konten leer geräumt. Wovon sollen wir das jetzt alles wieder aufbauen? Und wovon sollen wir die Feier zum 100. Jubiläum bezahlen? Können wir das mal sagen?
0: Nein, das können Sie natürlich nicht. Alles scheint zu Ende. Aber da platzt Suzette dazwischen.
3: Um das Geld brauchen wir uns wirklich keine Sorgen zu machen. Ihr wisst doch, ich habe an der Volkshochschule diese Kurse gemacht. Innerlich und äußerlich reich durch Aktien.
1: Ja. Jetzt lass uns mal in Ruhe. Ich muss überlegen, wie wir an Geld kommen.
3: Ja, aber das ist es doch gerade. Ich bin doch vor Monaten schon ins Börsengeschäft eingestiegen.
4: Börsengeschäft? Lässt sich denn heute durch den Verkauf von Portemonnaies immer noch Geld verdienen?
3: Auf jeden Fall sind meine Aktien alle gestiegen. Ich bin steinreich.
1: Ja, das ist dein Problem, Suzette. Wir haben schließlich alle unsere Sorgen. Ne?
0: So sehr sich Suzette bemüht, sie kann sich mit ihrer frohen Botschaft nicht durchsetzen. Zu viele schlechte Nachrichten sind in letzter Zeit eingetroffen, als dass überhaupt noch jemand Nachrichten hören will.
1: Frau Jormann, schaut uns mal aus. Ich will keine Nachrichten mehr hören.
2: Aber was sollen wir jetzt machen?
1: Zarkowski, ja. Sie errichten die neuen Firmengebäude. Schwager!
4: Ja, Herr Direktor?
1: Sie lassen sich das Jubiläumsprodukt einfallen. Aber nicht in ein Produkt, sondern eins, das würdig ist, unser 100-jähriges Firmenjubiläum angemessen zu repräsentieren, klar?
4: Ja, das sicher.
1: Frau Jormann?
2: Ja.
1: Sie besorgen das nötige Geld.
3: Aber ich habe doch jede Menge Geld.
1: Suzette, du hältst den Mund.
3: Oh.
1: Und ich werde mich mal um meine Herrenmagazine kümmern. Und beeilt euch! Beim nächsten Mal ist das 100. Jubiläum. Da muss alles fertig sein.
0: Ja, beim nächsten Mal ist das 100. Jubiläum. Werden die Mitarbeiter der Firma bis dahin alles organisieren können? Oder wird die Jubiläumsfeier doch in einem eher provisorischen Rahmen stattfinden? Lassen Sie sich überraschen. Verpassen Sie auf keinen Fall die 100. Folge von Die Firma.

0: bei Frieda und Anneliese.
1: Ja, Anneliese, ich habe ganz herrliches neues Rezept für Pflaumenmarmelade.
2: Die sind doch noch lange nicht reif, du Dämelack.
1: Macht nichts, das Rezept ist auch ganz ohne direkte Pflaumen.
2: Ja, was soll denn dann der Blödsinn?
1: Das Besondere ist ja, es schmeckt nach Pflaumen, ist aber in Wahrheit Ersatzmasse.
2: Ersatzmasse?
1: Da kannst du günstig kriegen in der Genossenschaft.
2: Und der Geschmack, wo kommt der her?
1: Pflaumin, das wird aus Pflaumen gewonnen. Von einem Zentner Pflaumen, frisch destilliert, gibt es eine Tüte Pflaumin.
2: Eine Tüte? Und das kaufst du für viel Geld in der Apotheke?
1: Nein, nein. Wir bringen, also Anita, die wir aufsuchen, also Anita, also die Pflaumen, die bringen
2: ja,
1: wir...
2: Ja, ja, also Anita.
1: ...im Herbst zu Apotheken Karl und können uns im Frühling eine Tüte Pflaumin abholen.
2: Och, das ist ja praktisch. Und die Ersatzmasse?
1: Die wird aus dem Pflaumentreber gewonnen und nach Genossenschaft verbracht.
2: Muss ich aber doch noch mal fragen. Wieso macht ihr nicht direkt im Herbst aus eurer Pflaumenmarmelade?
1: Ach, das ist doch so viel Arbeit. Und die Schweinerei da und die Küche neu tapezieren und untere Nägel.
2: Stimmt, da müsste man sich ja mal die Hände waschen. Das ist natürlich ärgerlich.
1: Außerdem, Anita, die braucht Bewegung. Und so kommt sie auch ein bisschen rum in der Gemeinde.
2: Du, ich habe letztes Jahr unsere ganzen Pflaumen schön eingemacht auf altdeutsche Art. Da rechnest du pro Glas eine Flasche Rotwein mit Doppelkorn ab. Geschmeckt. Heinz ist reine, welch verrückt nach meiner Marmelade.
1: Die aule Soup nix.

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0: vielleicht schon viel einen ersten Eindruck. Danke, Seel. Nein, nein, bitte rufen Sie uns nicht an. Wie rufen Sie an? Danke, Seel. Ja, Wiedersehen, Wiedersehen. Mein Gott, Will, schickt mir bloß diese Dilettanten. Da wähle ich ja meine kleine Schwester glaubhaftel in die Lolle. So, Dill, nächste Liquisite, die Wolkenklatzl-Modelle wieder aufstellen und Lue, bitte, absolute Lue im Studio.
1: Das war aus der Reihe Große Momente der Weltgeschichte das Vorsprechen für die Rolle des Godzilla in dem gleichnamigen japanischen Filmklassiker aus dem Jahre 1954.

0: Passen Sie auf, ich kenne einen super Witz jetzt, ehrlich. Ne? Hören Sie zu. Kommt ein Mann zum Arzt, ne? Und der sagt. Ach, vergessen Sie, es ist ein Scheißwitz jetzt.
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0: Klappe da.
4: Hello!
0: Schluster! Danke, ja. Und schon schnitze ich eine neue Kerbe in meine Fernbedienung. Aber auch wenn ich Ihnen die Illusion damit raube, das war gerade eben nichts als eine kleine akustische Narretei zum Ausleben meiner gewalttätigen Allmachtsfantasien. Vielleicht etwas kindisch, spart aber mindestens 20 Sitzungen beim Psychiater. Und da könnte man sich jetzt als gesunder Mensch ja sonst gleich ein Zelt um die Couch rum aufbauen, so zur Faschingszeit, um bei Sendungen wie dieser gestern auf Sat 1 die große Lachparade mit Mike Krüger. Sie wissen ja, wie die Nase des Mannes, so lang auch der Bart seiner Witze, ne?
5: Mein
0: ja.
5: Lieblingswort ist eigentlich das Wort an sich. Och. Dieses Wort, dieses kleine Wort kommt in so vielen Wörtern vor, wie zum Beispiel Sprichwort oder Wortspiel oder auch in so schönen Berufen wie Tankwort.
0: Ja, und Selbstwort. Ja, da muss man sich einfach fragen, was ist der Unterschied zwischen Mike Krüger und einer Dose Thunfisch? Ja, eine Dose Thunfisch hat durchaus auch ihre lustigen Seiten. Nein, ganz ehrlich, Shows wie die große Schlafparade hier, da hatte ich beim Zahnarzt schon Wurzelbehandlungen ohne Betäubung, bei denen ich mehr gelacht habe. Und wo wir gerade beim Thema sind, hier ist Fips die Zote Asmussen, der Mann mit 1000 Witzen, 3 Pointen und einem Thema. Also, sagt der Seemann zur Nutte?
6: Oh, Mademoiselle, si vous pleite. Oh, sagt sie allemang. Ich sag nicht alleine, die anderen warten so lange.
0: Oh, ja, da lacht das vereinte Europa multikultureller Sprachwitz par excellence avec le Fips. Und damit sie in das Lachen erst gar nicht reinkommen, hier noch ein Scherz aus der Reihe Hallali, der Witz ist tot.
5: Was ist ein Poppekopf?
6: Ne Poppekopf?
5: Ja.
6: Ne Poppekopf ist, wenn du in den Spiegel guckst.
0: Köstlich. Das sind Humorklassiker, denen merkt man ihre 200 Jahre echt nicht an. Dabei muss ich ja zugeben, auf Aschermittwoch freue ich mich ja dieses Jahr mehr als auf Weihnachten. Dann darf man endlich wieder schlecht gelaunt sein, befreit von dieser aufdiktierten Heiterkeit, die über einem schwebt wie ein Damokles-Lachsack. Ehrlich, seit Tagen schon trage ich sogar beim Einkaufen jedes Mal eine Pappnase, werfe Bäulchen aus dem Wagen und summe den Nahallamarsch. Okay, an der Kasse guckt man mich dann immer an, als hätte ich gerade das Windfrischlied von Visier Ultra gesungen, aber immer noch besser als von einem Jecken eins in die Fresse zu kriegen, weil ich nicht fröhlich genug aussah, ne? Aber jetzt nochmal schöne Musik! Jawoll! Ich sehe es vor mir, während Sie jetzt zu Hause gerade verträumt mit Ihrer Nachttischlampe schunkeln. Zum Abschluss aber noch ein paar warnende Gedanken von mir. Nehmen Sie sich in Acht diese Tage vor den Jecken. Die kommen einem ja jetzt auch immer politisch. Und da sehe ich die Gefahr, die auch schon bei George Orwell oder Ernst Neger vorhergesagt wurde. Big Elva-Rat is watching you. Mit Nahallamarsch als Nationalhymne und Polonesenkunde als Pflichtfach bereits an Grundschulen. Und einmal nicht tuschsynchron gelacht und Sie kriegen 12 Büttenreden ohne Bewährung. Also, passen Sie bloß auf, ne? Ja, das war's dann auch, denke ich, ne? Oder Mike, hast du noch einen Abschlusssatz zu deiner Show vielleicht?
5: Liebe Zuschauer, falls Sie jetzt zu Hause Krämpfe gekriegt haben vor lauter Lachen, dann
0: sollten Sie sich lieber ganz schnell zum Arzt bewegen, denn es gab in der großen Brechparade gar nicht zu lachen. Ja, also bis zum nächsten Horror, ne? Kalko Verlauf!
7: Komm los, Mopiere!
0: Ja, vierter Mal, ne? Das sind übrigens die Höhner. Da wünscht man sich zum ersten Mal beim Wienerwald arbeiten zu dürfen, ne? Aber jetzt bis zum nächsten Mal. Ich hau ab, ne? Axt raus. Tschüss!

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1: Das war die übergesiedelte Folge der drei Musketiere. Wir begrüßen alle Teilnehmer in unserem Sendegebiet.

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1: Liebe Tierfreunde, seit geraumer Zeit durchströmt eine Frage die Region unter meinem Halbschalehelm. Warum in aller Welt wird man so selten von Vogelkot am Kopf getroffen? Dabei tirillieren die kotenden Sänger durch Sommers wie Winters, pausenlos durch die Lüfte. Und wenn man sein Moped im Frühling nur ein paar Stunden ungeschützt nach draußen stellt, par Dauts, dann ist es von oben bis unten zugeplattert. Legt man sich selber hingegen auf die Terrasse, so steht man selbst nach Stunden völlig unzugeschissen aus dem Gestühl hervor. Haben die Piepmätze Respekt vor dem höheren Wesen, das dort ruht, oder ist es die schiere Angst der Spatzen, bei einer Kotattacke auf den Herren der Schöpfung alsbald mit einer Portion Vogelschrot bedacht zu werden? Was auch immer die gefiederte Schar davon abhält, mit einer Salbe ins Auge zu protzen, so bin ich der Natur doch dankbar, wenigstens von dieser ihrer vielen ekligen Seiten verschont zu bleiben. Mir persönlich reicht der Fliegenschiss auf dem Marmeladenbrot allemal, um der sirrenden Bande den Tod an den Hals zu wünschen. Bis zum nächsten Mal, ihr kleiner Tierfreund.

0: Geheimnis deutscher Schlager.
1: Ich schau den weißen Wolken nach und fange an zu träumen.
2: Das war schon nett mit ihr. Sie muss damals knapp 20 gewesen sein. Höchstens 20, wenn ich es recht überlege. Ihr Vater arbeitete seit 6 Jahren in der BRD. Ihre Mutter war unten geblieben, zusammen mit ihren kleinen Geschwistern. Nana tanzte dem alten Muskuri auf dem Kopf rum. Der kannte doch nichts anderes als Tag und Nacht arbeiten und für sein deutsches Restaurant in Saloniki sparen. Na, jedenfalls haben wir uns drüber kennengelernt. Also, ich meine darüber, dass Nana im Grunde machen konnte, was sie wollte. Sobald der Alte auf Schicht war, nahm sie seinen Wagen und brauste los in der weiten Welt, wo es nicht so muffig war wie in Beine. Gott, wie ich ihr das nachfühlen konnte. Dabei hatte sie immer Angst, ständig von Männern angequatscht zu werden. Zur Tarnung hatte sie, ich sehe sie noch vor mir, immer so ein hässliches Gassengestell auf der Nase sitzen, sah aus wie eine alte Jungfrau. Das war es aber ganz und gar nicht. Alles nur Tarnung. Ich lernte sie kennen auf der Raststätte Magdeburger Börde. Hab da eine Zeit lang im Intershop gearbeitet. Sie kam rein und ich wusste sofort, unter der hässlichen Brille gibt's was zu entdecken, Edel. Ich mich also rangemacht, war gar nicht so schwer. Und hinterher haben wir dann noch eine Soljanka gegessen und einen Radeberger zusammen getrunken. Ich hatte damals, weil ich in der Partei war, schön einen Trabi zugeteilt bekommen. Sie blieb noch in der Raststätte sitzen und schaute aus dem Fenster, als ich in meinen Trabi stieg, ohne zu winken, denn für uns gab's keine Zukunft. Sie musste zurück in den Westen und ich hatte in Intershop die Kaffeemaschine angelassen. So stieg ich also in meinen Trabi und wie immer verwandelte sich das Zweitaktbenzin in eine riesige weiße Wolke, die den ganzen Wagen einschloss. Es wird das Letzte gewesen sein, was Nana von mir gesehen hat. Eine stinkende Benzinwolke. Ich habe gehört, sie hat im Westen ein Lied draus gemacht.

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0: große Momente der Weltgeschichte.
1: Oh, hi, ja, den Schei, die.
2: Ei, ho, ni, ei, ei, ei,
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2: ei, ei,
1: ei, ei,
2: ei, ei,
1: ei, ei, ei, ei, ei, ei, ei, ei, ei,
3: aus der Reihe Große Momente der Weltgeschichte hörten Sie heute: Die Chinesen erfinden das Schießpulver. Vor langer, langer Zeit, damals in China.

0: Telekolleg. Die neue Art zu telefonieren.
1: Die neuen Telefone bieten endlich Möglichkeiten, die wir bisher schmerzlich vermissten. So muss man längst nicht mehr den 3 Pfund schweren Bakelithörer in der schwitznassen Hand balancieren und damit das Ohr mit 78 Kilopond an das Schädelgehäuse pressen. Endlich kann man sich auch beim Telefonieren frei im Raum bewegen und nebenbei noch etwas anderes erledigen.
2: Andreas Liebold?
3: Ich bin gerade erst ans Telefon gekommen. Moment mal, ich schmier mal gerade eben Brot. Moment.
4: Andreas? Ich hab mir nur mal eben gerade ein Brot gesperrt, ne? Moment mal gerade. Nee, ich kann jetzt nicht. Ich telefoniere gerade. Ja, okay. Andreas?
3: Du, ich kann jetzt nicht telefonieren. Ich ruf dich später zurück, ja?
1: Unnötig hinzuzufügen, dass während dieses Gespräches natürlich die Sportschau lief und das entscheidende 4:0 gegen die Bayern verpasst wurde. Damit so etwas in Zukunft vermieden wird, empfehlen wir vom Telekolleg, die Nummern aller Freunde und Bekannten in den Speicher des eigenen Telefons einzuladen und diese Nummern nach dem Zufallsprinzip ständig vom Gerät anwählen zu lassen. Schon bald ließen sich die allermeisten Gespräche auf folgende Kurzform komprimieren.
2: Andreas Liebold?
3: Andreas, ich wollte nur sagen, dass ich keine Zeit zum Telefonieren habe.
2: Ist gut.

0: Liebe Sandra, ich hoffe, du hast nicht wirklich vergessen, dass ich zurzeit im Wochenendarrest sitze. Nicht wirklich, Sandra, weil wenn du tatsächlich nicht kommst und lieber Urlaub mit deinem neuen Bekannten machst, ja, dann könntest du mir doch eventuell, ich meine ja nur eventuell, das Geld hier hinschicken, ne? Weißt du, Sandra, sonst lassen die mich nicht mehr hier raus. Wirklich nicht. Das wäre ja auch nicht so schlimm, wenn ich dich wenigstens hier hätte. Ja, Sandra. Hier hätte man sich mal wieder so richtig toll unterhalten können. Wie ich das auch heute mit dem jungen Reporter getan habe. Der hat mich so interviewt und so. Jetzt schläft er gerade im Moment. Dieser mistige Wärter hat ihn hier glatt drin vergessen. Also, Sandra. Wie gesagt, so richtig toll geht's mir gerade im Moment nicht. Und ich weiß nicht mehr weiter. Das kann doch nicht dein Ernst sein. Du kannst doch deinen Hans Verdi, den alle im Stich gelassen haben. Ja, alle. Den kannst du nicht alleine auf diesem Scheißplaneten lassen. Wie soll ich mich um das Betonwerk kümmern? Wie soll ich denn noch mal eine Live-Reportage machen ohne dich, Sandra?
1: Bronx? Hey, Bronx. Deine Alte ist draußen. Sie hat für dich bezahlt. Oh Mann, so eine tolle Frau hast du überhaupt nicht verdient. Also los, pack die Klamotten und verpiss dich. Und nimm diesen Penner da mit.
2: Sandra!
1: Hey, Schnauze, Bronx. Hey, Bronx, halt's Maul, sonst kracht's. Hey, Bronx, hör auf. Bronx, du, hörst jetzt auf. Bronx, du hältst die Schnauze.
3: Herr Bronx, du hältst die Schnauze.

0: Reich und blöd.
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2: Reich zu sein bedarf es wenig, und wer reich ist, ist ein König.
3: Jetzt kommt schon endlich aus dem Auto, Henriette. Ich fahre doch nicht den elendweiten Weg in die neuen Länder, nur damit du...
4: Nur wenn du dich entschuldigst.
3: Also schön, es tut mir leid. Ich nehme es zurück.
4: Ja, bitte.
3: Man sieht die Narben von deiner letzten Beauty-OP kaum.
4: Was?
3: Gar nicht. Zumindest, wenn man sich die Augen verbindet, Freddy Krueger.
4: Was?
3: Nichts. Es steht dir ausgezeichnet, my darling. Und warum auch nicht das Ohr mal am Kinn tragen, hat schließlich nicht jede.
4: Wie? Oh Gott, Poldi, ist das etwa das Haus?
3: Hey, ihr Gören da! Weg von meinem Jaguar, was gibt's denn da zu glotzen? Macht, dass ihr in eure Plattenbauten kommt, aber schnell, ja?
4: Och, sind das nicht die, Poldi, die im Fernsehen immer die Ausländer hauen?
3: Los, lass uns einfach klingeln, ja?
5: Guten Tag.
3: Herr Schabowski?
5: Ja?
3: Mein Name ist Leopold von Blähungen und das da, die da, ist meine Frau Henriette und sie wohnen in unserem Haus.
5: Was?
4: Du wolltest es ihm doch schonend beibringen, Poldi. Ach,
3: Entschuldigung. Herr Schabowski, wie unhöflich von mir. Schicker Trainingsanzug übrigens. Das da an der Hose ist doch hoffentlich nur Erbsensuppe, oder?
5: Aber wieso ihr Haus?
3: Ja, ja, im Ernst. Meine Familie ist von hier 1945 vertrieben worden.
4: Und dabei war sein Vater der Gauleiter Herr Schabowski. Stellen Sie sich vor, sowas Undankbares.
5: Und jetzt wollen Sie sich ja wieder einziehen, oder?
3: Herr Schabowski, ich bitte Sie.
5: Gott sei Dank.
3: Nein, wir reißen die Bude ab.
5: Was?
3: Und bauen Sie im Garten unseres Anwesens am Bodensee wieder auf.
5: Aber
3: komplett genau so, wie das Haus 45 ausgesehen hat. Mit Führerbüste im Garten und allem drum und dran.
5: Und ich?
3: Tja, ich glaube, Sie waren 45 noch nicht dabei, nicht wahr? Zumindest kann ich mich an kein hutzeliges Männlein im Trainingsanzug mit Erbsensuppe dran erinnern.
4: Nein,
5: Hören Sie mal, ich habe 40 Jahre im Braunkohleabbau geschuftet.
4: Mon Dieu, aber warum denn bloß?
3: Naja, wir sind doch keine Unmenschen. Selbstredend miete ich Ihnen ein Zimmer in einem schnuckeligen Heim für ausgediente Zonis. Was meinen Sie denn?
5: Das können Sie mir doch nicht andünn, mich in ein Heim stecken. Ich flehe Sie an. Tun Sie das nicht.
3: Hey, Herr Schabowski, jetzt haben Sie mich aber ganz gründlich missverstanden. Natürlich müssen Sie nicht ins Heim, wenn Sie nicht wollen.
5: Oh, danke, guter Mann. Danke.
3: Herr Schabowski, Sie sind doch ein freier Mann. Dürfen wir mal vorbei,
5: ja? Natürlich, kommen Sie doch rein. Hey, was soll das? Machen Sie die Tür auf! Lassen Sie mich rein! Wo soll ich denn hin? Machen Sie auf!
6: Herr Schabowski, wohin Sie wollen? Das ist doch das Tolle, verstehen Sie?
5: Mein Herz! Hilfe!
4: Gehen Sie endlich weg, Sie garstiger Mann!
5: Hilfe!
6: Hören Sie, Herr Schabowski, wenn Sie einen Arzt brauchen, dann suchen Sie sich aber mal lieber schleunigst einen, ja?
4: Schnell!

0: Firma.
1: Liebe, Intrigen, Portokosten.
0: Schicksale rund um das Wirtschaftsimperium des Fritz F. Niedmeier.
1: Nachdem sich die von dem heimtückischen Arnold Warzenegger ausgehende Gefahr im letzten Augenblick im Reißwolf aufgelöst hat, kann in der Firma endlich wieder alles seinen gewohnten ruhigen Gang gehen. Einzig und allein die Reparaturarbeiten an der Toilettenanlage stören die harmonische Stille ein wenig. Aber was soll's? Hauptsache, die Mitarbeiter sind fröhlich und vergnügt. Aber zieht da nicht bereits eine neue Katastrophe über der Firma auf?
2: Chef, perdone que le moleste.
3: Se puede aquí practicar esquí acuático, was gerade?
2: Aber Herr Direktor, no el lavabo está atascado.
3: Ah, sí.
1: Ja, das kleine Zwischenspiel in Spanien hat an Niedmeyers und Schrages Sprachgebrauch doch unüberhörbare Spuren hinterlassen. Aber nicht nur sie sprechen mittlerweile lieber Spanisch als Deutsch. Nein, auch Millionen Spanier und Abermillionen Lateinamerikaner bevorzugen diese Sprache.
4: Oh, ist das eine wunderbare Sprache. La llave no entra en la cerradura. Por favor, ¿dónde está la peluquería?
1: Ja, auch Suzette hat sich dem Trend der Zeit angepasst und an der Volkshochschule ein paar Brocken Spanisch gelernt.
4: Espera un momento. Enseguida estoy de vuelta.
5: Also, ich weiß nicht, mir kommt das alles ein bisschen Spanisch vor.
1: Zu Recht, aber Zarkowski wäre nicht Zarkowski, wenn er es dabei bewenden ließe.
5: Nee, wenn das ja nicht anders geht, dann will ich jetzt eben auch Spanisch lernen, und zwar Dalli Dalli.
1: Kurz entschlossen nimmt er an einer Sprachenschule an einem sogenannten Crashkurs teil. Aber nachdem er den ersten Crash körperlich halbwegs unbeschadet überstanden hat, lässt er die Sache doch auf sich beruhen.
2: Volaremos sobre un frente tormentosa, Herr Direktor.
3: Ja, por esta razón aterrizaremos en el aeropuerto, was?
4: Oh, me encuentro mal.
1: Damit wenigstens Sie, meine sehr verehrten Zuhörer, verstehen, worum es in dieser Folge geht, nun die deutsch synchronisierte Fassung des Gesprächs zwischen Niedmeyer, Schrage und Suzette.
3: Was, Schrage? Was für eine neue Katastrophe kommt auf uns zu?
6: Chef, ich fürchte, wir werden...
3: Ja? Moment.
1: Die Reparaturen an der Toilettenanlage scheinen doch größere Ausmaße anzunehmen als zunächst angenommen. Aber das ist ein kleines Problem, gemessen an der babylonischen Sprachenverwirrung, die im Moment in der Firma herrscht. Werden sich eines Tages alle wieder verstehen? Aber welche Sprache werden sie dann sprechen? Werden Sie, meine Damen und Herren, jetzt womöglich auch Spanisch lernen müssen? Und wird die Toilettenanlage in der nächsten Folge wieder in Ordnung sein? Aber vor allen Dingen, was ist das für eine neue Katastrophe, die auf die Firma zukommt?
3: Ist ja auch egal. Also auf jeden Fall, wenn Sie das wissen wollen, dann verpassen Sie auf ja keinen Fall die nächste Folge von Die Firma.

0: Frieda und Anneliese.
1: Frieda, ich war den ganzen Tag in der Erde.
2: Ach, hast du schon geübt für die Ewigkeit?
1: Du freches Stück!
2: Ich meine bloß, ich hab mir eure Grabstelle neulich mal so angeguckt. Ich weiß gar nicht, wo du da noch zwischen willst, seitdem ihr alles unterverpachtet habt.
1: Ich? Ich bin doch nicht dick. Hier, guck, noch alles in Form.
2: Ach, dann willst du dich am Ende türkisch begraben lassen.
1: Was? Wieso sollte ich das denn wohl wollen?
2: Einfach in ein Bettlaken wie so ein Hindu oder wie die bei Türken heißen und dann...
1: Ja, ja, das ist ja jetzt auch erlaubt. Habe ich neulich im Radio gelesen.
2: Ich wollte dich nur warnen. Einen ganzen Sarg passt da nämlich nicht mehr drauf bei euch.
1: Doch, hochkant. Ja, und ich stelle mich da denn schön rein. Immer noch besser, als wie du mit Nivönos in eine Kiste liegen. Übereinander womöglich.
2: Hauptsache, ich lieg oben.
1: Hexenbrett. Wer zahlt denn eigentlich den Sarg? Wer zuerst geht, hat verloren. Oder wie habt ihr das mit Nivönos geregelt?
2: Was meinst du wohl, warum ich mich so krampfhaft am Leben halte? Mit Tabletten und Einläufe und alles. Den Triumph, den gönne ich Nivönos nicht.
1: Hast du überhaupt gefragt, ob das nach der Friedhofsordnung erlaubt ist? Mit zwei Mann in einen Sarg?
2: Wieso? Zizi Olkas? Die liegen da zu fünft auf einer Grabstelle.
1: Ja, aber als Urne. Aber
2: das stimmt doch gar nicht. Da guckt doch noch ein Fuß raus.
1: Och was? Das ist ein Gesteck.
2: Nein, nein, nein. Urnen muss man nicht begraben. Bietendübels, Verwandte aus dem Ruhrgebiet, da ist das auch so eng wie bei euch. Die haben ihren Opa in ein Machglas im Keller stehen.
1: In eins? Das passt doch gar nicht.
2: Nicht eingekocht, verschnöttgött, ist bloß noch so kleines Häufchen, sieht aus wie so ein Staubsaugerbeutel.
1: Davon den Inhalt?
2: Ja, steht direkt zwischen die Pflaumen im Regal. Soll ja auch früher ein richtigen Weiberheld gewesen sein, den Opa.
1: Nee, das glaube ich, dass denen das gefällt, den Opa. Du Frieda, den müssten sie dich, alten Giftzahn, ja zwischen die Kellerkartoffeln streuen, damit die im Winter nicht keimen.
2: Ich lebe in den Herzen meiner Lieben weiter.
1: Da würde ich nicht wohnen wollen. In deinen speckigen Reinhard ihn seine verfettete Pumpe und in den halben Haaren Anita.
2: Bäh. Immer noch besser als hochkant bis zum jüngsten Gericht stehen müssen. Zwischen dem Untermieter und einem andersrum.

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0: Dankeschön, danke, danke, vielen Dank. Liebe Mitglieder, kommen wir nun zu unserem nächsten Programmpunkt. Ja, da wäre, Moment, muss ich nachschauen. Da sehe ich, ich habe meinen Ablaufplan gar nicht dabei. Entschuldigen Sie bitte einen Augenblick mal.
1: Herr Kollege, haben Sie wohl noch eine Tagesordnung für mich?
2: Nein, tut mir leid, ich habe ganz vergessen, eine zu schreiben. Sorry.
1: Ach so.
0: Nun, dann müssen wir wohl so weitermachen. Ja, weiß irgendjemand noch, was wir als nächstes machen wollten?
3: War da nicht was mit einem neuen Beitritt in unsere Vereinigung oder sowas ähnliches?
0: Stimmt, ne? Ja, ich erinnere mich. Waren Sie das nicht sogar?
3: Oh, ja, Moment. Kann sein, ja? Ja, kann sein.
1: Wie war denn nochmal Ihr Name?
3: Ach, mein Name? Ja. Der ist, eben wusste ich es noch. Liegt mir auf der Zunge, kleinen Moment. Moment.
4: Das war aus der Reihe Große Momente der Weltgeschichte die feierliche Aufnahme eines neuen Mitglieds im Club der Vergesslichen. London, 14. April. Oder war es Mai?
3: Ich weiß gar nicht mehr so genau.
1: Bin mir auch gar nicht mehr so sicher, ob das überhaupt in London war.

0: Meine Damen und Herren, die Geschichte des Theaters, das ist bekannt, ist auch die Geschichte der großen Peters. Peter Zadek, Peter Handke, Peter Weck, Peter Weiß, Peter Petrell und jetzt Peter Steiner und sein Theaterstadel.
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0: Ländliche Komödie in drei Akten. So verhalten, ja fast schon bescheiden, kündigt sich dieses kleine, marode Meisterwerk deutscher Volkskunst beim Zuschauer an. Doch wer von uns neben wöchentlichem Blockflötenkurs und gemeinschaftlichem Keksebacken für das adventliche Gemeindefest die Theaterszene nicht ganz aus den Augen verloren hat, der weiß, dass sich hinter der Inszenierung eines Peter Steiner mehr verbirgt. Betrachten wir dazu den Auftritt des Bauern in der ersten Szene des ersten Aktes.
4: Warte, wo bist du denn?
0: Der suchende Sohn, einsam auf der Bühne gestrandet und sich deplatziert fühlend wie ein Skinhead in einer Bibliothek, hat seinen Ödipus gut gelernt. So fragt er denn in seiner Not nicht nach der schützenden Mutterhand, sondern nach einer starken Vaterfigur.
4: Warte, wo bist du denn?
0: Ausdrucksvoll gekleidet in ein surrealistisch kariertes Hemd und eine kraftvoll schützende Lederhose, die demonstrieren soll, dass er sich nicht vom Schicksal an die Eier packen lässt, erwartet er gespannt die geschickt formulierte Replik seines männlichen Erziehungsberechtigten. Fantastisch. Wie leicht hätte an dieser Stelle ein metaphorisch überladenes Hier die mühsam aufgebaute subtile Grundstimmung mit einem Schlag zerstören können. Doch nicht lange muss sich nach diesem fast schon existenzialistisch anmutenden Prolog die eitrig zähfließende Geschichte in ihrer wilden Plumpheit dahinschleimen, bis sich das vielschichtige Handlungskonstrukt zu entfalten beginnt. So sinniert der charismatische Knecht Hirs, der im Taumel seiner bäuerlichen Begierde der Magd Ursula ein Dessous verehren will.
5: So ein Hoseli, schon ein Schitz, wenn ich mir da das Arschel von meinem Urschel so vorstelle.
0: Na, da hören wir doch wohl ganz deutlich Brecht klopfen, nicht wahr? Mit der schelmischen Verschmitztheit eines modernen Eulenspiegels gelingt es dem vor Dämlichkeit aufquellenden Protagonisten Hias, versehentlich die rotseidene Unterhose in die Jackentasche des Amtsrichters zu befördern. Dies startet sogleich eine Lawine kafkaesker Situationen der Ausweglosigkeit.
6: Ich möchte nur wissen, was ich verbrochen habe, dass diese Hosen über mich kommen haben müssen. Hä? Diese Malefizhosen!
0: Absurdes Theater par excellence. In seiner Tragik an die innere Zerrissenheit von William Shakespeares Hamlet oder Rolf Kaukas Lupo erinnernd, fühlt sich der Amtsrichter plötzlich verloren wie ein dörflicher Diskjockey, dem beim Urinieren das Goldkettchen in die Pinkelrinne rutscht.
6: Gott, oh Gott, oh Gott. Am gescheitsten wird's sein, ich fress die Hosen.
0: Mit faustischer Gelassenheit und der beinahe unverschämten Sicherheit eines Eunuchen bei einem Vaterschaftsprozess leitet uns Peter Steiner graziös durch diese Komödie der Irrungen bis zum überraschend positiven Finale.
6: Na, also lauter glückliche Paare. Und wer ist schuld an dem ganzen Glück?
7: Mein rotseidenes Hose.
0: Und über diesen Satz sollten wir doch alle noch einmal etwas genauer nachdenken. Gerade in der heutigen Zeit. Ich bedanke mich für Ihre Aufmerksamkeit. Bis zum nächsten Mal.

0: Sie reiten für Freiheit und Gerechtigkeit. Die drei Musketiere. Heute
1: beim Fallschirmspringen.
2: Schön so durch die Luft zu segeln.
3: Ja, und von hier oben sehen die Menschen aus wie Ameisen.
4: Potztausend, zieh er die Reißleine. Es sind Ameisen. Ha!
1: Das war eine Folge der drei Musketiere von Ralf Helmer aus Vreden. Sie hörten beim Fallschirmspringen.

Was ist das beliebteste Haustier der Deutschen, liebe Zuhörer? Nein, falsch geraten. Nicht die Filzlaus und auch nicht der Wellensittich. Es ist die Katze oder genauer gesagt der Kater. Beliebt ist dieses Tier, besonders bei seinen männlichen Kollegen im Menschenreich. Hier ist der Kater ein häufiger Gast. Wie erklären wir uns nun seine Beliebtheit? Laut Statistik der EG haben wir Deutschen uns verpflichtet, jährlich mindestens 150 Liter Gerstensaft durch die Kehle schnurren zu lassen. Der trinkfähige Anteil der Bevölkerung wird jedoch durch Säuglinge, Frauen, Cola, verdorbene Jugend, identitätsgefährdende Antialkoholiker und so weiter stark reduziert. Auf jeden deutschen Mann lastet nun die Bürde, jährlich 500 Liter Bier einzufahren, um den EG-Richtwert zu erreichen. An speziellen Tagen des volkseigenen Wirkungstrinkens, den Schützenfesten, schießen sich deshalb deutsche Männerhorden kollektiv ins Tierreich. In den unvermeidlichen Morgenstunden danach sind nicht nur alle Katzen, sondern auch alle Männer grau. Sie haben ihren Kater zu Gast. Da rumort es im Oberstübchen und es herrscht ein lustiges Brummen und Schnurren im Gebälk. Und wem der Ratzeputz am Vorabend ein Rotkehlchen bescherte, dem ist der verfolgende Kater nicht fremd. Katzen würden Whisky trinken, dem Kater reicht oft ein Eimer Bier. Der geliebte Geselle ist jedoch nicht ganz tubenrein, nicht selten bricht das Animalische aus ihm hervor. Sein Bestand im deutschen Feuchtbiotop darf jedoch als gesichert angesehen werden. Mit nur einer Flasche Doppelkorn am Morgen vertreibt das nützliche Tier sogar die Ratten im Kopf.

0: curry, für Papi.
1: Einen Gaumenknüller der Extraklasse bietet jedes Jahr zum Vatertag der Niedersachsen-Grill in Kleinwimmede. Aus allen Himmelsrichtungen strömen Väter aller Hautfarben und Schichten zu diesem Grillimbiss an der Ausfallstraße nach Großwimmede. Christos Aftoneon, bekannt für seine griechischen Spezialitäten, tafelt an diesem Feiertag für seine Geschlechtsgenossen an Gourmet-Genüssen auf, was seine Küche zu bieten hat. Drei Menüs haben sich in den vergangenen Jahren als wahre Renner herauskristallisiert. Es sind dies das kleine Herrengedeck, bestehend aus einer Herrentorte gespickt mit Nürnberger Würstchen an einer großzügigen Apfelkorn-Currytunke, Nachschlag unbegrenzt, solange der Vorrat reicht. Das große Herrengedeck für den Genießer als Appetizer, Vollwertkost flüssig, drei Korn oder wahlweise drei Wacholder, danach Currywurst-Gratin auf einer 84er-Sauce Mayonnaise, dazu Frankfurter Kranz. Der Verkaufsschlager des letzten Jahres ist aber gleichzeitig Favorit für den heutigen Vatertag. Der Macho Magnum Brunch. Als Aperitif ein Pittermännchen, also 5 Liter Exportbier in der Dose aus DDR-Restbeständen. Danach für den kleinen Appetit zwischendurch Malteser Premium. Selbstgebrannter Currybitter, gereicht von echten Malteser Krankenpflegern, und zum Dessert etwas Süßes? Zuckerrohrschnaps auf heißen Currywürsten. Allesamt Gaumenfreuden der Extraklasse, die die wandernden Väter jedes Jahr aufs Neue nach Kleinwimmede ziehen lassen. An diesem Vatertag, der hier einem alten Brauch zufolge auch gerne Christos Himmelfahrt genannt wird.

0: lange geschlafen, mittags gab es Hähnchen, abends einen Charlie Chaplin Film geguckt. Dienstag, um 11 aufgestanden, mittags Schnitzel, nachmittags Blonde eine Zecke rausgedreht, armer Hund. Mittwoch, heute ist fast nichts passiert, liebes Tagebuch, mittags gab es ein Hähnchen. Donnerstag, Mama ruft an, Blonde muss ganz schlimm furzen, liegt wahrscheinlich am Hähnchen. Freitag mal richtig ausgeschlafen. Mittags Schnitzel. Hähnchen wäre mir lieber gewesen.
1: Das war aus der Reihe Große Momente der Weltgeschichte. Anfang Januar 2001 werden Hitlers echte Tagebücher entdeckt. Die Geschichte des Dritten Reiches muss schon wieder neu geschrieben werden.

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1: 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Und hier noch eine aktuelle Suchmeldung. Herr Dr. Jürgen Schneider, zurzeit unterwegs im Ausland, wird dringend gebeten, sich zu Hause zu melden. Herr Dr. Jürgen Schneider aus Königstein.
2: Ach, Marianchen, sei doch so gut und stell das Radio ein bisschen leise. Ich kann mit dem Setu ja gar kein vernünftiges Geschäft machen.
3: Ja, der Bremer Geschäft.
4: Du, Schatz, soll ich noch eine Flasche Champagner aufmachen?
3: Ah, prima.
4: Schatz!
2: Ja, aber nimm nicht wieder den Bildschirm, da kriegt man ja nur Sodbrennen von.
3: Ja, der Bremer Sodbrennen.
2: Also, Setu, jetzt erklär ich dir das noch einmal.
3: Sisi.
2: Ich bau dir dein Mietshaus und eine Pizzeria. Hier
3: ah,
2: in Palermo.
3: Pizza ist prima.
2: Ja,
3: ist prima Pizza.
2: Und du besorgst mir ein paar kleine, kleine Kredite von der Bank.
3: Ah, Bank ist prima. Kann eine gute sitzen auf der Bank.
2: Sag mir
3: prima.
2: Erst mal so 12 Milliarden für den Anfang. Das bräuchte ich schon, so 12 Milliarden.
3: Ah, Sisi, 12 Milliarden Lira. Ist prima, Signore Schneider. Ist prima.
2: Ei, hör schon mal. Nix Lira, Sergio. Nix Lira. Mark will ich haben.
3: Marke.
2: Dass das mal klar ist.
3: Am Marke ist auch prima. Sie ist alles prima. Aber kann ich Signore Schneider denn auch vertrauen? Hä? Ich meine, woher ich wissen, dass alles in Ordnung ist? Hä?
2: Sicher, Sergio, das verstehe ich natürlich. Sicher. Schau doch mal hier in die Zeitung aus Deutschland.
3: Ist prima Zeitung, hä?
2: Schau doch mal. Siehst du? Ich bin ein ganz bekannter Mann in Deutschland. Siehst du das Foto? Ich stehe überall auf der ersten Seite. Ich bin ganz dick drin im Geschäft. Das kannst du mir glauben.
3: Excuse, Signore, hier, aber ich kann nichts lesen deutsche Sprache. Was heißt das hier?
2: Ach, du meinst diese Überschrift hier? Schneider hat sie alle geschissen.
3: Sie, was ist das meine Hände?
2: Naja, das heißt so viel wie, Berlusconi wird Ministerpräsident, gell?
3: Ah, Berlusconi.
2: Gell, Marianne, findest du auch?
3: Ist prima, ist sehr prima, ist alles prima, ja, prima.
2: Siehst du, und falls du mir immer noch nicht glauben tust, wie berühmt ich bin.
3: Ah, doch,
2: ich
3: alles prima, alles prima. Beschisse ist prima, glaube ich alles.
2: Weißt du
3: alles
2: was,
3: prima,
2: Marianne? Marianne, bist du so gut und machst das Radio mal wieder ein bisschen lauter?
3: Ist prima, Radio, ist prima.
1: Gesucht wird Herr Dr. Jürgen Schneider unterwegs im Raum Niedersachsen, Iran, Ostafrika, Karibik, Kleinwümmete mit einem Guthaben von mehreren Millionen Mark. Herr Schneider wird gebeten, sich in einer dringenden finanziellen Angelegenheit mit seinen Gläubigerbanken in und um Frankfurt in Verbindung zu setzen. Herr Schneider unterwegs mit über 6 Milliarden Mark Schulden. Bitte rufen Sie dringend die Deutsche Bank oder eine Ihrer Schwestern an.

0: Herr Brungs, uns jungen Radiojournalisten sind Sie ja jetzt schon unsterblich geworden für Ihre mutigen und schillernden Live-Reportagen, die ja sogar schon in einer Zeit gemacht wurden, als Reality Information hierzulande ja noch eigentlich völlig unbekannt war.
1: Was war unbekannt, Junge? Was meinst du?
0: Diese Echt-Berichterstattung. Sie wissen, also vor Ort sein und dann passiert auch immer irgendwas.
1: So nennt man das. Ja, gut, klar. Pass auf. Ich lass mich überlegen. Meine erste Live-Sache, das war so Mitte der 50er Jahre und das passierte so. Pass auf.
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3: Ja, liebe Hörer und Ihnen, zum ersten Mal Brungs unterwegs, nur für Sie. Ja, und ich bin wirklich gleich an einem außergewöhnlichen Ort heute. Draußen scheint die Sonne ganz hell und ich bin hier in einem düsteren Labor und hier wird gearbeitet, was das Zeug hält. Im Dienste der gesamten Menschheit, wie Professor Dunstheimer, Kaninchenforscher an der Gustav-Gantenheim-Volkshochschule, mir gerade noch gesteckt hat. Was ist hier eigentlich los? Woran forschen Sie gerade, lieber Professor Dunstheimer?
4: Tja, ich werde beweisen, dass das Kaninchen an sich der treueste Freund des Menschen ist und weitaus leistungsfähiger, als man es diesen unterschätzten Kreaturen zutraut. Aha. Und nicht etwa der Hund.
3: Gut und schön. Ich würde mal sagen, wir gehen gleich in die Vollen. Vielleicht mal ein Beispiel, Herr
4: Professor Dunstheimer. Ne? Das hier, das ist Alvin. Alvin, kommst du mal her? Ja, komm schön. Ja, brav, genau. Ja. Sehen Sie, wie sich seine Ohren steil aufstellen? Und das bedeutet...
3: Dass er sich freut.
4: Blödsinn. Der ist höchst konzentriert. Absolut. Ach, Alvin ist so abgerichtet, dass er jederzeit in der Städteplanung einsetzbar ist. Ja, sehen Sie hier diese Projektstudie? Die ist von ihm. Ja, die Gestaltung eines Güterbahnhofs in einer mittleren Stadt. Aha. Wunderbar, wie er hier neben den Güterlagern die Möhrenfelder in das Gesamtbild integriert hat. Finden Sie nicht?
3: Wieso Möhrenfelder?
4: Ja, haben Sie schon mal einen Güterbahnhof ohne Möhrenfelder gesehen?
3: Nein, wenn ich jetzt drüber nachdenke.
4: Sehen Sie. Danke, Alvin. Danke, kann's gehen, ja. Und das hier, das ist Robert. Ja, komm her, Robert. Minensuchkaninchen. Das ist Robert. Ja, komm schön her, ja.
3: Was, der kann Minen suchen?
4: Ja, alle bekannten Minentypen, die so riechen und aussehen wie eine Karotte. Und das sind ja die meisten, Herr Brungs, ne?
3: Ah ja, und was ist, wenn er so eine Mine gefunden hat?
4: Dann frisst er sie auf.
3: Ach so, ja, das ist völlig klar.
4: Und das hier, das ist Oliver. Oliver, komm mal schön her. Ja, Oliver. Ja, komm mal schön her. Ja.
3: Und was kann der Oliver, dieser Tausendsasser?
4: Oliver ist einer der ersten Vollangoras überhaupt gewesen, der im Maschinenbau eingesetzt wurde. Aha. Hier, sehen Sie, das ist seine Studie, einer vollautomatischen Karottenzerkleinerungsanlage. Aha. Hier vorne, da wird die feldfrische Karotte eingegeben und da hinten, da kommt sie als Karotte im Glas wieder raus.
3: Das gibt's doch nicht.
4: Ja, sicher. Ja, und das hier, das ist Heinrich. Heinrich, sitz. Sitz. Ja, so ist brav Heinrich, ja. Heinrich ist Spieleerfinder. Er hat nämlich ein Spiel erfunden und das heißt...
3: Lass mich raten. Möhrenquartett, was?
4: Wie kommen Sie denn da drauf? Fang den Kohl heißt das. So, ja. Das sind sehr komplizierte Regeln, Herr Brungs.
3: Mal, Moment mal, wenn ich jetzt mal unterbrechen darf. Ich glaube das alles hier nicht. Dann kann mich doch nicht verarschen, das können wir viel erzählen. Das haben Sie doch alles verbrochen, diese Langohren, die können doch nichts anderes als Rammeln und Salat fressen, das ist doch ehrlich.
4: Woher wissen Sie das? Wer hat Ihnen das gesagt?
3: Das brauchen wir doch keiner zu sagen, gesunder Menschenverstand, jetzt können Sie mich mal...
4: Halt! Was? Sie verlassen das Labor nicht? Nein, nicht so. Nicht so.
3: Und wie wollen Sie das verhindern?
4: Dino, Klaus, Dieter, fast diesen Menschen. Auf ihn. Na los, da.
0: Ja, Herr Brungs, das sind leise Kämpfer, aber gnadenlos, ne?
3: Nein, gib die Menschen weg.
4: Los, Dino, geh ihm an die Eier. Los, geh.

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1: Ja, heute im Kulturstudio des Frühstücksradios sitzt Mirko Vagoda, graue Eminenz der DDR-Rockmusik. Er war Manager so unterschiedlicher Formationen wie der Klaus-Rimpft-Kombo, der Spreewalder Stalin-Hendrix-Band in Pudis und vielen anderen.
2: Also die Mauerleichen, die habe ich auch gemanagt, Herr Hauptmoderator.
1: Richtig, Walter Ulbrichts Lieblingsformation. Die erste Grufti-Band des Ostens, lange bevor die Bengels von Depeche Mode auch nur geboren wurden. Ja, hören wir doch den Staatsratsvorsitzenden selbst auf dem 11. Plenum des ZK der SED im Dezember 1965 zu Problemen des Perspektivplans bis 1970 erklärte Walter Ulbricht seine Liebe zur Rockmusik.
3: Ist es denn wirklich so, dass wir jeden Dreck, der vom Westen kommt, nur kopieren müssen? Ich denke, Genossen, mit der Monotonie des Je-Je-Je und wie das alles heißt, ja, sollte man doch Schluss machen.
2: Ja, das hat uns einen wahnsinnigen Ansporn gegeben damals. 65 war das, glaube ich. Ich habe gerade eine 80-jährige Haftstrafe abgesessen in Bautzen, welche vorgetäuschte Republikflucht. Ne?
1: Moment. Vorgetäuschte Republikflucht? Was ist das denn?
2: Naja, wenn man eben was werden wollte in der Szene drüben, dann musste man halt mal einen Fluchtversuch gemacht haben, ne? Ist doch klar. Und ich bin also mit meiner 125er MZ bei Dachau voll in die Elbe reingesemmelt.
1: Bei allem Respekt vor den Schopauer Zweitaktern. Aber eine Zonengurke ist nun mal kein Schnellboot.
2: Ja eben, hat die NVA auch gesagt. Und sie haben mir zusätzlich 20 Jahre wegen Verunglimpfung sozialistischer Industrieprodukte aufgebunden.
1: Fein. Zurück zur ostdeutschen Rockszene.
2: Ja, als die BRD mich nach 3 Monaten Haft freigekauft hat, bin ich unter falschem Namen zurück in die Ostzone.
1: Unter falschem Namen? Und das fiel nicht auf?
2: Ja, ich habe mich als Margot Honecker ausgegeben. Da hat sich keiner getraut nachzufragen. Schlaues Ding war das.
1: Trugen Sie damals auch schon diesen Vollbart?
2: Ja, wieso?
1: Nur eine Verständnisfrage.
2: Jedenfalls hat sich der Erich damals ziemlich stark gemacht für die Beatmusik bei uns in der DDR.
1: Vielen Dank, dass Sie da waren. Das war Margot Honecker bei uns im Frühstücksradio.
2: Mirko war gut dabei.
1: Wie dem auch sei. Wir hören zum Schluss einen Auszug aus dem Bericht an das ZK, ebenfalls im Dezember 1965 auf dem 11. Plenum des ZK der SED vorgetragen von Erich Honecker himself.
4: Über eine lange Zeit hat DT64 in seinem Musikprogramm einseitig die Beatmusik propagiert. Hinzu kam, dass im Zentralrat der Freien Deutschen Jugend eine fehlerhafte Beurteilung der Beatmusik gab. Sie wurde als musikalischer Ausdruck des Zeitalters der technischen Revolution entdeckt. Dabei wurde übersehen, dass der Gegner diese Art Musik ausnutzt, um durch die Übersteigerung der Beat-Rhythmen Jugendliche zu Exzessen aufzuputschen. Der schädliche Einfluss solcher Musik auf das Denken und Handeln von Jugendlichen wurde grob unterschätzt. Niemand in unserem Staate hat etwas gegen eine gepflegte Beat-Musik. Sie kann jedoch nicht als die alleinige und hauptsächliche Form der Tanzmusik betrachtet werden. Das Charakteristische all diese Erscheinungen besteht darin, dass sie objektiv mit der Linie des Gegners übereinstimmen, durch die Verbreitung von unmoralen Skeptizismus besonders die Intelligenz und die Jugend zu erreichen und im Zuge einer sogenannten Liberalisierung die Deutsche Demokratische Republik von innen her aufweichen wollen.
5: Ein Song!

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0: Liebe, Intrigen, Portokosten.
1: Schicksale rund um das Wirtschaftsimperium des Fritz F. Niedmeier.
0: Während Frau Graumann fleißig an ihrer Karriere als Bauchtänzerin arbeitet und darüber die allfälligen Arbeiten in der Firma, ja sogar Rauher Teckel Norbert vernachlässigt, hat sich Fritz F. Niedmeier in Japan gegenüber dem Vertreter des Außenhandelsministeriums gehörig in die Nesseln gesetzt.
2: Aua, hört noch mal, das brennt ja wie Feuer.
0: Aber der Vertreter des Außenhandelsministeriums weiß Rat. Flugs holt er eines dieser berühmten fernöstlichen Wundermittel aus seiner Taschenapotheke und, nachdem Niedmeiers Brandwunden verarztet sind, wird es doch noch ein ganz geselliger Abend, bei dem so mancher Liter lauwarmen Reisweins die Kehlen hinunterplätschert. Während Schrage und Niedmeier wenig später von großen hydraulischen Pressen in den zu 200% überlasteten Vorortzug gedrückt werden, der sie zu ihrem Hotel bringt. Erklärt Schrage endlich, warum er Niedmeier nach Japan gelockt hat.
3: Es ist genauso, wie Sie mal gesagt haben. Na? Wir müssen den Japaner mit seinen eigenen Waffen schlagen. Was hat der Japaner gemacht? Er ist in den 60er Jahren zu uns gekommen und hat sich angeguckt, was wir nicht herstellen können, nicht? Da hat er gesehen, zum Beispiel Heimcomputer oder CD-Player. Das können wir nicht, ne? Ja, ja. Und da ist er nach Hause gefahren, hat sich dran gesetzt und diese Sachen hergestellt. Also. Und genau so machen wir das jetzt auch, nicht?
2: Ja, ja, gut und schön. Also. Schön und gut. Und was haben wir bis jetzt festgestellt? Was kann der Japaner nicht bauen?
3: Ja, zum Beispiel Kühlanlagen, ja? Ja? Haben Sie denn vorhin nicht gemerkt, der Reiswein, der war doch immer warm. Ich sage Ihnen, Chef, der Japaner kann keine Kühlanlagen bauen. Ich glaube überhaupt Anlagen, das ist nicht seine Sache, ja.
2: Anlagen?
3: Ja.
2: Wieso soll der keine Anlagen bauen können? Das verstehe ich nicht.
3: Ja, das liegt an den Anlagen.
2: Was denn? An den was für Anlagen?
3: An den Erbanlagen, ja. Das ist genauso wie mit diesen, zum Beispiel diese Augen. Ist Ihnen nicht aufgefallen, die Augen von denen?
2: Ja. Und Obschrare. Sie meinen doch, dass jeder von denen zwei Stück hat, was? Ist mir aufgefallen. Ja. Eines rechts und das andere links von der Nase. Hab ich genau gesehen.
0: Ja, der warme Reiswein hat Fritz F. Niedmeier doch ziemlich zugesetzt. Schrage beschließt also, das Gespräch erst am nächsten Morgen fortzusetzen. Es ist ein sonniger Morgen, besonders für Fritz F. Niedmeier, der trotz des Reisweines schon früh wach ist und in einem illustrierten Magazin eine interessante Entdeckung macht.
2: Herr Rhein?
3: Guten Morgen, Chef. Na, wie geht's uns denn heute Morgen?
2: Ja, prima, Schrage. Ganz ausgezeichnet. Hier, sehen Sie mal, was ich gerade gelesen habe. Hier.
3: Der Tenno wird heute beerdigt. Tja, ich weiß, jetzt haben die Japaner ja keinen Kaiser mehr, nicht?
2: Ja, genau. Und das heißt, die brauchen einen neuen.
3: Und ich,
2: lieber Schrare, ich werde mich um diesen Job bewerben.
0: Ach. Haben wir richtig gehört? Fritz F. Niedmeier will sich auf die freie Stelle des Kaisers von Japan bewerben? Erst sucht sich Frau Graumann einen zweiten Job und jetzt auch der Chef? Werden sie dann noch genug Zeit für die Firma haben? Oder bedeutet das den Untergang? Verlassen die Ratten das sinkende Schiff? Aber Niedmeier ist doch der Kapitän. Er muss doch als letzter von Bord gehen. Sind die anderen etwa schon weg? Versäumen Sie auf keinen Fall die nächste Folge von Die Firma.

0: bei Frieda und Anneliese.
1: Der Pistor ist letzte Woche mit der Jugendgruppe vom alten Nachmittag.
2: Wer ist das denn?
1: Alle bis 85. Jedenfalls sind wir gewesen in diesem Factory-Layout in Prölle.
2: Ach das, direkt neben dem Handgranatenmuseum. Da hat sich eine ganze Einkaufsshopping entwickelt, hört man.
1: Da gibt's alles. Allein an Gummistiefeln. 4 Läden Gummistiefel in alle Größen.
2: Das ist ja fast so schön wie bei der Genossenschaft.
1: Und in diesem Factory-Layout, wo wir waren, da konnte man sogar essen in dem Lokal, was sie da hatten.
2: Und was gab's da? Schnitzel?
1: Nein, nein. Ich hatte ganz was Besonderes. Knochi.
2: Och, Fleisch nicht mehr mit dran?
1: Knochi, das muss man sich so vorstellen wie so mittelgroße Köttel, aber in weiß und ganz klebrig unterm Gaumen.
2: Also nicht wie Köttel?
1: Ja, nein, schmecken auch ganz anders. Italieners essen die viel.
2: Köttel?
1: Nein, diese Knochi, die es da gab.
2: Ich konnte ja nicht mit zu dieser Tagesfahrt nach dem Layout hin. Die Häkelgruppe hatte eine Versinage.
1: Versinage? Das klingt nicht gut. Das war wohl eher was für einen Dieter, den warmen Bruder, was?
2: Nein, nein, nein. Ich weiß genau, wo ich war. Die Künstlerinnen haben ihre Baumwollarbeiten aus dem Winter 45-46 vorgestellt.
1: Ja, damals gab es viele Löcher. Das war die Hochzeit des Häkelns, ja. Aber nochmal zurück zu den Knochis. Die haben dermaßen unsere Gebissplatte geklebt, da hatte ich noch tagelang mit zu tun.
2: Und auf der Versinage erstmal, da spielte noch so eine Combo, die waren ganz vielseitig. Die spielten beides, Country und Western.
1: Westermanns Oper liegt ganz schlecht, nur noch Haut und Knochi.
2: Solange er nicht bei dir unsere Gebissplatte klebt, kann es dir ja egal sein.

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0: Ja, das konnte Dalida damals natürlich nicht ahnen, für wen sie sich auf jugendlich geschminkt hatte. Gerade hatte er zum zweiten Mal das Tennisturnier in Wimbledon gewonnen, als Boris Becker einer Frau begegnete, die um so vieles reifer war als er. Ich habe jetzt Ion Tiriak am Telefon. Herr Tiriak, hallo, hören Sie mich? Guten Tag erstmal.
1: Ja, guten Tag, Herr, ich weiß nicht, wie Sie heißen.
0: Bonhoeffer, ja. Guten Tag, Herr Tiriak. Konnten Sie diese Liaison damals eigentlich nicht verhindern?
1: Ich glaube, wir müssen nicht denken, dass Boris mit seinen 18 Jahren war Kind gewesen. Er war Mann gewesen, schon damals, und nicht nur auf die Center Court.
0: Ja, das mag ja alles sein, aber wie erklären Sie sich dann, dass Boris, Dalida ist doch eine Frau von inzwischen, darf man ruhig sagen, über 40 Jahren.
1: Ich weiß nicht, warum Leute immer gehen nach Aussehen und Alter. Boris immer hat gehabt, wie sagt man, Kontrakt, offizieller Vertrag mit älteren Partnern.
0: Mhm, ja.
1: Sehen Sie, Günter Bosch war viel Jahre älter als Boris, oder? Ich, Ion Tiriak, ist auch älter, ja. Und wir müssen nicht vergessen, dass auch Deutsche Bank ist viel älter als Boris. Ich weiß nicht wie viel, vielleicht 50, vielleicht 100 Jahre kann
0: ja,
1: sein.
0: Aber Herr Tiriak, diese Frau, die hätte doch immerhin seine Mutter sein können, nicht wahr?
1: Ja, und ich sein Vater. Ich glaube, wir dürfen nicht hereinfallen auf Medien. Was sagt das junge Menschen Beste? Junge Menschen nicht immer besser als Alte. Ist mehr wichtig, wenn du hast gute Partner, als zu schauen nach junge Partner.
0: Ja, dann stehen Sie der momentanen Beziehung von Boris zu seiner jetzigen Lebensgefährtin, Karin, sicherlich kritisch gegenüber, denn sie ist ja doch nun einiges jünger als Boris, nicht?
1: Nun ist Entscheidung von Boris. Wenn Boris will kaufen neue Auto, ich sage nicht, Boris, du musst kaufen gebrauchte, rumänisches Auto, weil ich bin von Kronstadt. Nein, Boris weiß selber. Und wann Boris will neue Frau, kaufen, dann...
0: Nicht direkt.
1: Dann er muss wissen, ob junge oder gebrauchte. Ich bin nur Manager für Tennis und nicht für Frauen.

0: Geschichte.
1: Ja, Frau Böttermann, am Fließband habe ich im Moment gar nichts. Auch Fabrikarbeit, das ist ganz schlecht im Moment. Aber warten Sie mal, wir haben da was reingekriegt. Da sucht so eine Filmgesellschaft, die sucht so einige gut aussehende Damen für Kopulation, Penetration, Kunilungus und dergleichen.
2: Was ist das denn?
1: Weiß ich jetzt auch nicht, aber das hört sich doch nach sauberer Arbeit an, ne? Und wird auch noch gut bezahlt.
2: Tja, hier, sehen Sie mal. Warum nicht? Wann kann ich mich da vorstellen?
1: Gleich morgen. Sie brauchen also auch nur saubere Handtücher mitbringen. Hier ist die Adresse. Und melden Sie sich, wenn Sie die Arbeit annehmen, ja?
3: Aus der Reihe Große Momente der Weltgeschichte hörten Sie heute: Die Bundesanstalt für Arbeit geht Pornografieproduzenten auf den Leim, die mit dubiosen Angeboten ahnungslose Frauen in das schmutzige Geschäft mit der Lust hineinzogen. Deutschland am Ende der 50er Jahre.

0: Und hier ist Willi Deutschmann.
1: Nächsten Donnerabend kommen sie wieder zu klingeln an der Tür. Die blagen alle aus der Siedlung. Diese Flitschen aus dem Kindergarten treiben die unehelichen Krakeler durch den Bierkornweg. Und da klingeln sie mal ein. Wehe, du machst die Bude auf, fängt der Pack sofort an zu krähen. Und dafür wollen sie Süßigkeiten zu fressen, die Rotzlöffel. Und wenn du nichts gibst, dann schmeiße dir der Molotow-Cocktail in die Bude, ne? Was denn jeder von die mickrigen Terroristen, der hat den Knüppel in der Hand und obendran brennt schon der Molotow-Cocktail. Ein falsches Wort und die Bolschewikenbrot fackelt dir die Bude ab. Aber jetzt sind wir wieder eine falsche Adresse, ne? Achtung, Martin Singer, Schusswaffengebrauch. Das Schild habe ich mir schon vor Jahren machen lassen bei Gevatter Minnet in Baumarkt. Wen das nicht abschreckt, für den lasse ich den Brocken von der Kette. Seit 2 Wochen wird der schon nicht mehr regelmäßig gefüttert. Bloß morgens 3 Glas Würstchen, dass der Darm keine Luft zieht. Ansonsten strenges Fütterungsverbot. Das Mastodon ist fertig mit der Welt. Und gestern bei einem Fernsehen reingucken, hat es 2 Sofakissen aufgeknabbert. Ne? Aber kein Pardon. Bis St. Martin läuft die Maschine auf Standgas. Und 2 Tage vorher zeige ich ihm Kotelettprospekte, ne? Habe ich aus der Zeitung ausgeschnippelt. Diese rosanen Fleischklumpen, die zeige ich dem Kaiser. Was meinst du, was der dann wild wird? Der täte ein lebendiges Meerschweinchen so aus der Pelle lutschen vor lauter Schmacht. Und nun lasset mal sein, dass diese Plagen dann meine Tür am Singen am Tun. Und in ihren Körbchen alles voll mit Diebesgut. Ich sage dir, meine Tür ist doch keine Handbreit auf, da schießen. Aber 3 Kubikmeter Brockenmasse aus der Kulisse und das Gequieke hört immer sofort auf, ne? Sofort, sofort! Weiß man nicht überhaupt, ob da tatsächlich Plagen sind in diese Verkleidungen? Das können doch genauso gut zwergwüchsige Kuffjucken sein, die wer weiß was aus Baldowern auf Deutsch gesagt, ne? Zack geht der Brocken von der Kette, meine Meinung. Von wegen St. Martin, St. Nimmerlein, so sieht das hier aus im Bierkundweg.

0: Sie reiten für Freiheit und Gerechtigkeit. Die drei Musketiere. Heute
1: auf der Wahlparty.
2: Man redet wirr und aus diesem Raum kommt ein Strom heißer Luft. Was meint ihr, Musketiere? Sind sie wohl auch noch stolz, Deutsche gewesen zu sein?
1: Das war die Berliner Folge der drei Musketiere. Sie hörten sie auf einer Wahlparty.

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1: Mutti, Mutti, ich kann den blöden Hansi nicht mehr sehen. Ich will, dass der weg ist. Welche gestresste Mutter müsste sich nicht diese oder ähnliche Urteile über just erworbene Haustiere von ihren verwöhnten Gören anhören? Nun wäre es ein leichtes, Hansi, das Meerschweinchen, einfach in die Mülltonne zu werfen. Doch die egozentrische Begierde des nervigen Sprösslings geht noch weiter. Mutti, ich will ein Kamel, wie in der Werbung. Seit Jahren weiß die Zubehörindustrie um diese Problematik in jungen Familien und bietet Umrüstsätze für fast jedes Haustier an. In diesem Fall wird die Meersau gelb lackiert, mit kleinen Plüschhöckern nachgerüstet, in eine durchsichtige Plastiktüte gesteckt und fertig ist der Dromedar-Embryo. Sehr leicht lässt sich auch ein Wurf Zwergteckel in eine Boa Constrictor umrüsten. Dazu müssen wir lediglich den lästigen Welpen die Beine entfernen und alle sechs hintereinander kleben. Schwieriger wird's beim Federvieh. Ein Wellensittich lässt sich nun mal nicht auch mit noch so viel Styroporzeilen in einen sibirischen Tiger verwandeln. Schraubt man jedoch zwei Sittiche übereinander und lackiert das Ganze knallrot, bekommt man den Doppeldecker Manfred von Richthofens. Hat man genügend Sittichmaterial, lassen sich ganze Luftschlachten des Ersten Weltkriegs nachstellen. Eine heliumgefüllte Katze könnte als Luftschiff der Marineflieger das Stimmungsbild vervollkommnen. Wir sehen, liebe Zuhörer, aus dem Alttiermaterial, das in unserer Wohnung rumlebt, lässt sich noch so manch Nützliches herstellen. Lassen Sie doch einfach Ihrer Fantasie mal freien Lauf und überraschen Sie Ihre Kinder mit von Ihnen selbst entworfenen Kreaturen, die Sie aus ein paar alten Rennmäusen und einem Kanari zusammengebastelt haben. Sollte Ihnen das alles jedoch zu viel Mühe bereiten, so achten Sie beim Heimtierkauf doch auf den grünen Punkt. Diese Art ausgezeichnete Tiere werden vom Zoofachhändler zurückgenommen und recycelt. Bis zum nächsten Mal, liebe Zuhörer. Dann geht es im vierten und letzten Teil unseres kleinen Workshops Eingriffe in die Natur um den Bau moderner Tesasien. Auf Wiederhören, Ihr kleiner Tierfreund.

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1: Moin, Pastor.
2: Sind alle erkältet.
1: Und du den Mund.
2: Soll wieder schlechter werden morgen.
3: Das soll auch mal.
4: Wenn es weihnachtet in der kleinen Ortschaft Bunkenstedt, dann scheint alles wie verwandelt. Der Pastor, der gestern noch gegen die Versuchungen des Fleisches gewettert, streichelt der Drallenmagd vom Meierhof leutselig über die Schenkel. Auch der Dorfschmied, dieser finstere Gesell, vergisst für ein paar Tage das dumpfe Schlagen auf dem Amboss und schlägt seine halbwüchsigen Belger. Längst hätten sie es nötig gehabt, doch allein die Arbeit in der Schmiede ließ eine sofortige Züchtigung nicht zu. Auch drunten, in der bescheidenen Karte der Witwe Jaromeit, mischt sich weihnachtliche Andacht in die Tränen um den jüngst verstorbenen Gatten.

Erst vor 2 Tagen war der alte Jaromait auf dem Gutshof vom Grafen mit dem Trecker überrollt worden. Absichtlich, wie man im Dorfe munkelt. Auf die gute Ertragslage des gräflichen Schweinemastbetriebes anspielend, hatte Fritze Jaromait um 50 Groschen Weihnachtsprämie beim Herrn nachgesucht. Doch dieser hat ihn ein Lumpenhund geschimpft, ja sogar der Sozialdemokratie bezichtigt und mit dem 200 PS starken Schlütertraktor überfahren. Er sei ja kein Unmensch, betonte der Graf nach der Tat gegenüber dem Gemeindegendarmen. Er wolle mal sehen, ob er der Witwe Jaromait nicht einen formidablen Sarg spendieren könne, sozusagen als kleine Geste. Dankbar verabschiedete sich der Gendarm, froh, die Sache noch vor dem Feste ad acta legen zu können. Gehört es doch zu seinen Lieblingsbeschäftigungen, am heiligen Abend mit der Autobild aufs Häuschen zu verschwinden und sich auf die Bescherung einzustimmen.

Weit vom Gendarmerieposten Bunkenstedts liegt das Verkaufskontor des greisen Videospenglers Abraham Rullmann. Schon seit Jahrzehnten repariert er die Rekorder im Dorf und wird von Alt und Jung nur liebevoll Fickelatze genannt. Wohl deshalb, weil er unterm Ladentisch immer eine Handvoll lebensgeisterweckende Filme bereithält. Nicht selten kommt es vor, dass der Gesangverein vor dem Chorabend noch eben vorbeischaut und ein Dutzend Kassetten mit in die Dorfschule nimmt. Jetzt, vor Weihnachten, hält er ein paar besondere Leckerbissen für seine Kundschaft bereit. Zum Beispiel Heiligabend auf Schloss Fickelstein. Eine heitere Burleske mit 30 nackten Schwedinnen und einem strammen Weihnachtsmann. So ist denn überall Frieden eingekehrt in Bunkenstedt. Die Familien hocken um den Weihnachtsbaum und laben sich am traditionellen Hundebraten, während überall von den Höfen die Dorfköter erleichtert die Lichterketten an.

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0: mon Dieu, du bist ein dreckiger kleiner Versager. Du hast mich getreten mit die Fuß. Willst du sehen, was ich davon halte? Nimm das. Und das.
1: Das war aus der Reihe Große Momente der Weltgeschichte. Staatspräsident Charles de Gaulle tritt zurück. 20. Januar 1946 auf der Straße.

0: Deutschland im Herbst 1994. Eine Chronologie der politischen Ereignisse.
1: 17. November, Bonn. Jürgen Rüttgers wird zum Zukunftsminister ernannt. In einer ersten Umfrage sprechen über 85% aller Bundesbürger dem neuen Minister die nötige Kompetenz und Erfahrung mit der Zukunft ab. Deshalb wird noch am Abend mit Captain Kirk und seinem ersten Offizier Spock von der Enterprise verhandelt. Die Höhe der Ablösesumme für einen Wechsel als Staatssekretär ins Ministerium bleibt unbekannt.
0: 18. November, Hamburg. Der neue Zukunftsminister beschließt als erste Amtshandlung, die Lottozahlen bereits einen Tag vor der Ziehung bekannt zu geben. Nach einer gleichzeitig in Auftrag gegebenen Meinungsumfrage halten jetzt 98% aller Bundesbürger den neuen Zukunftsminister für kompetent.
1: 19. November, München. In den Bavaria Filmstudios wird Rüttgers als neues Dienstfahrzeug das ehemalige Raumschiff Orion übergeben. Wegen starker Verschmutzung wird es erst einmal in einer Waschstraße gefahren. In der Zwischenzeit soll sich der Minister bei Privatfahrten mit einer Interkontinentalrakete begnügen. Da sich in diesen keine Airbags befinden, raten Sicherheitsbeamte zu warten, bis Orion wieder trocken ist. Jürgen Rüttgers schmollt.
0: 20. November, Bonn. Der Rüttgers-Club ist vollständig. Als Quotenfrau im Zukunftsministerium wird Lieutenant Uhura zur dritten Staatssekretärin ernannt. Wegen akuter Parkplatzprobleme vor dem Ministerium muss die Enterprise zunächst auf dem nahegelegenen Flughafen parken.
1: 21. November, Hannover. Der erste Bericht des Zukunftsministeriums liegt vor. In ihm sind alle Einwohner Bayerns vermerkt, die 1995 an einer ansteckenden Krankheit sterben werden. Auf Druck der CSU tritt der Zukunftsminister noch am selben Abend zurück.
0: 22. November, Bonn. Helmut Kohl ersetzt das frei gewordene Zukunftsministerium durch ein anderes. Er ernennt den erst 11-jährigen Marco Samtlebe zum Kinderminister. Der stockkonservative Schüler lehnt allerdings ab mit der Begründung, die Zimmer im Ministerium seien zu klein, um Basketballkörbe aufzuhängen.
1: Diese Chronologie ist unvollständig und wird fortgesetzt.

0: langsamer.
1: Das hilft nichts, Gysi. Das ist die Höhenluft. Davon wird dir schlecht. Außerdem kann ich nicht langsamer fahren, sonst ballern uns die Terroristen vom leuchtenden Pfahl ab.
0: Was sind denn das für Wälze? Leuchtender Pfahl? Sind die doof. Wo wollen wir denn überhaupt hin?
2: Machu Picchu.
0: Machu Picchu, was ist denn das denn?
2: Altes Inka-Festung oben in Berge.
1: Ich will aber lieber zum Titicacasee. Höchstwahrscheinlich ist da der vollamtliche Nacktbadestrand.
2: Titicacasee liegt in Bolivien, nicht in Peru. Wir erst fahren nach Machu Picchu.
0: Ich will auch nicht nach Machu Picchu. Das kann ja kein Mensch ausbrechen.
2: Machu Picchu.
0: Machu Picchu.
1: Oder Popocatépetl. Noch so ein versauter Ort in Südamerika. Höchstwahrscheinlich ist da der vollamtliche Nacktbadestrand.
2: Hey, Popocatépetls Berg liegt in Mexiko. Hier ist Machu Picchu.
1: Mir reicht's jetzt. Wir fahren überhaupt nicht zu dem ganzen Scheiß. Wir fahren weiter nach Chile. Basta.

0: ferma.
1: Liebe, Intrigen, Portokosten.
0: Schicksale rund um das Wirtschaftsimperium des Fritz F. Niedmeier.
2: Der offizielle Erzähler der Firma hat 3 Wochen Resturlaub genommen und jetzt bin ich da und da wollen wir mal schauen, wie das geht. Ach ja, die Frau Graumann hat auch gleich 3 Wochen genommen und es passt dem Chef Fritz F. Niedmeier eigentlich gar nicht, dass diese Stützen der Firma ihn einfach bei einer sehr brenzlichen Situation im Stich lassen. Die russische Mafia ist bereits mit ihrer Vorhut in Obelgönne-Schlenhausen angelangt und versucht Schutzgelder von Fritz F. Niedmeier zu erpressen. Es geht um das Projekt Schwarzi, eine Schwarzbrotscheibe aus Plüsch, die als Maskottchen für die Hilfsaktion des Westens für das hungrige Russland von der Firma vertrieben wird.
3: Also Fritz, oder darf ich Niedmeier sagen? Wer kriegt bis jetzt Prozente für Schwarzi, hä?
4: Also 1% geht an die hungernden Russen.
3: Ja,
4: 5% kriegt der Bundespräsident als Schirmherr der Aktion, tja. Und den Rest teilen sich die Universal Consulting und ich, ja, nach Abzug der Kosten, selbstverständlich.
3: Also jetzt hör gut zu.
4: Ja, ja.
3: 50% ab sofort was? Für meine Organisation, aber, ist das klar?
4: Aber das ist unmöglich. Überlegen Sie mal, was Sie da sagen.
3: Ich weiß genau, was ich da sage. Wer trägt denn ab heute das größte Risiko, von der Polizei geschnappt zu werden? Sie oder meine Organisation, hä?
4: Aber das geht
3: doch... Nicht da! Sie haben genau 1/2 Stunde Zeit, sich die Sache zu überlegen. Dann komme ich wieder, ist das klar?
2: In höchster Verzweiflung trommelt Niedmeier die Belegschaft zusammen.
5: Aber Herr Fritz, was ist denn los? Ist dieser schreckliche Mann wieder weg? Naja, ein bisschen grob war er zwar, aber er hatte trotzdem eine gewisse Wärme, wie ich.
6: Was machen wir denn?
4: Ruhe! Ruhe, verdammt nochmal! Also, herhören. Wir werden von der Russenmafia erpresst.
6: Aber Chef, das können wir doch nicht zulassen. Wir leben doch in einem Rechtsstreit.
4: Kann das sein, Schrare, dass Sie Rechtsstaat meinen?
6: Ja, natürlich.
4: Ach so,
6: wir
4: Wir
6: dürfen uns das aber jedenfalls nicht gefallen lassen,
4: ja,
6: Chef.
4: Ja, natürlich dürfen wir uns nicht. Natürlich. Na gut, da sind wir uns einig. Aber was tun wir dann?
5: Oh, wir kümmern uns um privaten Personenschutz. Also ich persönlich würde da einen großen Schwarzen nehmen.
6: Oh. Keine schlechte Idee. Ich kenne da sogar eine Organisation, ganz neu, aber gut. Aha. Alles Ex-Stasi-Leute, arbeiten diskret, effektiv. Aha. Ja, waren Kontakt über Frau Graumann. Moment, wie heißen die noch? Ach ja, erste nicht volkseigene Personenschutz GmbH und Co. KG. Moment, hier ist auch die Nummer, Chef.
4: Geben Sie mal her, geben Sie mal her. So, ja. Ja? Ja, hier Niedmeier. Sagen Sie, wir würden für unsere Firma einen umfassenden Personenschutz beantragen wollen. Was würde uns das wohl kosten?
7: Um was geht es denn, Herr Niedmeier?
4: Also, die Russenmafia, die will uns erpressen und es geht da um das Projekt Schwarzi.
7: Ja, ich weiß Bescheid. Ja. 55% vom Reingewinn, das ist unser Kurs.
4: Aber das sind ja noch 5% mehr, als da, wo die Russen haben wollen.
7: Ja, aber dafür sind das aber gewöhnliche Kriminelle, ne? Und wir stehen auf der Seite des Gesetzes. Das ist immer etwas teurer. Hallo? Hallo?
6: Chef!

0: bei Frieda und Anneliese.
1: Klötenkämpfers Alvina, 3 Stunden festgesessen in der Achterbahn, mussten sie losschweißen und mit dem Kran rauswuchten.
2: Was macht das alte Kamel?
1: Deine Schwester.
2: Wenn auch, was macht das Kamel mit ihrer 85 auch noch in der Achterbahn?
1: Gab doch einen Gutschein, ein Kreisblatt konnte man ausschneiden.
2: Ich hatte auch einen Gutschein, lag im Briefkasten für umsonstes Nasenpiercing.
1: Und bist du da gewesen? Ich sehe gar keinen Nasenring, du Aulitschwien.
2: Nein, nein, nein, alles kann man nicht mitnehmen, was umsonst gibt. Ich war schon zum Einführungsgottesdienst in eine gemischte Sauna.
1: Och, und wie war es im neuen Saunacenter?
2: Sehr gemischt. Allein der Pstor, den hatte ich mir so insgesamt anders vorgestellt.
1: Ja, und ich war letzte Woche mit NB Traumreisen bei Möbel Hermann. Da gab es eine Schrankwand umsonst, wenn du sie selber raustragen konntest.
2: Und?
1: Konnte ich nicht. Und mein Bruch ist auch wieder aufgegangen. Und die schöne Schrankwand hat der olle Zizi-Olke auf den Buckel nach Hause geschlürt.
2: Nein, nein, nein, es sind auch viele Lockvogelangebote dabei.
1: Ja, in Amtsblatt war sogar ein Coupon für eine halbe Grabstelle. Hab ich noch so an Nivönos gedacht.
2: Ja, es gibt viele, die schon halbtot sind, aber...
1: Und unser Dieter überlegt im Übrigen auch, ob er nicht auch Würschengutscheine ausgibt. Denn wer noch mehr Verkehr in seine Imbissbude...
2: als ob da nicht schon genug Verkehr wäre.
1: Jedenfalls an diesen ganzen Gutscheinwesen kann unser einer nicht genesen, ne?
2: Du sagst, wie geht's Alvin überhaupt? Ich habe seit dem Achterbahnunfall nichts mehr gehört.
1: Sie liegt seit 2 Wochen im Krankenhaus auf dem Flur, kann ihren Behandlungsgutschein einfach nicht finden.

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0: Eieiei, aus dem Hain oder hätte schon noch was werden können, wenn er damals nicht falsch bedient hätte. 65 war ja Gruppe Bestockweise im Westerwald.
1: Ja, Herr Deiblinger, wir sollten, glaube ich, unseren Zuhörern gerade sagen, worum es geht.
0: Ja, sag ich doch, um Heino.
1: Ja, richtig. Ein Sänger, nein, sagen wir besser, ein Weltreisender des guten deutschen Geschmacks wird heute 50. Heino. Aber heute, fast auf den Tag genau, vor 22 Jahren, da endete auch eine unglaubliche Karriere von Heino. Erzählen Sie uns doch mal ein bisschen, wie das war, Herr Deiblinger.
0: Na ja, es war der 5. Dezember 1966 gewesen. Unser Nikolaus-Gar-Turnier war es gewesen. Und da hat der Heino es uns halt verhauen, den Sieg, weil er falsch bedient hat. Herz war Trumpf und er spielte Karo 10, obwohl er doch noch die Herz-Dame auf der Hand hätte. Wenn wir das Spiel gewonnen hätten, da wären wir bei der Europameisterschaft in Genf dabei gewesen.
1: Das hört sich ja richtig dramatisch an, Herr Deiblinger. Aber sagen Sie, hat er denn auch schon während seiner aktiven Ska-Zeit viel gesungen?
0: Na ja, schon, gell, die Ska-Regeln. Immer wenn er geben muss, hat er uns
1: mal, Ska... Mal Hand aufs Herz, Herr Deiblinger. Wurde Ihnen das nicht manchmal ein bisschen viel?
0: Ja, nein, das war schon recht so. Das war ja auch nicht so lang, weil dann hat das mit seinen Augen immer schlechter wurde. Ne?
1: Das ist ja interessant. Deswegen trägt er immer diese dunkle Brille, was?
0: Ja, ja, freilich. Der hat doch vom Anton das alte Brille gestellt gekriegt. Da konnte er nichts mehr lesen und niemandem mehr in die Karte gucken, gell? Und da hat er dann halt gesungen. Na so halt, was ihm gerade in den Sinn kam.
1: Ja, danke schön, Herr Deiblinger. Auch dafür haben wir gleich noch ein kurzes Musikbeispiel. Wollen wir alle hoffen, dass es noch lange so eindringliche Lyrik in deutschen Schlagertexten halten bleibt, wie diese.
0: Dunkel. Na so halt.

0: Komm, wir gehen schlafen.
1: Ah, meinst du wirklich? Ich bin aber noch gar nicht müde.
0: Ja, wir können ja schon mal ins Bett gehen. Was meinst du?
1: Hm? Ins Bett gehen?
0: Ja.
1: Und dann? Was dann, wo ich doch noch gar nicht müde bin?
0: Ja, wir können ja noch irgendwas machen im Bett. Ne?
1: Machen?
0: Ja.
1: Im Bett? Hä? Was willst du denn im Bett noch machen?
0: Ich weiß es doch auch nicht. Vielleicht fällt uns da irgendwas ein. Lesen, miteinander reden, Scrabble, keine Ahnung.
1: Ach nee, das ist doch langweilig. Da habe ich keinen Bock drauf.
0: Ach komm, komm erst mal.
1: Nein.
0: Irgendwas wird uns dann schon einfallen.
2: Das war aus der Reihe Große Momente der Weltgeschichte. Der Sex wird erfunden. Gestern Abend vor 4000 Jahren, als im Fernsehen weder Fußball noch Kai Pflaume lief.

0: herzlich willkommen zur Mattscheibe. Heute zur Verleihung des Goldenen Löwen, des RTL-Löwen auf Radio FF, den Löwen von RTL. Entschuldigen Sie mich mal bitte einen ganz kleinen Moment, Sekunde, ja? So, jetzt können wir anfangen.
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0: Juchai, endlich wieder einmal eine Preisverleihung. Irgendwie braucht der Fernsehzuschauer ja auch sowas, sonst wüsste er ja gar nicht, was er gut zu finden hat. Ist doch klar, welcher gesunde Mensch würde wohl sonst schon darauf kommen, sich einen Chris Norman oder Engelbert ins Haus zu schleppen, wenn der nicht gerade mal wieder die goldene Stimmgabel oder den silbernen Einlauf bekommen hätte. Ne? Und da muss RTL natürlich mitmischen und verteilt wahr und gnadenlos goldene Löwen, ob man sie nur haben will oder nicht. Denn toll sehen sie ja nicht aus. Ne? Die sollen wohl einen fauchenden Löwen darstellen. Es könnte aber genauso gut ein aus Kartoffelsalat gekneteter, kackender Kormoran sein. Aber was mache ich mir Sorgen um den Preis? Wozu gibt es schließlich den Sperrmüll? Hä? Wir kommen zum Programm.
4: Wir haben ein so volles, ein so abwechslungsreiches Programm.
0: Aber
4: es lohnt sich dabei zu bleiben.
0: Das sagen alle.
4: Und wo viel Musik ist, sind natürlich auch schöne Frauen.
0: Was? Wo?
4: Ich darf Ihnen meine Partnerin vorstellen.
0: Wer? Wo?
4: Hier ist Mareike Amado.
0: Ach, Jochen, so geht das aber nicht. Ne? Das ist ja, als ob du Claudia Schiffer ankündigst und dann Mutter Beimer rausschickst. Aber wo waren wir jetzt übrigens? Also bei Mareike von der Mini-Päderasten-Show.
5: Good evening, ladies and gentlemen. Ah, bonsoir, ja. Mesdames, Messieurs.
0: Ja, ist recht.
5: Je suis très content d'être ici ce soir.
0: Zwei Pils und ein Jägermeister auch für mich. Ja.
5: Tenemos un programa multo internacional.
0: Ja, ist klar, stimmt.
5: Ja, das war Spanisch.
0: Ach,
5: und das alles danke ich an Ihnen, liebes Publikum. Dankeschön.
0: Ja, toll. Kannst du so viel Sprache, nur kein richtiges Deutsch. Nein, mal wirklich, nix gegen Niederländer. Aber warum muss heute jeder Showmensch aus Holland kommen? Ich meine, schnell ist so ein Land leer. Wenn die nicht aufpassen, dann geht denen das bald wie damals in Amerika den Bisons. Dann werden alle Holländer auf den Wiesen zusammengetrieben und ans deutsche Fernsehen verkauft. Und man kann die letzten Exemplare der Rasse auf Kabel angucken. Ne? Furchtbare Vorstellung. Apropos furchtbar, hier ist Roger Whittaker.
6: Langsam fährt das Schiff in seinen Hafen.
0: Ja, das ist ganz normal, das machen Schiffe öfter.
6: Viele Jahre war ich hier nicht mehr zu Hause.
0: Ja, und da waren wir auch alle froh drüber.
6: Und ich sehe die alten Straßen.
0: Ja, dann leg dich doch schon mal ruhig auf eine drauf. Kommt sicher gleich ein Auto, ne?
6: Ein vertrautes Gefühl steigt in mir auf.
0: Ja, aber bevor dir jetzt noch mehr hochkommt, Schluss, aus, Themawechsel, nächster Gast.
5: Ich kann nur sagen, der Übervater des deutschen Fernsehens.
0: Robert Lemke ist doch tot.
5: Thomas Gottschalk!
0: Ach, dir,
4: aber
0: ja.
4: Wenn du schon hier bist, sollst du natürlich auch ein bisschen was tun.
7: So ist das bei RTL, es gibt nichts umsonst, gell?
5: Nee.
0: Das musst du gerade sagen, Gottschalk, ne? Echt, früher habe ich ihn ja noch gemocht, aber jetzt gönn ich ihm ja nichts mehr. Haben Sie das gelesen gestern? In diesem zeitungsähnlichen Satiremagazin am Sonntag? 108 Millionen D-Mark kriegt er jetzt von RTL für seine neue tägliche Show. 108 Millionen. Soll ich Ihnen mal sagen, was ich hier kriege? Hä? Nee, ich lass das lieber. Sie würden nur weinen, ehrlich. Aber ich sage Ihnen was, selbst wenn heute der Programmdirektor käme und sagte, Kalkofes Mattscheibe jetzt jeden Tag, du kriegst 108 Millionen. Ganz ehrlich, ich würde sagen, nein, das ist zu viel für einen Menschen. 107 Millionen reichen völlig. Ja, das würde ich sagen. Aber haben wir eigentlich noch einen Preisträger?
4: Der Ehrenlöwe von RTL 1991 für sein Schaffen in der Musik,
0: Ui.
4: Für sein Vorbildsein für junge Leute.
0: Hört.
4: Peter Maffay.
0: Ach,
8: ich danke euch.
0: Um Gottes Willen bloß das nicht. Peter Maffay als Vorbild für unsere Jugend. Und in 10 Jahren quetschen alle jungen Männer ihre Genitalien in viel zu engen Jeans ein, tätowieren sich eine Warze auf die Oberlippe und singen Ich war erst 17 und sie schon 130 oder solchen Schweinkram, ne? Stellen Sie sich das mal vor. Und Schuld hat nur dieser dämliche Mistlöwe. Ja, darüber sollten Sie mal nachdenken. Bis zur nächsten Woche.

0: Sie reiten für Freiheit und Gerechtigkeit. Die drei Musketiere. Heute...
1: Lasst Blumen sprechen.
2: Hey, D'Artagnan! Wohin des Wegs und wer ist in deiner Gefolgschaft, hä?
3: Ach, die! Ja, das sind alles ältere Damen und ich gehe sie jetzt vergraben.
2: Du machst was?
3: Ja, ich werde sie jetzt vergraben. Es ist schließlich der Wunsch des Königs, ja.
2: Potztausend, was redet er da?
3: Ja, der König hat selbst zu mir gesagt, geh in den Garten und pflanze ein paar Stiefmütterchen ein. Hau, hau, hau, hau! Oh.
2: D'Artagnan, er muss noch sehr viel lernen.
3: Ja.
1: Das war eine unbeschwerte Folge der drei Musketiere.

0: Der kleine Tierfreund.
1: Wenn nach der Sonnenwende die Natur im üppigsten Grün des Sommers erstrahlt, so trägt sie auch schon den Keim ihres Unterganges in sich. Bei der Rosskastanie heißt der kleine Ökoterrorist mazedonische Meniermotte. Wohl infolge der ständigen xigsissen Auseinandersetzungen auf dem Balkan hat sich der verfressene Schelm in den 90ern aufgemacht, ganz Europa kastanienmäßig kahl zu fressen. Erst in den vergangenen Jahren gelang es, den Balkanflüchtling zurückzudrängen, indem man das abgefallene Laub wegschaffte, so dass der sissende Jugoslawe keine Nahrung für seinen Nachwuchs mehr fand. Auch in diesem Jahr bleiben wir wohl von einem Massenbefall der mazedonischen Motte verschont. Aber wo sind sie alle hin? Zurück auf den Balkan, um dort einen eigenen Staat zu fordern. Jedes Lebewesen größer als eine Gonokokke fordert dort ja mittlerweile einen eigenen Nationalstaat und wird von der UNO auch sofort anerkannt. Da sich die Kastanienmotten im Gegensatz zu Serben und Albanern selbst ernähren können, wäre es nur recht und billig, ihnen die eigene Republik nicht zu verwehren. Ohne EU-Gelder würden sie zurechtkommen, auch der milliardenschwere Einsatz unseres Streitkräfte wäre im Mottenstaat nicht vonnöten. Alle paar Jahre käme die Bundeswehr vorbei und würde das Laub zusammenfegen und dadurch die Population Grenzen halten. Die Frage ist nur, ob es neben der mazedonischen auch noch eine bosnische, eine serbische und eine Kosovo-Miniermotte gibt, die sich aufs Heftigste befehden und auch einen eigenen Staat wollen. Derartige Anliegen wären ja kastanienhalber gar nicht zu befriedigen. Da kann man auf der anderen Seite ja geradezu froh sein, dass die zweibeinigen Kosovaren, die bei uns zu Gast sind, sich mit harmlosem Drogenhandel begnügen und nicht auch noch jeder eine eigene Kastanie haben wollen. Bis zum nächsten Mal, ihr kleiner Tierfreund. 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

Politikerparodien, ja, da war ja für mich nichts Besonderes. Ne? Politikerparodien, das macht bei mir natürliche Begabung, da weiß ich nicht. Wie ich drauf gekommen bin, mich auf Politiker zu spezialisieren? Ja, Gott, ne? Die sieht man ja häufig, ne? Fernsehen oder wenn man mal hinfährt zum Bundestag auf dem Klo, da kann es schon mal passieren, dass man in der Kabine nebenan den Vogel sitzen hat. Naja, und deswegen habe ich mich da so auf die Politiker spezialisiert, ne? Ich mache ihnen zum Beispiel mal den Kohl nach. Moment, Achtung. Oh, nee, scheiße. Nee, den kann ich noch besser. Moment mal, Moment. Ja, das ist jetzt also Originalkohl, wie er mit Gorbi zu Mittag ist. Ne? Können Sie nachprüfen, Tagesthemen, war alles drin, haben Sie, ne? Ja, ich kann sie ja alle, ne? Ob das jetzt der Lambsdorff ist. Moment mal, den mache ich Ihnen mal vor. Ne, also, da war in echt, ne? Ja, aber ich meine, hat er jetzt seinen Stock im Auto vergessen, der Lambs, aber, ne? Ja, und beim Tanzen, ne? Also, jedes Mal, wenn Mary und ich diese Drehung gemacht haben, ne? Wir waren ja viel tanzen damals, ne? Da habe ich ja also, Dingens, ne? Ja, da hatte sie ganz gerne, ne? Ja, den kann ich ja schon lange, ne? War mein erster. Ja, ich habe auch ziemlich große Ohren, ne? Und wie gesagt, jedes Mal bei einer Drehung, da habe ich hier den Gänse schon gemacht, ne? Ohren raus und dann Schweinebacke. Nee, mehr nicht, ne? Ja, ich kann sie ja so ziemlich alle, ne? Warten Sie, ich gebe Ihnen noch einen drauf als Zugabe. Normal nehme ich ja Geld dafür, aber ist ja sozusagen Werbung für mich heute hier. Also, wenn mich jemand engagieren will, der kann sich jetzt hier bei mir melden, ne? Ja, Moment, so, den hier vielleicht, den kann ich Ihnen noch nachmachen. Das ist also der Gysi, ne? Also dieser PDS-König, ne? Aber ich jetzt nicht selber bei, ne? Aber es gibt ja Aufnahmen von seiner eidesstattlichen Erklärung und die habe ich mir reingezogen. Und das hier ist jetzt also ein kurzer Ausschnitt draus. Und das war gar nicht so einfach. Achtung!

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0: rauchen, oder?
1: Ja, das ist richtig, ja, ja.
0: Was denn nun? Dass du rauchst oder dass du nicht rauchst? Mensch, hör auf mit dem Scheiß, nicht beim Tanken.
1: Ja, das ist richtig, ja, ja.
2: Aus der Reihe Große Momente der Weltgeschichte hörten Sie heute die letzte Tankstelle vor der Autobahnauffahrt Sennestadt an ihrem letzten Tag und mit ihrem letzten Kunden. Stimmt?
1: Ja, das

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1: Herzlich willkommen zum Biber-Börsenbericht. Wie immer live aus der Frankfurter Börse. Und wie immer haben wir auch heute zwei Experten zu Gast. Das ist der Kai Kevin, 8 Jahre, freier Autor für so renommierte Blätter wie Financial Times Junior und Kapitelchen. Und dann noch den Svenny. Ich darf doch Svenny sagen.
2: Ja, sicher, sicher.
1: 9 Jahre alt, Herausgeber der Comic-Ausgabe des Handelsblattes. Ja, Svenny, was sagst du denn jetzt kurz vor dem amtlichen Fixing zu diesem Börsentag?
2: Nun, der Beginn war ja recht verhalten, aber kurz vor Börsenschluss ging der DAX dann doch nochmal steil nach oben. Vor allem die ausländischen Investoren haben da gekauft. Sicherlich auch eine Konsequenz des hervorragenden Abschlusses in Tokio.
1: Okay, und du, Kai Kevin?
3: Naja, denke ich auch. Obwohl mir einige Werte immer noch Sorgen machen. Vor allem die Sega-Aktien haben etliche Punkte verloren.
2: Naja, Nintendo könnte aber auch besser dastehen.
3: Nein, da muss ich dem Kollegen jetzt wirklich widersprechen. Diese Aktienbase bei Nintendo kann nur vorübergehend sein. Nintendo hat ein sehr weitsichtiges Management.
2: Ja, Entschuldigung, aber so redest du doch erst, seit du neulich deinen Gameboy zum Geburtstag.
3: Also ich verbitte mir diese Polemik, ja?
1: Kommen wir doch lieber mal zum Rentenmarkt, ja?
2: Ja, auch da denke ich, können wir mit den Notierungen vollauf zufrieden sein. Ich glaube, die Zinspolitik der Bundesbank hat sich wirklich bewährt. Stabile D-Mark, niedrige Inflationsrate.
3: Ich sage nur Lombardsatz.
2: Ach, und warum?
3: Weil ich finde, dass das sehr lustig klingt, wenn es erlaubt ist, Herr Kollege.
1: Gut, ich fasse nochmal zusammen. Insgesamt ein freundlicher Börsenverlauf heute, leicht angestiegener DAX, profitiert haben insbesondere die Werte der schokoladenverarbeitenden Industrie und ein paar Skateboard-Aktien. Ganz zum Schluss noch eine kurze Frage an meine Experten hier im Studio. Eine uralte Streitfrage hier an der Börse. Was glauben Sie, nach Ihrer langjährigen Erfahrung, wer ist eigentlich stärker? Batman oder Superman?
2: Naja, was ist das denn für eine Frage? Batman natürlich, ne?
3: Batman? Das ist ja lachhaft. Diese Fledermaus hat ja nicht mal den Röntgenblick.
2: Ach ja, aber Superman, ne? In seinem albernen Schlafanzug.
3: Batman gibt es ja gar nicht. Der ist bloß eine Erfindung.
2: Scharlatan.
3: Und das Batmobil sieht voll scheiße aus.
2: Fährt du erstmal 9.
1: Ja, ich denke, wir sollten vielleicht dann...
3: Was kann man schon von einem erwarten, der immer noch auf New Kids on the Block steht?
1: Und zurückgehen, ja? Das soll es von hier aus gewesen
2: immer
1: sein.
2: Immer noch besser als David Hasselhoff.
1: Das war der Biber-Börsenbericht live aus der Frankfurter Börse.
3: Kai Kevins Jacke ist von Karstadt.
1: Ich gebe zurück ins Funkhaus.
3: Svenny ist verknallt.

0: überlegen. Glaubt ihr, in dieser zugepissten Stadt kriegt man irgendwo 180er Gewindestangen in einer amtlichen Länge?
1: Hältst du ja am Kopf nicht aus. Da sollte man Amnesty Bescheid sagen. Ist ja voll menschenunwürdig.
0: Mach dich nur lustig, du halbschwule Kanaille.
1: Bitte?
0: Ich möchte nicht wissen, wie du drauf wärst, wenn du deine arschigen Zubehörteile nicht kriegst im Fachgeschäft.
1: Was soll denn das heißen? Arschige Zubehörteile. Ich muss doch sehr bitten, ja?
2: Kalle meint diese Geräte, die solche wie du für das Liebhaben brauchen.
1: Jetzt halt aber mal die Luft an. Wenn Kalle seine blöden Gebindeklammern nicht kriegt, dann...
0: Gewindestangen, du Laie. Und zwar 180er in der amtlichen Länge. Irgendwelche Gewindestangen gibt's überall.
2: Du und deine Smoothies. Nehmt ihr auch Gesindezangen, Holgi?
1: Ich habe keine Smoothies. Außerdem weiß ich überhaupt nicht, was Gesindezangen sind. Also könnte ich die zu unseren Treffen auch gar nicht mitbringen.
3: Welche Treffen?
1: So allgemeine Treffen.
2: Der Holgi, der ist vielleicht mal blöd.
1: Auf wem würdet ihr wohl rumhacken, wenn ich nicht mehr da wäre?
3: Auf armes Polski-Schwein. Naja, besser ist, halbschwuler Student bleibt noch ein wenig da.
1: Vielen Dank für deine Solidarność, Jaro. Vielen Dank.

0: Firma.
1: Liebe, Intrigen, Portokosten.
0: Schicksale rund um das Wirtschaftsimperium des Fritz F. Niedmeier.
2: Es ist... Haltet euch fest! Es ist die...
3: Ara!
4: Halten Sie die Luft an! Was geht hier eigentlich vor? Ist man mal eine Weile nicht da, da dreht der Mann schon wieder uns durch. Schare!
5: Ja. Jetzt mal in aller Ruhe. Was haben Sie denn wieder mal erfunden?
2: Ach, Direktor, Sie kommen gerade noch rechtzeitig. Soeben wollte ich es verkünden.
5: Ja?
2: Diese Erfindung bringt uns aus allem raus.
6: Wir machen das doch nicht so spannend. Raus mit der Sprache.
7: Und noch zu eins, Bärböll.
2: Also gut, Ich habe ein Verfahren entwickelt, mit dem man Kaffeemilchpulver zurückverwandeln kann in ganz normale flüssige Kondensmilch.
5: Hä? Was bitte, Schreiere? Ich verstehe ja nichts.
2: Aber Chef, wir kennen doch alle dieses miese, geschmacklose Zeug, was man statt Dosenmilch in den Kaffee rührt. Einfach widerlich, dieses Zeug.
6: Ja und? Was machen Sie jetzt mit dem Pulver?
5: Ja, genau.
2: Sie nehmen das Ekelpulver und dann meine Lösungsflüssigkeit. Darin sind sämtliche Erbinformationen der normalen Dosenmilch enthalten. Im Übrigen 3% Fettanteil. Und mit diesem Lösungsmittel überliste ich das Immunsystem des Milchpulvers. Es stößt die Lösung also nicht ab, sondern denkt, es wäre sein eigenes.
5: Schare?
2: Ja?
5: Wann müssen Sie eigentlich das nächste Mal zur Vorsorgeuntersuchung?
2: Ach, Chef, was hat denn das mit meiner Erfindung zu tun? Also überlegen Sie mal, alle Leute, die unzufrieden sind mit dem Pulver, und das sind einige, Chef, ich auch übrigens.
5: Schluss mit dem Blödsinn! Gehen Sie mir aus den Augen.
2: Aber,
5: Schare, Sie sind entlassen!
2: Nein!
5: Aber endgültig, nein. Damit er klar ist. Raus hier, sonst vergesse ich mich!
1: Zu Tode betrübt, mit dicken Tränen in den Augen, läuft Heinz Bärbel Schrage in den Park des Firmengeländes und dort zu der Stelle, wo er als ganz kleiner Erfinder immer Ablenkung und Entspannung gefunden hat, dem alten Sandkasten. Dort angekommen, lässt er den Tränen der Enttäuschung freien Lauf. Doch Schrage hat in seinem Kummer nicht gemerkt, dass ihm eine massige Gestalt gefolgt ist, massig jedenfalls, was die Oberweite angeht. Ja, es ist eine Frau in den besten Jahren. Es ist Fräulein Edith, die Putzfrau der Firma, die den armen Heinz Bärbel trösten will.
8: Heinzi?
2: Wer nennt mich der Heinzi? Das letzte Mal hat meine Mutter mich so genannt. Da war ich 4 Wochen alt. Danach musste ich eine Zahnspange tragen. Und sie fand mich wohl zu hässlich. Ach, Sie sind voll, Edith. Was wollen Sie? Lassen Sie mich in Ruhe.
8: Heinzi, aber Heinzi, Bumbeinzi, ich wollte Sie nur trösten. Ich finde Sie großartig. Sie sind intelligent, haben ein großes Herz. Und dann finde ich es ganz toll, wie Sie sich immer aus Verlegenheit im Schritt kratzen.
2: Entlassen will er mich? Ich meine, das hat er schon oft gesagt. Aber niemals hat er endgültig gesagt. Niemals! Was mache ich nur?
1: Entschlossen zieht Fräulein Edith den vom Weinen erschöpften Erfinder an ihren mächtigen Busen. Sofort schläft er ein und hat zugleich einen Traum. Er sieht, wie Louis Trenker mit voller Bergausrüstung die übergroßen Brüste von Fräulein Edith erklimmt. Dieser bemerkt Schrage, hält ein und ruft:
9: Ja, geh, Schrage, Heinz, Bärbel, geh, Pup, mach nur weiter, du bist doch gar nicht so schlecht, wie die alle machen wollen. Ein bisschen bescheuert bis heute, aber sonst bist du in Ordnung. Servus,
2: mein Freund. Halt, Louis, lass mich nicht allein. Der Chef will mich entlassen. Was soll ich tun, Louis?
9: Aber geh halt vor's Arbeitsgericht, also richtig fesches Arbeitsgericht. Das hätte ich jedenfalls getan. Servus, mein
2: Freund. Danke, Louis.

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1: Und in Heinz kam gestern von der Ratssitzung wieder. Jetzt hätten sie es endlich. Kindergarten wird im Sommer dicht gemacht.
2: Man liest es auch ständig. Die Deutschen sterben aus.
1: Ja, die Deutschen schon, aber nicht die ganzen anderen, die hier wohnen. Die Russen, die Türken, Tsitsiolkas, Bredemeyers.
2: Ach, Bredemeyers, sind das gar keine Deutschen? Wusste ich nicht.
1: Nein, Döschkopp, die haben aber noch ganz viele Kinder, so wie die Katholiken.
2: Solange Bredemeyers hier wohnen, brauchen sie doch den Kindergarten nicht dicht machen.
1: Nee, der Grund ist aber, die Frauen, die kämen bloß auf dumme Gedanken, wenn sie die Blagen 3 Stunden am Tag abgeben könnten. Nimm mal hier Wolterings Manni, seine Jessica da, ne? Da erzählen sie, die läge schon mittags kanonendicke auf der Eckbank, weil sie sich ja den ganzen Vormittag nicht um den Lütgen Ole Marcel kümmern muss.
2: Steht die Frau in der Pflicht, dann verkommt sie nicht.
1: Manni arbeitet in Schacht und muss mittags extra 900 Meter hochfahren und mit dem Fahrrad 25 Kilometer nach dem Kindergarten, damit er zum Mittag den Lütke nach Oma bringen kann. Und sie schläft ihren Rausch aus, bis verbotene Liebe kommt.
2: Und wo kriegt Manni abends das Mittag her? Kriegt sie das denn hin?
1: Och was, bricht alle Mann so in eine Pötte. Manni, der fährt auf dem Rückweg immer bei Ranchmaster an der Sonderpostentheke vorbei. Und dann tauen sie sich abends immer so einen schönen Hackbraten auf.
2: Ach, wie traurig. Und den Jessica, was war das früher immer für ein anständiges Mädchen, hat nicht mal den Opa angezeigt, als der sie damals aus Versehen mal angepackt hatte.
1: Ja, und heute? Das läge alles an diesem Kindergarten, sagt Manni. Der hätte seine Jessica auf dem Gewissen. Mit diese 3 Stunden Freizeit, da kämen die Frauen einfach nicht zurecht.
2: Ist die Frau allein zu Haus, geht die Ehe schnell kaputt.
1: Das reimt sich doch gar nicht.
2: Wie so vieles im Leben.

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1: Jens Spahn schreckt aus einem Albtraum hoch. Wieder ging es darum, er wäre Jens Spahn. Es ist vorbei. Erleichtert blickt er in den jungen Morgen. Es sind diese 2 Sekunden, die zu den schönsten des Tages gehören. 2 Sekunden, bis er merkt, dass er tatsächlich Jens Spahn ist. Warum kann er nicht wenigstens Albträume haben wie andere Menschen, von blutgierigen Wölfen verfolgt oder lebendig eingemauert? Irgendwas Nettes. Nein, er träumte immer diesen ausweglosen Mega-Horror. Jens Spahn sein. Ein Schicksal, gegen das der Sisyphos eine Lachnummer ist. Wie gern würde er einen Felsbrocken den Berg hinaufwuchten jeden Tag und in der Nacht seine Ruhe finden. Warum nur hat er sich zum Fraktionschef wählen lassen und warum ausgerechnet von der CDU? Das war nun mal seine Partei, aber die mochte ihn doch gar nicht. Na gut, die aus den anderen Parteien mochten ihn noch weniger. Er hatte sich sogar an Matthias Mirsch von den Sozen rangewanzt, um die Koalition zu retten. Alle gingen ihm trotzdem aus dem Weg. Seit Wochen haute er sich in der Bundestagskantine den veganen Fraß rein, aber die beiden Weiber von der grünen Fraktion guckten ihn nicht mit dem Arsch an. Manchmal dachte er, warum hat ein gnädiger Gott mir nicht das naive Gemüt einer Claudia Roth oder wenigstens Göring-Eckardt gegeben? Die beiden trüben Tassen reden den ganzen Tag nur Stuss, aber halten sich seit Jahrzehnten im Politikgeschäft. War er vielleicht einfach zu intelligent? Ja, das könnte natürlich sein. Und als Jens Spahn sich das klar machte, hat er wieder etwas Sympathie für sich selbst gewonnen. 5.30 Uhr Montagmorgen. Auf geht's, Jens, sagt er zu sich selbst. Eine neue Woche, neues Glück. Als allererstes klinge ich mal den Kollegen Merz aus den Federn und erzähle ihm, wo der Fraktionsvorsitzende Spahn den Most holt. Har, har. Jens Spahn drückte die Kurzwahltaste FM. 6-mal Freizeichen. Warum geht der Eierarsch nicht ran? Er muss doch auf seinem Display sehen, wer ihn da anruft. Verdammter Mist, dabei hatte der Tag so gut angefangen. Jens Spahn war total erleichtert, aus einem seiner schlimmsten Albträume aufgewacht. Darin hatte er bei einer amerikanischen Leihmutter ein Kind bestellt und weil seine Partei das nur so mittel fand, hat ihn Merz rausgeschmissen. Was für ein Albtraum! Den müsste unbedingt gleich dem Friedrich am Telefon erzählen. Warum ging der Eierarsch nicht ran? Nochmal versuchen! Kein Anschluss unter dieser Nummer.

0: am wenigsten ertragen kann, seine Essmanieren. Da vergeht einem der Appetit. Der grunzt und rülpst dabei ununterbrochen. Oder der kratzt sich an den Genitalien herum. Und alles kann man schließlich nicht mit der Kinderstube entschuldigen.
1: Ach,
0: ne?
1: Jetzt lasse endlich meine Stiefeltern aus dem Spiel, ja? Ich habe ihnen viel zu verdanken. Alles, um genau zu sein.
0: Und trotzdem benehmen sie sich abwegig. Meine Eltern, die können immerhin aufrecht gehen und entlausen sich nicht gegenseitig, während man mit ihnen im Konzert sitzt.
1: Oh Gott, du bist so ekelhaft, arrogant, eingebildet und oberflächlich. Weißt du das?
0: Nein, wirklich. Kein Tag länger halte ich das aus. Diese Ehe ist doch eine Farce. Niemand kann von mir verlangen, mit einem Mann zu leben, der sogar zu wichtigen Vorstellungsgesprächen in einem Ländenschurz erscheint und dessen einzige Leidenschaft idiotische Ringkämpfe mit Krokodilen sind.
1: Ja, ja, recht so. Jetzt hack auch noch auf meinen Hobbys rum.
0: Ja, genau. Du bist doch das Letzte an Kultur.
2: Das war aus der Reihe Große Momente der Weltgeschichte, Tarzan und Jane beim Eheberater in Nairobi. Nairobi in der Praxis eines Eheberaters, der in Nairobi praktiziert, und zwar als Eheberater in Nairobi.
0: Schrei mich nicht an!

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0: Kretschmann.
1: Was war ja alles, ne? Brockel, die fette Panzerechse, die man mit in die Wohnung klebt. Das Monster kriegt ja ab und zu was mit von der Welt. Sagen wir mal, dass ich aus Versehen die Zeitung auf ein Lokus vergesse oder dass er was im Fernsehgerät am Aufschnappen, am Tun. Jedenfalls sagte Kaiser für mich gestern, ich soll meine Jette auf Erdgas am Umrüsten. Dann dürfte ich auch wieder in die Umweltzone reinjuckeln am Tun. Was? Das treue Oberklasse-Modell mit Saurier-Fürze betanken? Das fehlte doch. Die Maschine von den Jette, die kommt direkt aus der Rennwagenforschung, ne? Das ist hochgezüchtete Spezialtechnik. Die läuft nicht mit Furzgas. Kommt gar nicht in die Tüte am Reinkommen. Und mit so einer Plakette, da versorge ich mich auch nicht das makellose Bild von die Jetta-Frontscheibe. Selbst wenn ich eine am Kriege täte. Damit können sich die Umweltrassisten ihre Löcher im Arsch mit zukleben. Dass da auch kein Feinstaub am Raussickern am Tun. Sagt den Fürst. Aber ihre spickige Schwester, ne? Die wohnt doch in der Umweltzone von Bielefeld, ne? Und da wollte sie hin zu der ihren speckigen Geburtstag. Und mit der Jette kämen wir da nicht rein in die Sperrzone. Na und? Schleichen wir uns in einem nächtlichen Mottmarsch ran bis Schockenbaum. Und ab da, mein Freund, ne? Kannst du in der Plakettenzone von Bielefeld reinkrabbeln. Aber das wären 20 Kilometer und in Brönninghausen musste sie über die A2 rüber, würde womöglich platt gefahren und läge ein 20 Quadratmeter großer Brokkati auf der A2 rum. Dann kriegt doch über Kusenbaum, du fettes Schwein, sag ich. Da ist eine Unterführung, da passt selbst so ein Riesenmorchel wie du, passt da am Durchanpassen. Zuckerbaum ist Kreis Lipp, ne? Dosenfresserland. Kusenbaum schon Kreis Heffort. Wo die Urmenschen, die da wohnen, das Licht ausknipsen beim Beigehen bei ihrer Alte. Da sieht der Brocke mal weit von der Welt, wenn er über Kusenbaum Bielefeld angreift, ne? Nee, sagt ihn, dann blieb ihn lieber ganz zu Hause. Wie ganz? Auch mit dem Arsch, den Walüsigen! Und die hat mich so gefreut, auf einen Freitag allein.

0: Sie reiten für Freiheit und Gerechtigkeit. Die drei Musketiere. Heute...
1: Warum nicht?
2: Hört, Musketiere. Es wird warm draußen. Die Vögel zwitschern. Da könnten wir eigentlich trefflich eine Erfrischung vertragen.
3: Ja, lasst uns zum Italiener gehen und Speiseeis fordern. Was meint ihr?
4: Musketiere, warum eigentlich nicht?
2: Ja, warum eigentlich nicht?
3: Warum nicht?
1: Das war die fragliche Folge der drei Musketiere. Sie hörten heute, warum nicht?

0: Der kleine Tierfreund.
1: Wenn man die Schlagzeilen des Jahres 1996 durchstöbert, sticht einem als meist erwähntes Viehzeug das Rind ins Auge. Ja, liebe Zuhörer, oft erlangen die heimischen Tiere erst eine gewisse Popularität, wenn sie den Menschen via Krankheitserreger die Hölle heiß machen. Das Schwein brachte sich einst durch die gleichnamige Pest ins Gespräch. Das Huhn nahm die Salmonelle zum Untermieter und die Taube verbreitet in Lizenz die Papageienkrankheit. Nur das Rind stand jahrelang im Schatten der verseuchten Fauna. Sein Fleisch galt als halbwegs genießbar, ja, stand sogar im Ruf, Tinte auf Füller zu bringen. Darob sehr gram fasste sich das Rind ein Herz und verspeiste statt der schnöden Rasensode das geschredderte Schaf. Dieses aber litt an Scrapie, einer Art Beklopptheit, die in etwa dem menschlichen Pädagogikstudium entspricht. Das agnophage Rind wirkte den Schafbrei so lange durch sein Wiederkäuersystem, bis der Hammelwahn verfeinert wurde und sich fortan BSE nannte. Endlich hat es das Rindvieh geschafft und war in die Gilde der total verseuchten Tiere aufgenommen. Frohgemut legten sich daraufhin die Kühe rücklings auf das Feuer und kokelten sich in den Rinderhimmel, in dem es keine Milchquote und keine Steakhäuser gab. Allein der Mensch, besonders in Gestalt des Bleichgesichts aus dem schnöden Albion, guckte gehörig in die Röhre. 12 Millionen englische Rinder sollten allein in diesem Jahr auf den ewigen Rost wandern, damit der vermaledeite BSE-Erreger nicht unsere schwarz-bunten Euterdanutas verseuche. Und in der Tat, es gelang, den Kontinent weitgehend vom Rinderwahn freizuhalten. Frohgelaunt schlenderte der mitteleuropäische Mensch sodann ins Wirtshaus und pfiff sich ein Gulasch rein. Was er jedoch noch nicht weiß, ist, dass unterdessen seine Katze Cäsar den Edelfraß Simba mit ganzen Rinderstücken und Sauce Hollandaise aus der Dose schlabbert. Irgendwann, Mitte 1997, werden tausende verhätschelter Katzen ihre Besitzer anfallen und eine geheimnisvolle Seuche wird die Single-Haushalte des Landes veröden. Und ich weiß schon heute, welches Tier ich 1997 rückblickend in meiner Sendung zu erwähnen habe. Einen guten Rutsch wünscht Ihnen Ihr kleiner Tierfreund.

0: Gedanken zur Zeit. Es spricht Akademiker AD Cassovat von Sondermühlen.
1: Als ich heute Morgen das Haus verließ, sah ich ein paar Kinder, wie sie einen kleinen Hund mit grüner Farbe überlackierten. Ach, dachte ich da, wehmütig. Wie schön war doch die Kindheit, als man sich die Welt aus eigenen Träumen erschuf, und wie öde ist hingegen die Erwachsenenwelt mit ihren Normierungen und Zwängen. Aufmunternd winkte ich den wackeren Rangen zu und ging meines Weges. Lackieren Sie doch auch mal jemanden über. Sie werden sehen, es wird Ihnen Freude bereiten. Einen schönen Tag wünsche ich Ihnen noch.

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0: Hi, hier oben.
1: Heiner? Wo bist du denn? Heiner?
0: Na, hier oben. Guck mal. Das ist meine neue Erfindung.
1: Ja, Heiner, das kannst du mir aber auch

war aus der Reihe Große Momente der Weltgeschichte. Heiner Brett erfindet das posthum nach ihm benannte 3-Meter-Brett. Leider 7 Jahre vor Erfindung des Swimmingpools. Damals in einem besonders trockenen Sommer.

Mann, ist das eine lange Nummer. Aber da lässt sich die DDR ja nicht lumpen, ne? Mit Zahlen sind die ja ganz schön spendabel. Naja, mit Buchstaben ja auch, ne? So. Hallo? Herr Modrow? Modrow? Ja, schön. Schön, dass ich Sie erwische. Ja, ich will auch nicht lang stören. Ich weiß ja, als Chef hat man viel zu tun. Ja, neue Abkürzungen erfinden ist ja ein harter Job, ne? Das glaube ich Ihnen gerne. Aber bis jetzt haben Sie das ja prima hingekriegt, Herr Modrow. Ja. Ja, aber konnten Sie denn den Sozis bei Ihnen nicht davon abraten, sich von SDP in SPD umzubenennen? Das kann ja kein Mensch mehr von unserer SPD unterscheiden. Wie? Das ist Absicht? Meinen Sie wirklich? Ja, und was ist mit diesem demokratischen Auswurf? Wie? Wie? Ah so, ja, demokratischer Aufbruch. Ja, ja, ist doch fast dasselbe. Nein, nein, aber eine Abkürzung, das wäre doch wohl drin gewesen, oder? So was wie DAS, das klingt doch gut zum Beispiel. Demokratischer Aufbruch im Sozialismus. DAS, das, die wollen doch auch, dass alle ihr Recht bekommen, oder? Was? Das ist jetzt nicht so wichtig? Na hören Sie mal, so eine Abkürzung sollten Sie aber nicht unterschätzen. Gucken Sie mal zum Beispiel Ihre Partei, die SED-PDS, das ist doch was Ordentliches. Das ist doch Futter fürs Kreuzworträtsel. Wissen Sie was, Herr Modrow, jetzt müssen Sie nur noch Ihr Land umbenennen. Bei DDR denken doch alle dann an den alten Kokolores. Nein, umbenennen, wie wäre es zum Beispiel mit DDR-ABC, hä? Ja, da würden doch alle sofort wissen, das sind Anfänger, wenn das auf dem Schild steht. DDR-ABC, so wie beim Fahrschüler. Ja, da nehmen alle gleich mehr Rücksicht und meckern nicht gleich, wenn einer zu langsam fährt, hä? Was? Ja, überlegen Sie sich das in aller Ruhe. Ja, ist gut. Wiederhören. Obwohl, gut wäre ja auch DDR SOS. Dann wüsste auch jeder Bescheid.

0: Neues aus Plattengülle.
1: Erwin fragt nach.
2: Ey, Borchterbeck, alte Säule.
3: Ja.
2: Du, was ist eigentlich der G8-Gipfel, der heute anfängt? Und wieso kann eine Bergspitze anfangen? Die ist doch schon da. Und wo sie anfängt, da ist gar kein Gipfel, sondern Tal.
3: Bei diesem Gipfel treffen sich die Staatschefs der 8 großen Nationen.
2: Ach so, also die Orks, die Urukais, die Klingonen, die Amis und der Präsident von Mordor. Sarkozy, oder wie heißt der?
3: Was ist das denn für ein Unsinn? Das G8-Gipfeltreffen findet diesjährig in Heiligendamm statt. Und Einladende ist der Frau Dr. Merkel.
2: Was hat die denn mit den Orks zu tun? Wusste ich gar nicht.
3: Nein, die doch nicht.
2: Ich dachte, Putin kommt. Stand jedenfalls in der Zeitung. Und da demonstrieren ja auch schon viele gegen, ne?
3: Alles Chaoten, arbeitsscheues Gesinde, Linksträger und Langhaarige. Alleine der Zaun, der das Pack abhält, kostet 12 Millionen Euro.
2: Ja, und warum treffen die sich nicht da, wo schon ein Zaun ist? Zum Beispiel Guantanamera, wo dieses komische Gefangenenlager von den Morlocks ist?
3: Guantanamo heißt das und ist doch viel zu klein, viel zu voll und liegt auf Kuba.
2: Ja, ist es da nicht schön oder wo ist das Problem?
3: Darum geht's nicht. Deutschland war dran und hat Frau Dr. Merkel in ihre alte Heimat nach Heiligendamm eingeladen.
2: Aber das liegt doch sogar in der Zone. Ja, du, hätten sie den Zaunmann damals nicht leichtfertig abgerissen, dann hätten sie jetzt 12 Millionen gespart.
3: Und wir 12 Billionen.
2: Und was besprechen die 7 Zwerge mit Frau Dr. Merkel hinterm Zaun in der Zone?
3: Weiß ich doch nicht. Schätze mal, wie sie dem Iran eine verpricken oder dem Chinesen das Autofahren abgewöhnen können.
2: Ja, und die Zaungäste von Attack, was haben die dagegen?
3: Die sind genauso wie Schröder damals. Die wollen da auch einfach nur rein.
2: Ja, das würde ich auch wollen. Weißt du, wer alle spielt, du?
3: Nee.
2: U2, Madonna, Police, Bon Jovi und Genesis. Live Earth Concert for a Climate in Crisis.
3: Das Konzert ist da doch gar nicht. Dieses Konzert für die Krise im Klimakterium? Dämliche Weiber.
2: Du, Bori, ja. Weißt du was? Dich frage ich nie wieder was. Du weißt nix.

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0: Ja, hab ich euch zu viel versprochen? So schön ist es im Öffi.
1: Die Sitze in Kallisch-Mercedes waren aber viel schöner.
0: Die Sitze am Arsch. Hier zahlen wir aber weniger. Wenn der meint, er kann jede Woche das Benzingeld erhöhen, dann fahren wir ab jetzt eben mit dem Bus.
2: Hey Holger, was meinst du, wie lange dauert, bis man hat so einen Bus umgespritzt? Das ist nicht billig.
1: Ich bin hier drin voll asozial. Hier stinkt nach Armut. Irgendwas anderem.
2: No, das ist eventuell mein Brot. Ich habe heute Mexiko-Salat drauf.
1: Da ist doch Kosoten-Pöterfleiß drin.
2: Na und? Schmeckt doch auch nicht anders als Hundepöter.
0: Könntet ihr euch bitte etwas leiser unterhalten? Wir sind hier drin nicht mehr alleine.
1: Ach, im Bus sämt sich der feine Herr wohl mit uns, hä?
0: Blödsinn, Blödsinn. Ich finde, ihr solltet nicht so rumbrüllen. Die anderen Fahrgäste gucken doch schon.
1: Lass die doch klatschen.
0: Psst.
1: Klatscht nicht so.
0: Bitte.
1: Wir fahren sonst im Märcher und ihr nicht, ihr armen Doofen.
2: Schämst dich wohl für uns, hä? Weil ich aus Polen bin, stimmt's, Holger?
0: Unsinn, Jaro. Ich will hier nur nicht rausfliegen, also hört bitte auf rumzubrüllen.
1: Das kann ruhig jeder wissen, dass der Saroschlaf ein Pole ist und der Holger hier ist vermutlich schwul. So, na und?
0: Um Gottes Willen.
1: Jetzt gucken Sie schön blöd. Vor allem die drei dämlichen Klatschköpfe da mit den Bombersacken. Ey, guck mal, Holger, die kommen zu uns rüber.
0: Nein.
2: Hast du eventuell einen Plan, Holger?
0: Wie wär's mit erst um Gnade winseln und dann bluten?
2: Oh ja, klingt vernünftig.

0: firma.
1: Liebe, Intrigen, Portokosten.
2: Schicksale rund um das Wirtschaftsimperium des Fritz F. Niedmeier.
3: Herr Niedmeier? Hallo, Chef! Wo sind Sie? Herr Niedmeier! Chef! Hallo!
1: Über Niedersachsen tobt ein schweres Unwetter. Es gießt wie aus Eimern. Taubeneier so groß wie Hagelkörner drohen Chefkonstrukteur Schrage zu erschlagen, der sich auf der Suche nach seinem Chef durch die stürmische Nacht kämpft.
3: Chef, antworten Sie! Herr Niedmeier, wo sind Sie?
4: Hier, Herr Schrage! Hier oben! Wo? Auf dem Bahndamm!
3: Ja, Herr Niedmeier! Ja, was machen Sie denn da auf dem Bahndamm? Und bei dem Wetter? Nicht mal einen Hund würde man heute vor die Tür jagen!
1: Hier irrt Schrage, aber er kann ja nicht ahnen, welche Gemeinheit Didi, dem Mischlingsrüden der Familie Hallervorden, in dieser ungemütlichen Nacht widerfährt.
5: Du, aber raus mit dir, Didi. Stell dich doch nicht so an, das bisschen Blitz und Donner.
1: Doch zurück zum Bahndamm. Hören wir, was Fritz F. Niedmeier dort eigentlich zu suchen hat.
6: Ich werde von hier aus eine Reise antreten, für die es keine Rückfahrkarte zu kaufen gibt.
3: Ach, Sie verreisen, Chef, das...
6: Meine Reise ist von anderer Art, als Sie denken. Schrare?
3: Ja?
6: Ich habe beschlossen, mein Leben hienieden zu beenden.
3: Chef, Sie wollen sich doch nicht etwa vor einen Zug werfen. Dafür haben Sie doch gar keinen Grund.
6: Oh doch, Schrare. Es gibt einen Grund. Ich bin Paleite.
3: Aber Chef, Geld ist doch nicht alles im Leben. Sehen Sie, ich zum Beispiel war letzte Woche auf der Cebit.
6: Schrare?
3: Ja?
6: Nehmen Sie sich nicht. Mich im Angesicht des Todes mit Ihren Frauengeschichten zu belästigen?
3: Aber Chef, die Cebit ist keine Frau, sondern eine Messe. Und ich habe dort ein russisches Patent erworben. Wenn wir das auf den Markt bringen,
6: Chef... Nichts zu machen, Schrare. Ich bin Paleite. Es ist soweit. Schrare?
3: Ja?
6: Leben Sie wohl.
3: Gehen Sie von den Gleisen runter. Sie kommen sonst zu Tode.
6: Ja, das ist doch der Sinn der Sache, Schrare.
3: Machen Sie keinen Blödsinn.
6: Leben Sie wohl, Schrare.
3: Chef, lassen Sie den Quatsch. Gehen Sie sofort von den Gleisen. Ich bitte Sie. Chef, nein!
1: Fritz F. Niedmeier ist tot. Offenbar glaubte der sympathische Unternehmer, seine Probleme auf drastische Weise lösen zu müssen. Es ist tragisch, wenn ein Chef wie Fritz F. Niedmeier so grausam... Oh, Moment mal. Was ist denn das?

0: Frieda und Anneliese.
1: Frieda, hast du schon Winterreifen?
2: Ich hab doch gar kein Auto.
1: Sickendicks haben ihre ganzen Sommerreifen schon von Silo genommen. Und jetzt kriegen sie auf einmal keine Winterreifen mehr.
2: Ja, die sollen knapp sein. Reinhard hat auch bloß noch 3 Stück gekriegt für seinen Wagen.
1: Und auf welche Seite fährt er jetzt den alten Sommerreifen?
2: Immer anders. Anita steckt die jeden Morgen um.
1: Ich denke, Reinhard fährt mit dem Bus nach dem Finanzamt hin.
2: Aber doch nicht zur Bushaltestelle. Da nimmt er den Wagen.
1: Und dann parkt er bräsig mitten auf der Bushaltestelle drauf, das fuhle Schwein.
2: Ja, wenn Reinhard weg ist, dann muss der Bus da ja nicht mehr halten.
1: Der kommt aber jede Stunde.
2: Aber doch nicht Reinhard sein Bus. Das sind doch irgendwelche andere Busse für irgendwelche Hergelaufenen.
1: Solche wie euren Reinhard. Die sollte man die knappen Winterreifen wegnehmen. Für die 50 Meter, die sie damit fahren.
2: Letztes Jahr hatte er auch keine. Da ist den Anita immer mit einem Salzstreuer vorhin hergelaufen.
1: Und warum macht das nicht mehr?
2: Einmal hat er sie angefahren. Doch war wohl in Gedanken, wie das so ist. Radio war an.
1: Oh, diese doofe Sendung morgens immer,
2: ja,
1: ne?
2: Ja, da wird man schier verrückt von. Wie viel deshalb wohl jeden Morgen angefahren werden im Verkehr?
1: Ja, Radio ohne Winterreifen ist hochgefährlich.

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0: Gedanken zur Zeit. Es spricht Akademiker AD Cassovat von Sondermühlen.
1: Manchmal sehe ich den Bundesverkehrsminister abgebildet in der Zeitung und ich sage mir, was für eine dumme Visage. Und sofort zucke ich zusammen. Wie konnte ich nur so ungerecht sein? Sicher gibt es irgendwo auch einen Menschen, der ihn liebt. Ich will es zumindest hoffen, liebe Freunde.

0: Nein, aufs ausgerechnet denn die sein.
1: Ja, aber natürlich.
0: Guck doch mal die Augen.
1: Aber ja.
0: Guck doch total dumm.
1: Doch,
0: dann
1: nicht
0: und
1: dumm.
0: Dann die dicken Euter. Und
1: ist
0: dann
1: doch super.
0: Die durfte mit dem Hintern wackeln. Nein, nee, das kann ich mir am besten nicht vorstellen.
1: Aber ja,
0: nicht.
1: Nein, das ist sie. Das ist sie auf jeden Fall. Ganz genauso muss sie aussehen. Ein bisschen
0: nein.
1: Schminke, das kriegen wir doch schon hin.
0: Nein, nein, überhaupt nicht. Ich möchte mal den Produktmanager noch mal sprechen darüber. Nein,
1: das kriegen wir hin.
0: Nein, das kommt nicht in Frage. Nein, nee, nicht.
2: Aus der Serie Große Momente der Weltgeschichte hörten Sie heute das Casting der Kuh, die von da an im Mittelpunkt einer überaus erfolgreichen Werbekampagne für Schokolade steht. Allgäu im Herbst 1986, kurz vor dem Melken.

0: weil meine Operation ist ja so weit lang gut gelaufen. Aber ich war ein ganz junger Arzt. Ich wollte das schon länger mal machen lassen. Allein wegen den Gestanken. Gertrud hat immer gedacht, Frankie lässt sich operieren. Aber ich habe ich gleich alles machen lassen. Alles. Oben und unten. Alles machen lassen. Alles machen lassen. Das Verhalten nicht mehr gut, ne? Wenn man alt ist, ne? Abends, ne, da muss ich immer noch eine Stunde an das Gerät, ne? Allein wegen den Gestank, ne? Dass das alles mal durchgepustet wird, ne? Eine Stunde an das Gerät, ne? Allein wegen den Gestank, ne? Damals können die 100 Jahre alt werden, Herr Brankowski, ne? Hat den Arzt in der Klinik gesagt, ey, 100 Jahre alt, ne, Herr Brankowski, hat den Arzt gesagt, ne? Dass das mal alles durchgebrustet wird, ne? Allein wegen den Gestank, ne? Oben und unten, ne? Alles machen lassen, ne? Den Umständen entsprechend, ne? 100 Jahre, Herr Brankowski, ne? Eigentlich 100 an das Gerät, ne? Man fasst ja wieder Mut, ne? 100 Jahre, Herr Brankowski, ne? Hat ja alles gesagt, ne? Schon ganz junger, ne? Herr Brankowski, ne?
1: Was ist hier denn noch? Was ist denn für ein Sterb in der Wohnung? Merke, Remsler. Ey, mach mal die Scheißmaschine aus. Zieh mal den scheiß Stecker da raus. Halt die Fresse. Zieh den Stecker raus.
2: Der Pranky kaputt.
1: Ja, so kann's einem gehen, ne? Wenn man nicht gesund lebt, ne? Ja. Gertrud, ne? Denk's an die 18 Schmutzige, ne? Und für Pranky ein Bier mit einer Kerze drin, ne?

0: reiten für Freiheit und Gerechtigkeit. Die drei Musketiere. Heute
1: auf der Suche nach dem verlorenen Schatz.
2: Mensch, guck mal da vorne. Seht ihr das?
3: Ja, das muss er sein.
4: Mensch, komm, den nehmen wir aber mit. Da wird der Chef aber Augen machen.
1: Das war die 387. Folge der drei Musketiere. Sie hörten heute auf der Suche nach dem verlorenen Schatz.

0: 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Heute Biologie.
1: Hallo liebe Tierfreunde, auch unsere Vettern und Basen draußen in Feld und Flur haben sich für das neue Jahr ein paar gute Vorsätze zurechtgelegt. Meister Reinecke möchte in seinem Bau nicht mehr so stinken, damit ihm nicht auch noch die dritte Fähe stiften geht. Mümmelmann der Hase will das Rauchen aufgeben, was ihm insofern recht leicht fällt, da er es bisher auch nicht getan hat. Der Igel überlegt, ob er vielleicht im kommenden Winter auf den Schlaf verzichtet und stattdessen in der kalten Jahreszeit einen Kurs über sicheres Verhalten im Verkehr an der Igel-VHS belegen sollte. Auch das Wildschwein, nicht Grrr von Selbstzweifeln heimgesucht, möchte etwas an seinem Verhalten ändern. Die Bache fühlt sich schon seit einiger Zeit viel zu fett und sieht, wie ihr Keilermann nach den nackten Hausschweinen drüben beim Bauern schielt. Ehe ihr Männe mit einer der Mastnutten durchbrennt, verzichtet sie lieber im neuen Jahr auf den ein oder anderen geklauten Maiskolben. Sogar der Frosch, den eigentlich alles kalt lässt im Leben, hadert mit sich selbst. Jedes Jahr im Frühling setzt er 100.000 Kinder ohne Arme und Beine in die Welt und überlässt sie sich selbst. Bevor das Jugendamt dem Lurch die Lizenz entzieht, will er 2015 zur Ein-Kind-Politik übergehen. Allesamt gute Vorsätze, liebe Zuhörer, von denen die gesamte Brut aus Feld und Wald schon nächste Woche nichts mehr wissen will. Da sind unsere Brüder und Schwestern aus dem Tierreich nicht anders als wir. Bis zum nächsten Mal, ihr kleiner Tierfreund.
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0: Und jetzt die Lemkes. Eine Familienserie in vielen Teilen mit Papa Grappa Lemke.
1: Hallo.
0: Mit Fernet Lemke. Das finde ich echt nicht gut. Mit Bianca Lemke.
2: Hab schon, Freund.
0: Und Mutter Lemke.
3: Ach, wie sehen meine Hände wieder aus?
0: Und jetzt viel Spaß mit den Lemkes. Ey, Mama. Die Bianca hat mein Nivembo-Computerspiel schon wieder mit AA eingeschmiert. Und dann nicht wieder sauber gemacht. Das finde ich echt nicht gut, ey.
2: Ich hab schon, Freund. Und er spielt wenigstens nicht mit so einem Dreck, wie du das immer machst, ey.
3: Streitet euch doch nicht, Kinder.
1: Mama, machen, tun, können?
3: Ja, Papa.
1: Quatsch mich doch mal. Gehabt haben. Werden gemacht haben, tun mein Rücken, Mama, tun.
3: Aber natürlich, Papa. Wo denn?
1: Ihr können haben gekonnt.
3: La la la. La la la la. La. Oh. Ist das schön, ja?
1: Oh,
3: la,
1: Mama, tun.
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Das war aus der Reihe Große Momente der Weltgeschichte. Eine ganz besonders witzige, aber leider im Archiv verloren gegangene Folge aus der Reihe Große Momente der Weltgeschichte. Sollte sie wieder aufgefunden werden, wird sie selbstverständlich zu einem späteren Termin nachgeholt, den wir rechtzeitig bekannt geben. Wir bitten um Ihr Verständnis.

Hallo, ist dort das ZDF? Aber warum bringen Sie dann kein Olympia mehr im Fernsehen? Sagen Sie mal, die ganze Woche über schalte ich schon die Kiste ein und nix, gar nix. Ich habe jetzt Urlaub und ich würde jetzt gerne busy Sport gucken. Und da habe ich mir gedacht, wo ich ja auch die ganzen Gebühren zahle. Jetzt ein busy Olympia, das wäre schon schön. Ja, was heißt hier, Olympia ist vorbei? Das interessiert mich nicht, ob das vorbei ist. Ich habe jetzt Zeit zum Gucken. Ja, letzte Woche konnte ich nicht. Ja, ich möchte jetzt Wintersport sehen. Was ist mir egal, Hauptsache Olympia. Ja, ist gut, dann verbinden Sie mich mal gleich mit der Sportredaktion. Am besten gleich mit dem Herrn Kötten. Ja, nein, mit so einer Sekretärin oder einem Assistenten lasse ich mich nämlich nicht abspeisen, dass das mal klar ist. Der Kütten soll selber an den Apparat kommen. Was? Der ist gar nicht da? Ja, was macht der dann um die Zeit? Ist der auf dem Klo oder was? Horchen Sie mal. Es ist Samstag und da hat er Dienst zu machen, gell? Na ja, gut, dann geben Sie mir den Reif. Den Marcel Reif. Das ist wenigstens noch ein richtiger Mann, gell? Der kann ja sogar Fremdsprachen. Hallo? Ist da der Herr Reif? Ja, wo ist dann die Olympia-Berichterstattung? Ich möchte jetzt gern Olympia gucken. Was sagen Sie? Ja, da müssen Sie sich das eben besser einteilen, gell? Dass nicht gleich nach 2 Wochen alles verbraucht ist. Was meinen Sie, wie mein Bub aussehen würde, wenn ich ihm schon im Januar das ganze Essen fürs ganze Jahr geben täte? 1000 Mahlzeiten in den ersten 2-3 Wochen. Was meinen Sie, was mit dem passieren täte? Richtig, genau das wird mit meinem Bub passieren. Aber Sie, gell, beim Fernsehen, Sie wollen wohl, dass wir kotzen müssen, gell? Da bringt ihr 2 Wochen lang alles, was ihr habt von Olympia und dann, wenn wir wollen, dann habt ihr nichts mehr. Also lasst euch jetzt was einfallen. Ich warte jetzt hier, bis Olympia kommt, ist das klar? Was? In wie vielen Tagen? 700 wie viel? Sommerspiele? Tja, das kann ich Ihnen aber jetzt noch nicht versprechen, ob ich dann Lust auf Olympia habe.

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1: Ja, meine sehr verehrten Damen und Herren, liebe Frauen, hier ist wieder einmal ihr und euer Hans-Werner Brungs unterwegs. Und diesmal habe ich was ganz Besonderes auf der Pfanne, nämlich ein Exklusivinterview mit einer der ganz großen Größen aus der Welt des internationalen Kampfsports. Aus Los Angeles zu mir gekommen, der härteste Mann der Welt, der vierfache Weltmeister im Schwergewicht. Herzlich willkommen, Joey Johnny Johnson.
2: Welcome, Joe. We are very proud to have you here with us.
3: Hello, how do you do?
1: Yeah. Was hat er jetzt gesagt?
2: Mr. Johnson begrüßt Sie alle ganz herzlich und sagt, dass er sich geehrt fühlt, heute hier sein zu dürfen.
1: Ja, klasse. Wir freuen uns auch, Johnny. That is toll to be you here too. Ja, liebe Zuhörer, Sie haben gerade gehört, bei uns ist auch einer, um mir so ein bisschen mit dem Englisch unter die Arme zu greifen, ein ausgebildeter Diplom-Dolmetscher vom Deutschen Oralinstitut in Bad Salzuflen. Eigentlich gar nicht nötig, aber er ist hier. Herr Brüggemeier, Tag.
2: Guten Tag.
1: Ja, Mr. Johnson, Sie sind in Boxerkreisen gefürchtet. Man nennt Sie den Killer von Kalifornien. Ihr Kollege, der Mike Thyssen, hat mal einem anderen das Ohr angeknabbert. Sie haben letztens Ihrem Gegner während des Kampfes eine Nase und ein Bein abgebissen und wieder angenäht. Sind Sie privat eigentlich auch so ein harter Kerl oder eigentlich ein ganz netter Typ?
2: Well, Mr. Johnson, Mr. Brooks says that you may appear to be a tough guy in the ring, but still he has absolutely no respect for you whatsoever, because he thinks that in private you are no more than a brainless, shit-faced little pussy.
3: What? Man, are you crazy? What are you talking about? I kill that guy.
1: Mm-hmm. Yeah.
3: If he thinks I'm a pussy, we can go outside right now and I'll kick his lily white ass.
1: Was meint er jetzt?
2: Ja. Er sagt, das ist ganz richtig. Er hat zwar ein böses Image privat, kann er aber keiner Fliege was zuleide tun. Da ist er ein richtiger Teddybär.
1: Ah ja, also so ein ganz lieber Kerl eigentlich, wie es scheint. Mr. Johnson, wenn man Sie hier so sitzen sieht, durchtrainiert vor Gesundheitstrotzen, da fragt man sich doch beeindruckt, Kerl, wie macht er das? Halten Sie da eine bestimmte Diät oder wie geht das?
2: Well, Mr. Brooks said that he is not really afraid of you and your threatenings.
3: No.
2: He says to him, you do not really look like a sportsman at all.
3: Me?
2: And you also seem to be much too fat for a boxer.
3: Hey, wait. What? I am in great shape. And if this fat, ugly guy says anything else, I'm gonna fuck him up. Can you tell him that, please?
1: Was ist jetzt los? Was ist? Was?
2: Mr. Johnson bedankt sich für das Kompliment und sagt, seine ausgezeichnete Konstitution läge begründet in einer speziell für ihn ausgearbeiteten Diät, verbunden mit täglichem mehrstündigem Training.
1: Aha, sehr beeindruckend, sehr beeindruckend. Er scheint mir allerdings ein bisschen aufgebracht, stimmt das?
2: Das ist nur der berühmte amerikanische Enthusiasmus. Er freut sich einfach sehr,
3: heute hier zu sein. What are you guys talking about? What are you guys talking about?
1: Ja, wir freuen uns auch sehr, Joe. Hallo,
2: he
1: Joe.
2: He said, shut up, you creep. That's what he said,
3: Shut up?
1: Yeah.
2: Right.
1: Na gut, also, was mich mal persönlich noch interessieren würde, ist das mit den Mädels, ne? Mhm. Ich meine, wenn man so gut aussieht und so berühmt ist, da müssen einem die Schicksen doch reihenweise an den Hals fliegen, oder was? Wie ist das, hä?
2: Mr. Brooks says, to him, you look more like a cheap fag.
3: Fag?
2: Little homosexual. With
3: homosexual?
2: With a probably just a very small penis. Who has to fight in the public because you are sexually frustrated.
3: Yes. Suck my dick! Tell this creepy dead meat! Tell this old motherfucker to shut his motherfucking mouth right now! I'll knock the teeth right out of his motherfucking face! Tell him that! You tell him that!
2: Nun, er sagt, vielen Dank, das ist ganz richtig. Viele Frauen stellen ihm nach, seit er in der Öffentlichkeit steht. Aber er lebt seit langem in einer glücklichen, monogamen Beziehung.
1: Ah, aber was sagt er da mit meiner Mutter? Meiser noch was irgendwie?
2: Lässt ihre Frau Mutter recht herzlich grüßen.
1: Das ist aber nett. Das ist sehr charmant. Sagen Sie, ich grüße seine Frau Mutter auch ganz herzlich.
2: Mr. Brooks said, go fuck your own mother, you little son of a bitch.
3: Fuck you! That's enough! Yeah. You are dead meat, motherfucker, right now! I'm gonna kick your ass!
1: Hör auf,
3: take one of these!
2: Mr. Brooks said that he is not impressed at all with punching like a little girlie. If you really want to hurt him, you have to punch him the
3: car
2: door.
3: Come get yourself, old man. You want it harder? Come get yourself right now. He's a shit. Son of a bitch. Kick your ass. Motherfucker.
1: Bitch.

0: vom Biologischen Institut der Universität Großburg-Wedel. Ja, wir nähern uns jetzt im Rahmen unseres Arterhaltungsprojektes dem letzten lebenden Exemplar einer im Grunde bereits ausgestorbenen Gattung.
1: Es ist ein älteres Männchen, soweit wir wissen.
0: Ganz sicher ist das aber nicht. Auch das wollen wir heute herausfinden.
1: Genau. Die Schutzanzüge, sind die wirklich nötig?
0: Ja, natürlich. Was wissen wir denn, was das Exemplar für Keime mit sich herumträgt?
1: Richtig, vielleicht ist es ja sogar aggressiv.
0: Alles schon vorgekommen. Wissen Sie noch, wie Kollege Langenstein letztes Jahr dieses Bonobo-Äffchen fangen wollte?
1: Stimmt. Das war eine Geschichte, irre. Hat ihm gleich den Kopf abgebissen.
0: Gehört alles zum Job, Moritz. Gehört alles zum Job. Tja. So, da vorne. Da müsste es sein.
1: Ja, wir nähern uns jetzt dem Bau des Exemplars. Es ist jetzt genau, Moment, 12.14 Uhr.
0: Aus was für einem seltsamen Material besteht denn bloß dieser Bau?
1: Ja, das nannte man Klinker damals. Ist jahrelang benutzt worden, bis man so 2011 rausgefunden hat, dass das Zeug krebserregend ist. Naja, und den Bau selber nannte man übrigens Doppelhaushälfte.
0: Bescheuert. Ja. So, jetzt aber mal wieder zum offiziellen Teil. Wir stehen hier direkt vor dem gesuchten Habitat, vor dem Ziel unserer Expedition.
1: Ganz genau, denn in diesem antiken Klinkerbau hier lebt nach unseren Erkenntnissen das weltweit letzte lebende SPD-Mitglied.
0: Ja, und wir gehen jetzt rein.
1: Ich drücke hier mal drauf. Kann man schon was sehen?
0: Kaum. Da ist so komisches Buntglas vor der Tür.
1: Da bewegt sich doch was.
0: 12.16 Uhr, erste Lebenszeichen.
1: Du meine Güte, gehen Sie aber lieber ein Stück zurück.
2: Yeah.
0: Es ist tatsächlich ein Männchen. Ich hab's gewusst.
1: Ja, Vorsicht, Kollege. In dem hohen Alter sehen die Weibchen oft aus wie Männchen.
2: Unverschämtheit, wer seid ihr denn, hä?
1: Das Exemplar zeigt erste Anzeichen von Aggressivität.
2: Sind Sie sicher, dass Sie zu mir wollen? Hier ist Ratzu weit, ja? Und warum haben Sie eigentlich diese Astronautenanzüge an, hä?
0: Es trägt ein kariertes Hemd und eine Korthose. Über dem rechten Knie ist eine undefinierbare Flüssigkeit eingetrocknet.
1: Vielleicht ist es verletzt.
2: Das ist Linsensuppe. Was dagegen, hä?
1: Aus dem Bau dringt jetzt ein unappetitlicher, fast scharfer Geruch. Verdacht auf Inkontinenz.
2: Ich gebe dir gleich Inkontinenz, Freundchen. Mir reicht das jetzt mit euch, Kaspar Köppen. Ich sage mal...
3: Wir kommen von der Universität. Du, SPD?
2: Hä? SPD? Ja Gott, da bin ich auch mal irgendwo eingetreten, ja. Als sie damals in der Opposition waren und der Kanzler Westerwelle und kurz bevor der Beck zu den Linken da übergelaufen ist. Wieso wollen Sie das wissen? Ist so ewig her.
0: Positive Bestätigung.
1: Ja.
0: Ich wiederhole, wir haben es definitiv mit einem SPD-Mitglied zu tun.
1: Das ist großartig.
2: Herrgott, ich habe halt vergessen, wieder auszutreten, genau wie bei diesem Buchclub.
0: Was machen wir jetzt?
1: Naja, wie besprochen, wir bringen ihn erstmal zu der Aufzuchtstation, ne?
2: Was macht ihr?
0: Und dann?
1: Ja, na dann versuchen wir ihn mit irgendwas Artverwandtem zu kreuzen. Gibt doch zum Beispiel noch ein paar von diesen Grünen.
0: Richtig. Lebt diese Claudia Roth nicht in diesem Gehege in Nürnberg? Die ist doch noch prima an Schuss.
2: Du, über meine Leiche, ihr Spinner!
1: Verdammt, haut ab! Kein Problem. Sag mal, hast du sie noch alle?
0: Reg dich ab. Das war natürlich das Betäubungsgewehr.
1: Ach ja, wir haben aber gar kein Betäubungsgewehr.
0: Dann würd ich vorschlagen... Wir gehen jetzt mal.
1: Ja.

0: Radio FFN Serie.
1: Die Firma.
0: Liebe, Intrigen, Portokosten.
1: Schicksale rund um das Wirtschaftsimperium des Fritz F. Niedmeier.
0: Niedmeyers Frau Susette ist angeblich entführt worden. Während die Entführer fordern, dass die 100 Mark Lösegeld in einem Schließfach hinterlegt werden und der Schlüssel in einen Gulli geworfen wird, kauft Heinz Bärbel Schrage eine Kanalarbeiterhose. Zufall?
2: Na, Susette, was sagst du dazu, hä?
3: Oh, Heinz Bärbel, Chérie, du hast sie wirklich gekauft. Du bist ja verrückt. Eine echte Kanalarbeiterhose? Das ist doch viel zu teuer.
2: Ach, ich weiß doch, was dir gefällt. Hm? Und wenn dein Mann erstmal die 100.000 rausrückt, haben wir Geld genug.
3: Oh, du bist wunderbar. Komm schnell ins Bett, mein kleiner Kanalarbeiter. Und wenn Fritz weniger bezahlt? Weißt du, ich habe den Brief etwas geändert.
2: Du, dann schicken wir ihm eine neue Drohung. Mit deinem Ehering.
3: Aber den bekomme ich doch gar nicht mehr von meinen Fingern.
2: Ach, dann schicken wir den Finger eben mit. Oh.
0: Während Schrage sich mit den Geflogenheiten der Welt der Entführer offensichtlich schnell vertraut gemacht hat, weiß Fritz F. Niedmeier immer noch nicht so recht, wie er sich verhalten soll. Und die Ratschläge, die Frau Graumann ihm erteilt, scheinen auch nicht ganz frei von eigennützigen Hintergedanken.
4: Ja, haben Sie denn überhaupt 100 Mark, Herr Niedmeier?
5: Ja, wenn ich die Kaffee- und die Portokasse dazu nehme, komme ich auf 95 Mark 80.
4: Darf ich Ihnen einen Vorschlag machen? Ich tue noch 4 Mark 20 dazu und wir zwei gehen zusammen ins Restaurant Möwendreck. Ja? Da gibt's ein Sonderangebot. Das Menü für Verliebte kostet genau 100 Mark. Und im Dessert ist angeblich ein Aphrodisiakum.
5: Nein? Schlagen Sie sich statt aus dem Kopf, die rauen Menschen. Der Arzt hat mir alle Süße verboten. Sie wissen ja, Zucker habe ich selber. Was ich brauche, ist eine Idee. Wo steckt eigentlich der Schrage? Den bezahle ich doch schließlich dafür, dass er Ideen hat.
0: Na, wo steckt er wohl? Richtig, in der Kanalarbeiterhose und nicht nur da, sondern mit ihr in der Kanalisation unter dem Firmentor. Verzweifelt richtet er seinen Blick nach oben, in der ungeduldigen Hoffnung auf den Schließfachschlüssel. Wenige Meter über ihm betritt gerade Herr Schneuzeck, Vertreter der Firma Inter Innovations, das Firmengelände. Wieder einmal will er Niedmeier eine seiner Erfindungen verkaufen. Aus Angst vor Werksspionage hat er den Prototyp zunächst in einem Schließfach untergebracht. Norbert sieht ihn und freut sich, endlich mal wieder was zwischen die Zähne zu bekommen.
5: Oh, verdammter Köter, du! Hau ab! Oh, willst du wohl?
0: Nein, Norbert will nicht. Schneuzig verliert nicht nur einen Teil seines Unterschenkels, sondern im Getümmel auch den Schließfachschlüssel, der auf Nimmerwiedersehen durch einen Kanaldeckel verschwindet.
2: Na bitte, wer sagt's denn?
0: Ja, wer? Was wird Schrag in dem Schließfach finden? Und wird Susette wirklich einen Finger opfern müssen, wenn es keine 100.000 Mark sind? Und war an Schneuzig wirklich nur seine Lebenseinstellung positiv? Oder etwa auch der AIDS-Test, dem er sich jüngst unterzogen hat. Hat Norbert sich infiziert? Das alles erfahren Sie in der nächsten Folge von Die Firma.

0: Frieda und Anneliese.
1: Was ist das heute ein schäbigen Tag?
2: Man hat so nix Lust.
1: Allein draußen.
2: Das sag auch man.
1: Ich bin mit Gummistiefeln ins Bett gegangen gestern Abend. So leid war ich das alles.
2: Und ich komm schon seit Tagen aus der Unterbuchse nicht raus. Das Gummi sitzt so stramm. Hat Reinhard Weihnachten verstellt.
1: Den Meisen habe ich vor ein paar Tagen auch schon ein paar Gläser Schnaps rausgestellt, dass die mal langsam anfangen zu singen.
2: Und die Ziege von Sickendix hat die ganzen Krokusse abgefressen. Hat man gar nichts, wo man sich mehr drüber freuen kann.
1: Hier hinten bei Klötencampers, ne? Hier deine Verwandtschaft. Da liegt schon seit 2 Wochen totes Pferd vor der Tür. Postbote ist reinweg vergrellt, dass er da immer mit seinem Moped drum zujuckeln muss.
2: Ach, hat sich der Ackergaul auch das Leben genommen?
1: Nehme ich an. Liegt doch auch bei euch in der Familie.
2: Und? Kommt der Abdecker?
1: Der? Der hat doch seine Frau umgebracht. Der hat jetzt auch keine Zeit.
2: Ja, nein, der Februar, der setzt alle zu. Da bleibt man besser mit Gummistiefeln im Bett liegen.
1: Ist Anita eigentlich wieder aufgetaucht?
2: Du, weiß ich auch nicht. Ich war lange nicht mehr am Kanal.
1: Ja, eilt ja auch nicht.
2: Hast du gehört? Zizi-Jolkas haben sich ein Lama gekauft.
1: Lächerlich. Albernheit.
2: Ja, im Februar, da geht alles verkehrt. Ach, wo ich gerade sage, verkehrt rum. Was macht denn euren Dieter? Ist das verheilt?
1: Er muss noch 2 Wochen auf dem Bauch liegen, sagt der Arzt. Und Reinhard, wo ist der eigentlich? Habe ich wochenlang nicht gesehen.
2: Auf dem Finanzamt sind Betriebsferien. 5 Wochen. Und Reinhard ist den Freitag davor in seiner Amtsstube so unglücklich eingenickt. Und nun kommt da bis Mitte März keiner an den Schlüssel ran.
1: Hat der's gut?
2: Ja, ich schmeiß den Jungen jeden zweiten Tag eine Torte durchs Fenster, dass er nicht friert.
1: Ja, aber ansonsten einen todtraurigen Monat, diesen Februar.
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Achtung! Und hier noch eine wichtige Durchsage der Kriminalpolizei. Eine offensichtlich geistesgestörte Frau hat in den gestrigen Abendstunden in der Innenstadt von Hannover bei einem Amoklauf mehrere Ladenschlusszeiten verletzt. Agenturberichten zufolge soll die Frau, etwa 35 bis 40 Jahre alt, mit mehreren Einkaufstüten bewaffnet, kurz vor 18 Uhr in ein großes Kaufhaus in der Einkaufszone der Hannoveraner City gestürmt sein und wild um sich gekauft haben. Mit den Worten, ich will alles, stürzte sie sich auf mehrere Wühltische und leerte sie besinnungslos. Viele der herumstehenden Kunden konnten sich nur durch einen beherzten Sprung von der Kasse weg in Sicherheit bringen. Nachdem die Amokäuferin in dem ersten Kaufhaus leere Regale und ausverkaufte Lager zurückließ, flüchtete sie in einen nahegelegenen Supermarkt. Als die inzwischen herbeigerufene Polizei am Tatort erschien, bot sich ihr ein Bild des Grauens. Die Frau hatte sich inzwischen mit der gesamten Käse- und Haushaltswarenabteilung als Geiseln im Kühlhaus verbarrikadiert. Erst nach einem längeren Kaufwechsel gelang es der Polizei schließlich, die Amokäuferin zu übermannen. Sicherheitskräfte eines Sondereinsatzkommandos des BKS, des Bundeskaufschutzes, waren über das Dach des Warenhauses eingedrungen. Nur mit härtesten Waffen, einer großen Palette Nice-Price-Artikeln sowie Waren aus dem Schnäppchenmarkt war es möglich, die Frau kaufunfähig zu machen. In diesem Zusammenhang weist das Bundeskonsumministerium noch einmal darauf hin, Amok-Kaufen gefährdet ihre Gesundheit und lassen Sie Ihre minderjährigen Eltern an langen Samstagen nicht mit mehr Geld als unbedingt nötig in die Stadt gehen.

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1: Ausgerechnet mir muss das passieren. Wir haben 86 und ich, altes Trottelgesicht, hab mich verliebt. Ich sitz hier vor deinem dummen Foto und bemerk immer wieder, wie hübsch du eigentlich bist. Und wenn ich mal hochguck, dann sehe ich den Telefonhörer. Und ich denk mir, ich nehme ihn ab und ruf dich an und sag's dir einfach. Ist doch die einfachste und normalste Sache der Welt. Vorher war ich noch eine Zigarette. Meist rauche ich dann 2 oder 3 Schachteln und halt meine Klappe. Nee, für mich bist du nicht nur hübsch. Du bist mehr für mich.

0: Mann, das brummt mir der Schädel. Aber pass auf, das Fass schaffen wir auch noch, oder?
1: Gute Frau, uns dürstet. Oh. Reichet uns doch zwei Eimer von dem edlen roten Göttertrank.
0: Ja, sieben Fässer Wein können uns nicht gefährlich sein. Hast du noch gelacht?
1: Nee, sicher, gefährlich sind die nicht, aber du. Fahren konnte ich schon am dritten Fass nicht mehr. Wie komme ich denn jetzt bloß nach Hause zu meiner Alten? Ne?
0: Hör mal, bleib doch hier. Ja. Dann sparst du dir wenigstens die Prügel von der verwarzten Fuhre. Ne?
1: Das ist auch wahr. Mach ich mir eben mit einem von den leeren Fässern gemütlich. Ne? Warum soll man es denn wegräumen, wenn man es ausgesoffen hat?
0: Moment.
1: Prost.
2: Das war aus der Reihe Große Momente der Weltgeschichte. Diogenes erfindet die Einzimmer-Wohneinheit, den Vorläufer des Wohncontainers. Griechenland, lange vor der Überbevölkerung, zufällig im Suff.

0: Schweine!
1: Komm, Kurt, lass uns wieder reingehen. Ja, los.
0: Die verdammten Sparplatten. Haben die Gertrud abgerissen.
1: Ach, Kurt, da vorne ist sie doch noch, die Gertrud. Lass uns doch endlich von dem blöden Busparkplatz hier weg. Wir holen uns noch den Tod.
0: Ihr hatte gestanden. Genau hier. Unser Paradies. Die schönste bei Gertrud der Welt.

0: Monstergruben heiliger Erde. Ich will ihn an meinem Herzen tragen.
1: Oh mein Gott, ich bin's jetzt live. 10 Grad unter Null und du Vollidiot krabbelst dir auf dem Parkplatz rum und schiebst dir gefrorene Hundescheiße unter das Hemd. Lass uns endlich reingehen. Da vorne ist unsere Lieblingsschankwirtschaft bei Gertrud. Geheizt und randvoll mit leckerem Alkohol für dich. Hm, komm.
0: Das ist nicht unsere Gertrud. Das ist eine Falle. Die haben die Spanplatten extra neben dem Abbruchgrundstück aufgebaut, damit wir da reinlatschen und die Schweine uns da drin die Würmer abknipsen.
1: Ach nee, ziemlicher Aufwand, ne? Abriss einer Schankwirtschaft direkt daneben, Bau einer gefälschten Schankwirtschaft. Ja, klingt nicht besonders professionell, ne? Und das alles nur, um an 2 Würmer ranzukommen.
0: So, hey, zu 90% geht's um meinen Wurm. Das ist ja wohl sonnenklar.
1: Ah, dann muss es sich ja wohl um eine Bande Mumienräuber handeln.
0: Quatsch mit Soße! Weißt du überhaupt, was Würmer von Weißen bringen in China, Zangeburt? Die sind da ein Potenzmittel.
1: Das sind Hörner und nicht Würmer. Auch nicht von Weißen, sondern vom weißen Rhinoceros.
0: Ah, schau an. Kinderpimmel ist wieder mal der Schlauste, was? Kann mir dann der Herr Oberindianer auch verraten, warum hier die Gertrud abgerissen wurde?
1: Jetzt reicht's mir aber. Da vorne steht die Gertrud, wie seit 1000 Jahren. Und du versoffene Stück Scheiße torkelst direkt daneben auf dem zugefrorenen Parkplatz rum und drehst ab.
0: Das war, glaube ich, der linke Fuß von Gertrud.
1: Verdammt doch mal, Kurt. Jetzt lass die widerliche Hundescheiße da liegen, Mensch. Aber jetzt verreck doch hier draußen. Ich geh jetzt rein. So. Mann, oh Mann, ich bin bedient an dem pissigen Arschtypen. Für heute reicht's jetzt mal wieder. Zisch mir jetzt erstmal bei Gertrud ein doppeltes Alster mit E-Joghurt. Scheiße, die chinesischen Wurmräuber.
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1: das Weihnachtsgeschenk.
2: Was schenken wir nur D'Artagnan zu Weihnachten, Potzdonner?
3: Wie wär's mit einem CD-Player?
4: Wozu ist der denn gut?
2: Keine Ahnung.
3: Gut, dann nehmen wir ihn. Mal was anderes als immer Säbel.
1: Das war die 1146. Folge der drei Musketiere. Sie hörten heute das Weihnachtsgeschenk.

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1: Seit Jahrtausenden schon war der Hund zum treuen Begleiter des Menschen geworden. Er hütete für ihn Kinder und Karibus, brachte ihm morgens die Zeitung in den Wigwam und zog für ihn den Schlitten, wenn dieser mal wieder nicht ansprang. Doch eines Abends sagte sich der Mensch: Potz Blitz, seit ewigen Zeiten lebt die Kanaille in meinem Heim und ich habe sie noch nie nackt gesehen. Los, zieh dich aus, Lumpi. Leichter gesagt als getan. Denn wie wir alle wissen, war das Fell weitestgehend angewachsen. Hintern fixierte Pudelbesitzer kamen bald auf die Idee, ihrem kleinen Miststück den Po zu rasieren und beim täglichen Gassigehen wollüstig an der Leine runterzustarren. Anderen war das nicht genug. Sie züchteten den komplett entkleideten FKK-Köter. Da war er nun. Ein Bello, der aussah wie Kate Moss auf dem Sofa in der Parfümreklame, aber leider anders roch. Kein Wunder, dass der Interessentenkreis für chinesische und peruanische Nackthunde, wie die weitverbreitesten von ihnen hießen, äußerst begrenzt blieb. Wer möchte denn auch auf Dauer seine Wohnung mit einem bibbernden Köter teilen, von dem sich mangels Unterschlupf die Hundeflöhe rudelweise verabschieden, um auf dem struppigen Herrchen zu siedeln? Freunde der Kleffererotik begnügen sich heute zumeist wieder damit, ihrem Pudel den Genitalbereich mit dem Ladyshave freizulegen. Der komplette Vorderhund weist anders als beim weiblichen Menschen ohnehin keine sekundären Geschlechtsmerkmale auf und kann demzufolge ruhig behaart bleiben. Ich denke, das ist ein Kompromiss, mit dem wir alle leben können. Bis zum nächsten Mal, ihr kleiner Tierfreund.

0: Deutscher Schlager.
1: Ei, um welchen Eierlikör handelt es sich?
2: Wie werdet ihr denn das sagenhafte Küssen beigebracht?
1: Kein Eierlikör, aber eine Person. Wer war's? War das etwa
2: Caroline?
1: Ah ja, richtig. Und für alle, die es nicht verstanden haben,
2: Caroline.
1: Aber um sie geht es ja eigentlich gar nicht. Vielmehr um den Interpreten, vor 20 Jahren Senkrechtstarter in die deutsche Schlagerhölle, der Sascha Heen der 70er Jahre, der heute freimütig ganz private Geheimnisse preisgibt, zum Beispiel seine Größe. 170 cm barfuß, 180 cm in Showstiefeln.
2: Ei, wen hast du denn schon alles damit vor mir schwach gemacht?
1: Ja, wen, Rainer Müller? Oder wie er sich nach schwierigen Denkprozessen umbenannte, Ray Miller. Und wieder wird er ganz freimütig und bekennt, wird die Feier immer stiller, hilft nur einer, Ray Miller. Wenn einer reimen konnte, dann er. Wer ist schon Friedrich Schiller? Hier kommt Ray Miller.
2: La, la, la, la, la, la, la.
1: Ah nein, das meinte ich nicht. Ich meinte, seine Reimkunst zeigt sich besonders in Sätzen wie diesen.
2: Ich bin verknallt, bist über beide Ohren. In so.
1: Ja, was reimt sich jetzt auf Ohren, Sophia? Lo, lo, lo, lo, Brigida? Nein, das geht ja gar nicht.
2: Loren.
1: Ah ja, richtig. Bei den Frauen kannte er sich nämlich aus. Pardon, Mädels. Denn wie heißt denn soeben erschienener Hitsampler ganz schlicht? Seine Hits, seine Mädels. Und da sind sie ja dann auch alle.
2: Gina.
3: Gina.
2: Gina.
1: Ja, zum Beispiel, oder Cleo, Brigitte, Veruschka, Antoinette, Minouche und so weiter. Dabei haben ihn die Mädels immer nur am Rande interessiert. Ein ganz anderes Hobby stand immer bei ihm an erster Stelle, seine Briefmarkensammlung. Naja, ist doch klar, oder? Man soll mit überlieferten Traditionen nicht einfach brechen, Sternzeichen verpflichtet.
2: Ich bin Wassermann.
1: Eben, was sagt Ihr Horoskop? Keine Lust zum Arbeiten? Prima, denn im Job herrscht sowieso Leerlauf. Warten Sie nicht auf bessere Zeiten, spannen Sie einfach mal aus. Ihrem Freund die Frau zum Beispiel wichtig, diskutieren Sie nicht alles bis zum Letzten aus. Wenn Ihr Freund nicht mitmacht, nehmen Sie seine Frau ohne ihn zu fragen. Selbst langweilig gewordene Partnerschaften peppen Sie als Wassermann so spielerisch wieder auf. Und musikalisch sollten Sie sich keine großen Hoffnungen mehr machen. Es sieht so aus, als sei dort alles...
2: Boah.

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0: ich Ihnen schrare. Wenn der Nächste nicht sitzt, dann macht dieser eklige Horst, ausgerechnet der Horst, dieser Betriebsratshorst, der macht dann das Rennen. Und der holt diesen Vogelrest garantiert runter. Und dann wird's wieder nichts mit uns als Schützenkönig in diesem Jahr. Schrare! Ja. Mensch, schrare!
1: Ja, aber Herr Direktor, Sie schießen doch und mehr als die Kugel mit Lasersteuerung ins Ziel bringen. Also mehr kann ich wirklich nicht für Sie machen.
2: Dann lassen Sie sich hier Felix was einfallen, Schrare. Sonst sind Sie entlastet.
1: Ich lass mir was einfallen. Ja.
0: Außerdem, Schrare, mussten Sie denn diesen Vogel da oben so haltbar konstruieren? Der sieht ja nicht nur scheiße aus, der kann ja auch noch alles ab, was auf den zufliegt. Was haben Sie denn da wieder angerichtet?
1: Naja, der Vorstand hat gesagt,

0: Dass der Vogel schon ein bisschen aushalten soll. Also eigentlich habe ich aber nur ein handelsübliches Brathähnchen aufbereitet, das heißt mit einem Carbonüberzug versehen. So als Flügel habe ich dann rechts und links so 40er Jägerzaunelemente angesteckt und drei 50er Dachlatten als Schwanz. Zepter, Apfel sind ja nur aufgemalt. Also so viel habe ich nicht gemacht, Herr Direktor.
1: Schare?
0: Ja.
1: Sie sind still. Carbonüberzug, wenn ich das schon höre. Da brauche ich doch eine Pampian, um das Mistvieh da runterzuholen. Sind Sie wahnsinnig geworden, Schare?
0: Ha, das könnte gehen. Ich erhöhe ein wenig die Sprengkraft Ihrer Kugel, Herr Direktor. Also das mache ich mit einem sequentiellen Beschleunigungsverfahren und zwar remote ferngesteuert, Herr Direktor. Das funktioniert.
2: Herr Meier, Roller Kapitalist, du bist dran.
1: Ja, ich komme schon. Und wenn Sie, Schare, jetzt versagen, dann ist alles aus. Nur als Schützenkönig kommt Susette wieder zu mir zurück. Schare, der Vogel muss jetzt runter.
2: Schießen, Niedmeier. Wir liegen ja ganz seitlich ganz schön hinten hier.
0: Nur zu, Herr Direktor, das schaffen Sie. Ich drück die Daumen.
1: Also, das ist für dich, Susette. Nur für dich, mein Engelchen. Schrare?
0: Ja, Herr Direktor?
1: Sie sind entlassen.
0: Natürlich, Herr Direktor. Selbstverständlich.
1: Und halten Sie endlich mal die Schnauze.
0: Ja.

0: Neues aus Plattengülle.
1: Erwin fragt nach.
2: Ey, Pavi, altes Gebläse, weißt du, wer heute alles Geburtstag hat?
3: Ich hab nicht, das wüsste ich, und die anderen sind mir egal.
2: Egoistensau. Auch wenn ich hätte, wäre dir das vollkommen Latte.
3: Nein, dann würde ich einen springen lassen.
2: Heute haben nämlich Geburtstag zwei Zwillingspaare, die seit der Geburt getrennt sind.
3: Boris und Ben Becker, Wodka und Michael Gorbatschow?
2: Nee, komm, nur werd mal nicht albern, junger Mann. Heute haben zusammen Geburtstag Dieter Hecking und Mirko Slomka.
3: Der eine ist aber dummerweise 3 Jahre älter als der andere.
2: Ja und? War wahrscheinlich eine lange Geburt. Hat sich etwas hingezogen. Und weißt du, wer das andere Zwillingspaar ist?
3: Nee.
2: Oliver Kalkofe und Super Sigi Gabriel.
3: Das stimmt, die sehen sich verdammt ähnlich, allein von der Frisur her.
2: Ja, aber die Geburt hat allerdings auch sage und schreibe 6 Jahre gedauert. Super Sigi hat schon 1959 das Licht seines Wahlkreises erblickt.
3: Gab's da schon elektrisches Licht in Goslar?
2: Ja, und als erstes hat er dann die Glühbirnen rausgeschraubt im Kreißsaal und durch Energiesparlampen ersetzt.
3: Umwelt-Sigis erster Streich.
2: Doch, der nächste folgte sogleich. Als Zweijähriger hat er in seinem Kinderzimmer eine Mietkürzung durchgesetzt, weil es dort am Fenster zog wie Hechtsuppe.
3: Ziemlich früh. Das Pummelzwerglein, was?
2: Es kommt ja noch schlimmer, Pavi. Er war noch nicht ganz in der Schule, ne? Da hatte er schon ein Atomkraftwerk stillgelegt.
3: Wieso? Das erste in Deutschland ist doch nicht vor 1975 ans Netz gegangen. Biblis A!
2: Ich kenne nur Hepatitis B. Nee, aber Sigi, ne? Der hat das dermaßen schnell alles stillgelegt, dass es nicht mal ans Netz gehen konnte. Und mit 14 Jahren ist der dann niedersächsischer Ministerpräsident geworden. Aber ich glaube nur für 3 Wochen.
3: Echt? Kann ich mich nicht daran erinnern, dass der mal MP war. Aber gewählt hatte den doch keiner.
2: Nee, der ist ja deshalb MP geworden, weil er das Wesen Glogowski aufgefressen hatte.
3: Ach, deswegen ist er so dick.
2: Ja.
3: Und was macht er heute so, der Sigi?
2: Du, keine Ahnung. Ich habe nie wieder was von denen gehört.
3: Trotzdem herzlichen Glückwunsch von unserer Seite und sicher auch im Namen von Radio FFN.

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1: Niet verstaan, de moffe platt an de plaatje foppen. Der Flachpass.
2: Der Niederländer ist von Natur aus völlig niedrig. Dauernd bläst ihm der blanke Nordsee-Hans mit 200 Kilometern in der Stunde die Fischfrikadellen von den lappigen Brotjes. Kein Berg bietet Schutz vor dem Sturm. Die höchste Erhebung des Landes ist die Gouda-Pyramide in Alkmaar, 3,50 Käse. Damit der Holländer nicht dauernd umkippt und nach Duitsland geweht wird, stellt er deswegen bei 1,40 Meter das Wachstum ein und verlässt seine Erdlöcher nur, um Sport zu treiben. Der holländische Nationalsport ist Klopsjes snappen, fliegende Fischfrikadellen fangen. Fußball spielen kann der Original-Niederländer überhaupt nicht. Damit er nicht immer gegen die Deutschen verliert, hält er sich schwarze Sklaven aus seinen Kolonialgebieten. Damit sie wie Holländer aussehen, streicht er sie Oranje an. Wegen des Sturms müssen sie den Ball immer auf dem Boden halten und ihn den großen Deutschen durch die Beine spielen. Das nennt der Holländer de moffen platz an de platz hier foppen. Die Deutschen mit dem Flachpass austricksen. Nur so kann der Niederländer gewinnen. Aber wehe, es ist zufällig mal windstill. Dann fliegt er schon in der Vorrunde raus.

0: Firma.
1: Liebe, Intrigen, Portokosten.
0: Schicksale rund um das Wirtschaftsimperium des Fritz F. Niedmeier.
1: Während mitten auf dem Roten Platz der neue Firmensitz entsteht und bereits 20 Millionen Bestellungen für die Wodka-Gläser aus Sicherheitsglas aus allen Sowjetrepubliken vorliegen, ja während es der Firma Niedmeier also blendend geht, liegt der Firmenchef Fritz F. Niedmeier am Boden.
2: Genosse, Sie können doch nicht einfach so rumliegen, also stehen Sie auf, dabei.
3: Genosse Milizionär, wenn du wüsstest, was meine Seele betrübt, dann würdest du hier auch rumliegen, mit mir zusammen Trübsal blasen.
2: Das glaube ich nicht, Genosse, ich bin ein ganz schlechter Bläser, also auf dabei.
3: Das glaubst du nicht? Also dann komm mal her, dann will ich das dir mal erzählen. Vor 20 Jahren, da habe ich mal eine blutjunge, wunderschöne Französin kennengelernt.
2: Eine Französin?
3: Ja.
2: Oh la la la, konnte die auch...
3: Ja, konnte sie auch. Aber sie konnte noch viel mehr.
1: Während Fritz Niedmeyers wehmütige Erinnerungen in die unendlichen Weiten der russischen Seele des jungen Milizionärs fallen, wird in einer Baracke auf dem zukünftigen Firmengelände bereits heftig gearbeitet.
4: Ja, Schrage, das ist die nächste Aufgabe. Du sollst ein Gorbatschow mal für jedermann entwickeln. Irgendwas, was genauso aussieht wie der Fleck, den dieser Typ auf seiner Glatze hat. Billig soll es sein und jeder muss es tragen können.
5: Ja, das ist ja kein Problem. Das könnte man ja auftätowieren. Aber wer weiß, ob sich die Zeiten nicht irgendwann mal wieder ändern. Vielleicht will man das dann gar nicht mehr auf der Birne haben. Es müsste sich wieder entfernen lassen.
4: Genau. Und dann müssen wir natürlich auch an unsere schwarzen Genossen in den afrikanischen Bruderländern denken. Damit sich das farblich gut abhebt, müsste das also nicht nur in Dunkel, sondern auch in Hell geben.
5: Ja, verstehe. Dann lass mich mal überlegen, mir wird schon was einfallen. Doch.
1: Aber zunächst einmal fällt nur die Decke der kleinen Baracke ein, weil einer der Kranführer offenbar ein ganz klein bisschen zu tief in sein Wodka-Glas aus Sicherheitsglas gesehen hat. In der Zwischenzeit machen sich Steffi, Boris, Frau Graumann und das kleine Erwinchen daran, die Gemeinschaftswohnung, die der gesamten Belegschaft der Firma in der Moskauer Satellitenstadt Sputnik 1 zugeteilt worden ist, gemütlich einzurichten.
6: Herr Boris, kannst du mal die Handtücher ins Badezimmer bringen?
7: Ah, Logo, Steffi. Sag mal, wo ist denn das eigentlich, das Badezimmer?
8: Das ist in der Küche, unter der Spüle. Also, wenn du die große Schublade da rausziehst, da ist das drin.
7: Alles klar. Aber, wo ist denn die Küche?
6: Manuel, ist im Wohnzimmerschrank. Also. Die ganz linke Tür da, ne? Aber muss vorsichtig sein, wenn du aufmachst. Da klappen nämlich zuerst die Betten runter.
7: Claro.
1: Da sieht man es wieder einmal. Wohnqualität ist keine Frage von Quadratmeterzahlen, sondern vielmehr eine Frage von Ideenreichtum. Apropos, wird Schrages Ideenreichtum ausreichen, um das Gorbatschow-Mal für jedermann zu erfinden? Warten Sie es ab und versäumen Sie nicht die nächste Folge von Die Firma.

0: Frieda und Anneliese.
1: Reinhard und Anita sind heute Nacht wiedergekommen, waren 4 Tage auf Stibitza.
2: Och, und haben sie ihr Portemonnaie wieder mitgebracht?
1: Ja, nein, war sehr schön, sagen sie, alles gefliest.
2: Ja, das mache ich auch einmal gern leiden.
1: Sie hatten ein eigenes Zimmer sogar, mit Blick auf den Nachbarbalkon. Da wären zwei so dicke gewesen, sie hätten den ganzen Tag Sonnenspaß gehabt, sind 4 Tage lang vor Lachen nicht vom Balkon runtergekommen.
2: Ja, du, so eine olle Insel mit so ein bisschen Strand und Meer, das hat man ja auch alle schon zur Genüge im Fernsehen gesehen, nicht?
1: Nein, Reinhard sagt, das Schöne wäre, von den schäbigen Meer hätte man gar nichts mit. Gekriegt, war alles herrlich zugebaut und betoniert.
2: Wie schön, gerade für Allergiker wie euren Reinhard, nicht?
1: Kein Strauch und keine Blume, da wäre dann gar nichts gewesen. Aber Fliesenmuster, wie es ihr nicht mal bei Fliesen Willi gäbe.
2: Sag mal, wo gehört das denn zu, dies Stibitza? Was sprechen die Leute da?
1: Anita und Reinhard haben mit keinem geredet.
2: In Urlaub willst du ja auch deine Ruhe haben, nicht? Und Ausländer gibt's hier doch auch genug, wenn man sich unbedingt nur unterhalten will mit solche.
1: Es wäre eine einfache Unterkunft gewesen mit Nullpension. Essen hatten sie in Anita ihr seinen Koffer für 4 Tage mit. Grafschaft der Goldsaft und Leberwurstbrote hauptsächlich.
2: Lecker kommst du ja auch gut mit hin, nicht? Denn hat Anita aber ja gar nichts mit so'n Wechseln.
1: Sie ist die ganze Zeit nur nackig gewesen bei dieser Affenhitze.
2: Och, deswegen saßen die beiden Dicken auf dem Balkon gegenüber. Hoffentlich hatte Reinhard wenigstens was an.
1: Der hatte die falsche Tasche mitgenommen in der Eile morgens und den ganzen Tag über seine Schützenuniform an.
2: Oh, bei dieser Hitze.
1: Ja, traurig, hat einen Kopf wie ein Truthahn und hat sich so butz heute Morgen für 12 Wochen krank schreiben lassen.
2: Na, dann war der Urlaub ja ein voller Erfolg.
1: Ja, sagt Reinhard.

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1: Moin, Herr Pastor.
2: War das schön gewesen,
3: Pastor? Das sind alle erkältet.
2: Und wie ist bei euch?
4: Und du den Mund.
3: Soll wieder schlechter werden morgen.
2: Das sag auch, Mann.
5: Wenn man die Bunkenstädter fragt, was denn wohl das größte Amüsement der Dörfler sei, so wird der eine sagen, das Feuerwehrfest natürlich. Ein anderer wird scheinheilig die Bibelstunde bei Familie Knosser anführen. Doch der wahre Spaß, zumindest der männlichen Dorfbewohner, den wird einem niemand verraten. Es ist die Querrille auf der Hauptstraße in Höhe der Schankwirtschaft von Schulten-Wilhelm. Einst hatte sie der alte Gastwirt Hinrich Schulte durch die Straßendecke gezogen, um den Urin seiner Gäste gegenüber in den Graben zu leiten. Nun verfügte der Lindenkrug schon seit etlichen Jahren über eine moderne Jauchegrube, in die die Gäste direkt hineinplattern konnten. Doch die Querrille über die Straße war geblieben. Daran hatte auch die gebundene Schwarzdecke, die 1968 im Zuge des grünen Plans überall im Dorf den Schotter verdrängte, nichts ändern können. Was war es denn nun, dass die Bunkenstädter so magisch hinzog zu ihrer Querrille? Setzen wir uns doch einfach mal an einem lauen Abend zu den anderen Gästen von dem Dorfkrug auf die Terrasse. Was war das? Warten wir den nächsten auch noch ab. Da kommt er schon, es ist der alte Nickisch, Vater des ortsbekannten Busunternehmers, steinreich, aber geizig wie eine Kompanie Schotten. Er fährt immer noch sein altes Motorrad, mit dem er im Winter 45 vor den heranrückenden Russen aus Schlesien geflohen ist. Mal hören, wie er über die Querrille tuckert. Dasselbe wohlige Stöhnen beim Passieren der Unebenheit. So geht es an warmen Sommerabenden die ganze Zeit. Die komplette männliche Bevölkerung Bunkenstädts fährt die Dorfstraße rauf und runter, um möglichst oft die Querrille bei Schulten-Wilhelm zu passieren. Ihr Geheimnis ist, obwohl es kein Bunkenstädter jemals einem anderen gegenüber zugeben würde, recht einfach zu ergründen. Wenn man mit ca. 30 km/h die 25 cm hohe Schwelle überfährt, so ist das just der Kick, der zu einer wenn auch sehr kurzen, aber dafür sehr preiswerten Kontraktion der männlichen Prostata führt. Ein Phänomen, das in der medizinischen Fachliteratur auch unter dem Namen Orgasmus bekannt ist.

0: verdammte Krieg. Was macht er nur aus uns?
1: Oh. Wie spät ist es eigentlich?
0: 20 vor 4 und der Tag nimmt kein Ende. Wir versuchen doch schon seit Stunden, dieses verdammte Dorf da vorne zu stürmen. Guck mal, das ist doch Jim da. War Jim, verdammter Krieg.
1: Was sagtest du, wie spät es ist?
0: Erst 19 vor.
1: Mist, ein verdammt langer Tag.
0: Ist ja auch ein verdammter Krieg.
1: Entschuldigung, wie spät war es nochmal?
0: Meine Fresse, 19 vor.
1: Mir ist, als wäre die Zeit stehen geblieben.
0: Das macht der verdammte Krieg. Deckung.
1: Wie spät?
0: 18 vor.
1: Verdammt, was für ein langer Tag.
0: Verdammt langer Tag.
1: Wie spät?
2: Das war aus der Reihe Große Momente der Weltgeschichte ein verdammt geistreicher, leider später geschnittener Dialog aus dem Kriegsfilm Der längste Tag. Gedreht in den Dünen der Normandie, Kalifornien, 1963.
1: Wie spät sagtest du?
0: Halt die Schnauze.

0: Ruckzuck, grüße ich alle Hörer von Radio FFN in, nee, wo sind wir denn jetzt?
1: Niedersachsen.
0: FFN Niedersachsen, ne?
1: Ja, genau.
0: Nochmal.
1: Okay, Werner Schulze-Erdl, Hörergrüße, die zweite und Action.
0: Ruckzuck, begrüße ich nun alle Hörer von Radio FFN, denn hier ist der Werner Schulze-Erdl, oder auch kurz für Sie, für euch, Mr. Ruckzuck genannt.
1: Ja, Mr. Ruckzuck, die ganzen Hörer grüßen und für mich gibt's gar nichts, oder was, hä?
0: Normalerweise bin ich ja der Mann, der beiden Teams die Daumen drückt. Heute grüße ich dem Olli, dem muss man doch ganz besonders die Daumen drücken bei der Mattscheibe, die der hat.
1: Was?
0: Naja, toi, toi, toi.
1: Unverschämtheit, da sagt man immer nur Nettes über die Leute und dann kommt sowas, das ist so gemein.
2: Fernsehen, weil die Leute das so gern sehen.
3: Kalkofes Mattscheibe.
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1: Rara, ruckzuck feierte Jubiläum mit Fans und Prominenz. Tausendmal gesehen, tausendmal ist nichts geschehen. Tausend und eine Show, die halbe Nacht hing ich überm Klo. Oder so ähnlich. Aber eigentlich war es ja auch ganz nett gestern. Jedenfalls im Vergleich zu den Horrorstreifen, die ich sonst manchmal sehen muss, wie Verkommen in Berlin oder Lustige Denunzianten und sowas. Deshalb habe ich ja heute eigentlich auch gar nicht so viel zu meckern wie sonst.
5: Und mein Freund, der ist heute so schüchtern. Sonst hat er immer das große Mundwerk.
1: Also,
5: heute haben sie ihm wohl Pflaster draufgeklebt.
1: Na gut, wenn du meinst, Werner, wollte ich mal lieb sein. Aber okay, bin ich halt wieder fies. Mir ist das egal. Ich frage mich ja, warum eigentlich gerade Ratzfatz so beliebt ist. Werner Schulze-Erdl ist ja vielleicht ganz nett, aber doch auch nicht aufregender als einer dieser Typen, die früher bei einem klingelten und fragten, ob man noch genug Mülltüten für den Staubsauger und vielleicht Interesse an einer selbstschäumenden Reinigungsbürste für die heimische Sitzgarnitur hätte. Aber möglicherweise sind es ja die Spielregeln. Werner, erklär doch mal.
6: Alles, was ihr mal aus dem Begriff beschreiben müsst, der nächste ist red und die nächste...
1: Nein, noch nicht. Herr Hasselhoff, ist schon recht. Kurz auf Deutsch zusammengefasst, man muss seinen unwissenden Mitspielern wortreich einen Begriff umschreiben. Ungefähr das gleiche Spiel wie im Urlaub, wenn sie in einem noch nicht deutsch kolonialisierten Reisegebiet den Einheimischen erklären wollen, was Jäger mit Pommes rot-weiß bedeutet. Der einzige Unterschied, bei ruckzuck kriegen sie dafür ein paar tausend Mark, im Urlaub vielleicht nur eine Salmonellenvergiftung. Aber zurück zur Show. Nina Hagen und Frank Elstner mit dem Begriff heiraten.
7: Man liebt sich und dann ist man schwanger und dann muss man...
8: Gebären.
7: Nein.
8: Heiraten.
1: Ja, richtig, Frank. Erst die Hochzeit, dann das Gebären. Alte Bauernregel. Der aller peinlichste Moment der Sendung ist aber jedes Mal der Anfang, wenn Werner die Kandidaten bittet...
8: Stellt euch doch auch nochmal mit einem lockeren Sprüchlein vor.
1: Bitte. Uah, lockere Sprüchlein. Die Zäpfchen der Unterhaltungsbranche. Da ist es egal, ob man in dieser Situation Horst Bunke oder Albert Einstein dahinstellt. Herauskommen immer Sprüche, die man sonst nur als Bonusabfall in Schokoriegeln oder auf Schülertoiletten findet. Desiree Nosbusch, fang du mal an.
9: Ich bin die Desiree und gratuliere dem Werner natürlich auch ganz herzlich, aber ich muss sagen, ich fühle mich hier heute Abend ein bisschen mehr Ruck als Zuck.
1: Aha, das war jetzt entweder hochintellektuell oder einfach saublöd. Ich habe es jedenfalls nicht verstanden. Los, Elstner Frank, du musst jetzt.
10: Ich bin der Frank und ich habe 1000 Gründe heute hier zu sein, nämlich 1000-mal Dankeschön zu sagen an Werner Schulze-Erdl.
1: Igitt. Frank Freundlichkeit Elstner. So, dass einem der Schleim schon beide runterläuft. Naja, seit seine Hose auf Show in dieselbe gegangen ist, sieht man ihn ja eigentlich nur noch so. Aber vielleicht hofft er ja auf die Rolle des Assistenten oder des kauzigen Faktotums in der nächsten Show von Werner. Der wechselt ja übrigens nächstes Jahr den Sender. Dann darf man ihn Werner Schulze-Erdl Plus nennen. Aber mir soll es ja egal sein. Von mir aus macht ihr eure Game-Shows, dann seid ihr wenigstens weg von der Straße und kommt nicht auf dumme Gedanken, nicht? Ich sag ja immer, solange sie nicht Autos knacken oder mit Drogen handeln oder Volksmusiksendungen machen, lasst den Rackern doch ruhig ihren Spaß. In diesem Sinne, nochmal herzlichen Glückwunsch und tschüss. Tschüss.
10: Servus und danke, dass ihr zugeschaut habt. Tschüss zu Hause und Dankeschön.
11: Hergestellt in Zusammenarbeit mit Tele 5. Ruckzuck ist eine Rich Grundy Produktion.

0: Sie reiten für Freiheit und Gerechtigkeit. Die drei Musketiere. Heute
1: im Paradies.
2: Zwei waren vor uns da.
3: Da muss ich wohl in den sauren Apfel beißen.
1: Das war die Bibelfeste-Folge der drei Musketiere vom Wendländischen Musketierkombinat.

0: Der kleine Tierfreund.
1: Warum nur beschält der Homo sapiens in der muffigen Verschwiegenheit seiner Matratzengruft, während Sittich und Salamander, Bijam und Braunbär in luftiger Flur der Partnerin aufreiten? Nun werden Sie sagen, Meister Petz verfügt über keine eigene Wohnung, in der er heimlich die Bärenmutti nageln kann. Doch liegt der wahre Grund viel tiefer, in der Verborgenheit der menschlichen Seele. Als einst der Urmensch durch die Fußgängerzonen der Zwischeneiszeit wandelte, sah er wie der Säbelzahnhamster mit vollendeter Grandezza sein Gemächte in die entsprechende Hamsterin versenkte und mit wenigen eleganten Schlägen Vollzug vermeldete. Gebeugten Hauptes trottete der Australopithecus zum heimischen Lagerfeuer und dachte mit Schrecken daran, welche Mühe er jedes Mal dafür verwenden muss, seiner Australopithecinen-Henne den Akt abzuringen. Ja, und wie immer die ganze Savanne über ihn lacht, wenn er minutenlang im Buschäler-Trott verweilt. Das hat ein Ende, denkt der Urmensch. Ich mach mich doch nicht zum Gespött der ganzen Zwischeneiszeit. Und so beschließt er, fortan nur noch im feuchtkalten Privatissimum der muffigen Erdhöhle dem Nagelgeschäft nachzugehen, auf das die Lächerlichkeit und der zeitraubende Dilettantismus seines Aktes den Kollegen aus dem Tierreich verborgen bleibt. Seither schiebt der Homo sapiens durch seine ganze Geschichte eine Geheimnummer vor sich her, weil er sich der selbstbewussten Stärke eines Besamungsbullen oder Curr-Ebers nicht gewachsen fühlt. Es soll Ehepaare geben, die vor Inangriffnahme des Beischlafs ihre zahme Ziege aus dem Schlafzimmer führen, um sich vor der Zippe nicht zu blamieren. Ja, liebe Zuhörer, wer hätte je einen Keiler sagen hören, war ich gut, nachdem er immerhin 1,5 Liter feinsten Spermas in Stellung brachte? Wer hätte je den flachschwänzigen Wasserbaumeister auf seinem Bau eine Zigarette rauchen sehen, nur weil er zuvor am weiblichen Biber nagte? Der Mensch hingegen ruckelt und rackert im schwülstigen Schlafgemach, schwelgt in übertriebenem Hautkontakt und dysfunktionalen Tändeleien, ja, und hält dieses peinliche Possenspiel der Triebe auch noch für seine animalische Seite. Welch ein Irrtum! Mensch, erkenne dich selbst! Das Animalische wohnt in der eleganten Flüchtigkeit des Kanin. Du aber bist nichts als ein verbissener Handwerker, der es nie zur Meisterschaft bringen wird. Schäme dich, Mensch, und kopuliere weiter im Verborgenen.

0: Gedanken zur Zeit. Es spricht Akademiker AD Cassovat von Sondermühlen.
1: Manchmal trinke ich abends ein Gläschen Wein oder auch mal zwei und liege dann stundenlang breit auf dem Teppich herum. Meine Frau schimpft dann oft mit mir, doch der Teppich und ich, wir lachen nur drüber. Ja, liebe Freunde, jeder braucht im Leben jemanden, den so nimmt, wie er ist, auch Sie.

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0: von dir umschlungen, stirbt in unserem Arm die rege Zeit. Und es wechseln schon des Lichtes Dämmerungen, starb schon gestern, wird schon wieder heut.
1: Clemens! Clemens!
0: Ja, doch!
1: Dann wird schon wieder hell! Meine Fresse! Die ganze Nacht brennt ein Feuer! Wenn du glaubst, dass ich da gegen Holz hacken kann, hast du dich aber geschnitten, wa? Komm jetzt endlich im Bett!
0: Ja, noch ein Vers! Also, wenn die lieben Sterne schon ermatten, wechseln wir noch heimlich Seligkeit.
1: Komm jetzt endlich bei mich bei! Das wird zu teuer mit dem ganzen Holz und dem Petroleum! Scheiß Romantiker!
0: Ich weiß es auch nicht, wie mir das alles immer einfällt bei der Schabracke!
2: Das war aus der Reihe Große Momente der Weltgeschichte. Der Dichter Clemens Brentano verfasst ein Gedicht, inspiriert von seiner Muse. 1799, kurz vor dem Morgengrauen, im wahrsten Sinne.

Auszug aus der Bundespatentschrift Nummer 167/396, Klasse 39b, Gruppe 18b. Über die künstliche Herstellung von Lebensmitteln, ausgegeben am 31.08.1990. Das Patent bezieht sich auf die Aufbereitung und Mischung natürlicher und naturidentischer, etwa rosinengroßer Einzelprodukte zu einem essbaren Gemisch. Die Bestandteile im Einzelnen: 12% wildes Plastegranulat, 6% Schafskot naturbelassen, 18% Styroporflocken Zegediner Art, 4% Güllegrütze, 10% Torf, 20% gehackte Ratten, 5% Importsamen, 5% Taubenexkremente karamellisiert sowie 20% Flocati. Für das hier patentierte Produkt ist Titelschutz für folgende Namen beantragt worden: Ungarisches Hirtenmüsli, Leipziger Allerlei, Original Hannoveraner Frühstücksflocken, Pukimet Sittichnahrung und Rosettas Copro Crispies.

0: Nordsee ist Mordsee. Die schnelle Küche aus Brochterbecks Fischwagen.
1: Seit dem 30-jährigen Krieg kennen wir ihn in Mitteleuropa, den kräftigen Schwedentrunk. Ihm zur Seite steht der Schwedenhappen. Es ist ein äußerst kompliziertes, vielmehr unkompliziertes Gericht, das immer gelingt. Eigentlich findet man sie auf allen Bürgersteigen unserer Innenstädte, die Schwedenhappen. Einfach mit einem Tapetenmesser vom Untergrund kratzen und zu Hause nur noch etwas Remouladensoße drüber gießen. Fertig ist die deftige Abendmahlzeit für die Freunde der skandinavischen Küche.

0: Um 5.45 Uhr klingelt der Wecker auf Otto Schillys Munitionskiste neben seinem Feldbett. Heute ist sein 70. Geburtstag, da will er sich ein neues Antiterrorgesetz gönnen. Doch erstmal wird gefrühstückt. 2 Kommissbrote mit Ersatzmarmelade und eine Tasse Muckefuck. Otto Schilly findet seinen Job eigentlich ziemlich klasse. Trotzdem will er nicht weitermachen in der nächsten Legislaturperiode. Naja, mal sehen, vielleicht doch. Heute wird erstmal zugeschlagen. Seine Mitarbeiter haben ihm 3 Gesetzesvorlagen in Geschenkpapier eingewickelt. Er muss sich nur noch entscheiden und seinen Otto drunter setzen. In der ersten soll die Polizei mit Atombomben ausgerüstet werden, sogenannten Urban Smart Weapons. Otto Schilly schmeißt den Vorschlag in den Papierkorb. Dafür ist doch überhaupt kein Geld da. Der zweite klingt schon interessanter. Eine neue Eliteeinheit nur aus Russlanddeutschen, die deutsch-kasachische Kampfhundtruppe. Einsatzgebiet an der Grenze zur Legalität. Otto Schilly muss schmunzeln. Die Jungs sind hart drauf und brauchen sowieso einen Job. Naja, vielleicht ist es besser, Beckstein macht das bei sich in Bayern und ich gebe nur das Geld. Der dritte Vorschlag dann gefällt ihm auf den ersten Blick. Auch deutsche Staatsbürger können abgeschoben werden. Fragt sich nur wohin. Egal, damit kann man sich immer noch befassen. Erstmal sitzen die ja sowieso jahrelang in Abschiebehaft oder lungern im Kirchenasyl rum. Otto Schilly setzt schwungvoll seinen Otto unter den Schriftsatz und ist gleich prächtig gelaunt. Er tritt vor die Tür und sieht eine Gruppe junger Türkenbengels, die gleichzeitig in 3-mal so viele Handys brüllen. Otto Schilly geht auf die Gruppe zu und sagt, Prinz Eugen, der edle Ritter, na, wie geht's weiter, hm? Ferdinand Freilichrath, deutsche Hochkultur. Die Jungtürken überlegen, ob sie ihm gleich eine verpassen oder zuerst nach Handys durchsuchen sollen. Otto Schilly ist wieder mal bestätigt worden. Die deutsche Kultur geht den jungen Immigranten komplett am Arsch vorbei, sogar wenn sie selber drin vorkommen. Bevor er sich abwendet, ruft er ihnen noch die kompletten Verse zu. Prinz Eugen, der edle Ritter. Hei, das klang wie Ungewitter. Weit ins Türkenlager hin. Der Assimilationsdruck muss unbedingt erhöht werden, denkt Otto Schilly und hat sich auch schon eine kleine Gesetzesvorlage im Kopf zurechtgelegt. Damit die Grünen zustimmen, natürlich alles freiwillig. Dönerbuden, die auch Bratwürste anbieten, kriegen günstige Gelder von der Kreditanstalt für Wiederaufbau. Ausländische Eltern, die ihren Kindern einen deutschen Vornamen geben, bekommen einen Empfehlungsgutschein fürs Gymnasium. Die sollen sich mal nicht so anstellen, denkt Otto Schilly. Die Wiczorek heißt schließlich auch Heidi und nicht Anuta. Er ist mittlerweile in seinem Ministerium angekommen. Der Pförtner schlägt die Hacken zusammen und Otto Schilly unterzeichnet noch ein paar Antiterrorgesetzesvorlagen in der Pförtnerloge, während ein BGS-Mann die Ist- und Sollstärke des Tages im Ministerium meldet. Oben in seinem Büro guckt Otto Schilly die Geburtstagskarten durch. Sogar Horst Mahler hat geschrieben, sieh mal an, wenn sie den als V-Mann enttarnen, dann kann ich den Verbotsantrag endgültig vergessen.
1: Deutsche Helden!

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1: Die Firma.
0: Liebe, Intrigen, Portokosten.
1: Schicksale rund um das Wirtschaftsimperium des Fritz F. Niedmeier.
0: Während die Firma sich in die Herstellung des bruchfesten Knäckebrots verbissen hat, bin ich in eine äußerst missliche Situation geraten. Ich habe entdeckt, dass Niedmeyers Bruder Clemens Maria zurzeit gar nicht durch die Welt streift, sondern in Beirut in Geiselhaft sitzt. Das allein wäre schlimm genug, aber zu allem Überfluss bat er mich auch noch, seinen Bruder aufzufordern, ihn zu retten. Darf ich als Erzähler das eigentlich? Nein, ich bin der Erzähler und kein Mitspieler und damit Schluss. Ich habe also beschlossen, die Sache zu ignorieren und die Geschichte ihrem normalen Verlauf zu überlassen. Also zurück zur Firma. Betriebsingenieur Schrage hat gerade Mitarbeiter Zarkowski für einen Test des bruchfesten Knäckebrots gewonnen.
2: Ja, das klingt aber schlecht. Ist das zerbrochen?
3: Weil das Bruchfestgehalter sind alle abgebrochen.
2: Fantastisch! Ich habe es gewusst! Es funktioniert!
0: Aufgeregt schießt Schrage in Niedmeyers Büro. Niedmeyer, stets ein Mann der Tat, schießt sofort zurück. Fast schießen die beiden aneinander vorbei, ohne sich zu bemerken. Fast.
4: Oh, Schrage. Sie hier?
2: Chef,
4: was wollen Sie?
2: Ja, ich will Ihnen eine Nachricht überbringen.
4: Also gut, wir geben Sie schon her.
2: Hier, bitte.
0: Niedmeyer hält die Nachricht abwägend in der Hand.
4: Fühlt sich nicht schlecht an. Was ist es denn?
2: Wir haben mit dem Knäckebrot den letzten Bruchtest gemacht. Und es hat ihn unbeschadet überstanden.
0: Einen Moment verharrt die ganze Firma in ungläubigem Schweigen. Dann bricht all überall großer Jubel aus.
5: Ja!
0: Nur einer jubelt nicht so richtig mit, Zarkowski.
3: Und was ist mit meinen Zähnen?
2: Ach, Zarkowski, machen Sie sich keine Sorgen, die wachsen schon wieder nach.
3: Von wegen.
2: Wieso, waren das denn schon Ihre zweiten?
3: Die zweiten? Das waren schon die vierten.
2: Na bitte, was dreimal nachwächst, das wächst auch ein viertes Mal nach, hm?
0: Das überzeugt selbst Zarkowski. Auch er stimmt endlich in den Jubel mit ein.
5: Ja! Ja!
0: Nun jubeln also alle. Wirklich alle? Nein. Frau Graumann, die sonst doch so gerne jubelt, bleibt es diesmal im Halse stecken, als sie durch das Fenster in den Firmenpark sieht.
6: Oh Gott!
0: Was hat sie entdeckt? Hat sich das Firmenmausoleum geöffnet? Oder kommt da etwa schon der Zahnarzt, um an Zarkowskis angeschlagenem Gebiss eine schnelle Mark zu verdienen? Oder ist es etwas noch Schrecklicheres? Etwa die dänische Konkurrenz auf der Jagd nach dem Rezept des bruchfesten Knäckebrots? Verpassen Sie auf keinen Fall die nächste Folge von Die Firma.

0: bei Frieda und Anneliese.
1: Ach, der Frühling, das ist immer so eine traurige Zeit, wo ich mein Testament umschreibe.
2: Jedes Jahr schreibst du das neu? Bei dir gibt's doch nichts zu holen.
1: Oh, die herrlichen Ländereien, die wir mal hatten, das will alles geregelt sein, damit später kein Streit herrscht zwischen den Erben.
2: Huch, wie viel sind's denn?
1: Ich und Reinhard.
2: So, du erbst von dir selber auch. Das ist ja ein hochinteressanter Präzedenzfall.
1: Sollte ich als einzige leer ausgehen, wo ich doch das ganze Vermögen erwirtschaftet habe?
2: Du hast gar nichts erwirtschaftet. Du hast es durchgebracht.
1: Wenn auch. Es ist noch viel da. Das Haus und umzu.
2: Die Baracke und der Bürgersteig. Den Garten haben nie wir uns doch schon lange.
1: Den halben.
2: Das macht jetzt genau wie viel pro Erbteil?
1: Ich kriege das Haus und den Bürgersteig und Reinhard...
2: Kriegt Anita.
1: Die hat er doch sowieso an den Hacken. Nein, nein. Reinhard erbt dies Jahr mein Jersey-Kleid mit den Chiffonkragen und die Gummistiefel.
2: Reinhard, die Finanzamtstucke. Der wird sich freuen.
1: Letztes Jahr habe ich ihm alle Einmachgläser Mischfrucht aus den Jahrgängen 63, 64 vermacht.
2: Lecker. Bei uns kriegt ja unseren Dieter alles.
1: Allein von Heinz Lehrgut kann sich Dieter doch eine Lüttke-Existenz aufbauen.
2: Was? Auf Schnapsflaschen ist gar kein Pfand.
1: Guck, ich dachte, Heinz trinkt nicht.
2: Tut er auch nicht. Bloß wenn, dann aber richtig. Außerdem haben wir so viele Ländereien, du, die Außengrenzen allein, das ist ja ein Tagesritt.
1: Auf was, auf eine tote Ziege, oder was?
2: Schweig du doch ganz stille, du, mit deinem halben Bürgersteig. Sag mal, kriegen die Langenbecker denn auch noch was ab von deinem Erbe?
1: Wer weiß, ob die meinen Tod überhaupt erleben, so gewalttätig wie die untereinander sind.
2: Ja, das stimmt. Vor den Erben kommt das Sterben. Das ist ja das Elend.
1: Leben ist seliger denn geben.

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Bahn. Es ist vorbei. Erleichtert blickt er in den jungen Morgen. Es sind diese 2 Sekunden, die zu den schönsten des Tages gehören. 2 Sekunden, bis er merkt, dass er tatsächlich Jens Spahn ist. Warum kann er nicht wenigstens Albträume haben wie andere Menschen, von blutgierigen Wölfen verfolgt oder lebendig eingemauert? Irgendwas Nettes. Nein, er träumte immer diesen ausweglosen Mega-Horror. Jens Spahn sein. Ein Schicksal, gegen das der Sisyphos eine Lachnummer ist. Wie gern würde er einen Felsbrocken den Berg hinaufwuchten jeden Tag und in der Nacht seine Ruhe finden. Warum nur hat er sich zum Fraktionschef wählen lassen und warum ausgerechnet von der CDU? Das war nun mal seine Partei, aber die mochte ihn doch gar nicht. Na gut, die aus den anderen Parteien mochten ihn noch weniger. Er hatte sich sogar an Matthias Mirsch von den Sozen rangewanzt, um die Koalition zu retten. Alle gingen ihm trotzdem aus dem Weg. Seit Wochen haute er sich in der Bundestagskantine den veganen Fraß rein, aber die beiden Weiber von der grünen Fraktion guckten ihn nicht mit dem Arsch an. Manchmal dachte er, warum hat ein gnädiger Gott mir nicht das naive Gemüt einer Claudia Roth oder wenigstens Göring-Eckardt gegeben? Die beiden trüben Tassen reden den ganzen Tag nur Stuss, aber halten sich seit Jahrzehnten im Politikgeschäft. War er vielleicht einfach zu intelligent? Ja, das könnte natürlich sein. Und als Jens Spahn sich das klar machte, hat er wieder etwas Sympathie für sich selbst gewonnen. 5.30 Uhr Montagmorgen. Auf geht's, Jens, sagt er zu sich selbst. Eine neue Woche, neues Glück. Als allererstes klinge ich mal den Kollegen Merz aus den Federn und erzähle ihm, wo der Fraktionsvorsitzende Spahn den Most holt. Har, har. Jens Spahn drückte die Kurzwahltaste FM. 6-mal Freizeichen. Warum geht der Eierarsch nicht ran? Er muss doch auf seinem Display sehen, wer ihn da anruft. Verdammter Mist, dabei hatte der Tag so gut angefangen. Jens Spahn war total erleichtert, aus einem seiner schlimmsten Albträume aufgewacht. Darin hatte er bei einer amerikanischen Leihmutter ein Kind bestellt und weil seine Partei das nur so mittel fand, hatte ihn Merz rausgeschmissen. Was für ein Albtraum. Den müsste unbedingt gleich dem Friedrich am Telefon erzählen. Warum ging der Eierarsch nicht ran? Nochmal versuchen. Kein Anschluss unter dieser Nummer.

0: Matthäus! Ist doch Rotwein da?
1: Hallo!
0: Wo ist er damit? Alle Jungs,
1: eins, zwei, drei, vier!
2: Wir lagen vor Madagaskar und hatten die Pest am Bord.

Aus der Reihe Große Momente der Weltgeschichte hörten Sie heute Jesus und seine Jünger in einem Zeltlager auf dem Campingplatz von Jericho. Wegen ruhestörendem Lärm bekommt Jesus in dieser Nacht zum ersten Mal Probleme mit der Obrigkeit. Wie das endete, ist bekannt. Israel vor knapp 2000 Jahren.

0: Meine Damen und Herren, hören Sie nun Prosa von Praunheim mit einem Poem aus seinem Buch Lyrik für Linksträger. Untertitel Poesie zum Poppen.
1: Es vögelten zwei Amseln. Die eine sah so aus wie du.
2: Schön.
1: Es leckten sich zwei Affen.
2: Ich hoffe nicht, dass er aussah wie ich.
1: Und schrien so wie du. Es rammelten zwei Leoparden. Und den Mantel dazu, den hast du.
0: Es langweilten zwei labernde Gäste über ihren ersten und letzten GV. Der mit Führerschein war gewöhnlich ein Männchen, der mit einem Schuhschrank zumeist eine Frau. Es basterten zwei Möpse, Dolly voll mit Plutonium und Silikon. Als einer die Nippel drückte, gab's eine Explosion. Es buschelte eine Feldmaus, las alles ab, was man ihr schrieb. Thematisch ging's immer ums Ficken. Und die Sendung dazu, die heißt Piep.
3: Und nun?
4: Fernsehen, Fernsehen, meine Leute, lass uns gern sehen.
5: Kalkofes Mattscheibe.
2: Ich begrüße Sie zur letzten Januar-Ausgabe. Und wenn auch Sie Lust haben, diesen Monat erotisch ausklingen zu lassen,
0: dann machen Sie lieber ganz schnell den Fernseher aus und holen Sie sich gemütlich einen runter. Einen guten Buch, meine ich natürlich, von oben aus Ihrer Bücherschrankwand. Aber bleiben Sie auf keinen Fall bei dieser Sendung, denn sonst begeht Ihre Libido mit Sicherheit Selbstmord. Und damit willkommen bei Piep, der RTL2 Geschlechtsverkehr-Talkshow mit Verona Feldbusch und ihren uninteressanten Gästen.
2: Mit 18 wurde sie die jüngste Moderatorin der ARD in der Sendung Pumuckl TV. Heute ist sie 20 Jahre jung und auf dem besten Wege, eine namhafte Schauspielerin zu werden. Begrüßen Sie mit mir gleich Eva Habermann.
6: Na, wenn das nicht toll und locker gelesen war, dann weiß ich auch nicht. Vielen Dank an Verona Feldmaus, dritte Siegerin im Vorlesewettbewerb der anonymen Legastheniker. Weiter mit der ersten Frage an Eva Habermann.
2: Wie anspruchsvoll bist du denn beim Sex?
7: Beim Sex?
2: Schwierige Frage.
7: Also ich finde schon, dass der Mann ein gutes Durchhaltevermögen haben soll.
2: Das sollte er schon mal mitbringen.
7: Ja.
6: Ja, der Pumuckl, der konnte halt immer.
0: Gott. Tess Willen, ein kichernder Backfisch und ein sprechender Kleiderständer versuchen, ein intelligentes Gespräch zu führen. Welch sinnloses Unterfangen. Los, Feldsalat, jetzt frag mal was Anständiges, ja?
2: Wo hast du denn deine ersten sexuellen Erfahrungen gesammelt? Wenn du so viel arbeitest, bist du wahrscheinlich nur im Studio und am Set. Ist es da vielleicht passiert?
0: Das geht dich ja nun echt mal einen Scheißdreck an, neugierige Zippe. Schluss mit diesem Gast und dieser Intim-Interviewerei und red jetzt endlich mal über was anderes mit Hans-Jürgen Bäumler, dem alten Eislauf.
2: Du hast sehr viel Zeit auf dem Eis verbracht. Hast du vielleicht deine ersten sexuellen Erfahrungen auf dem Eis gesammelt?
8: Also wenn du jetzt Anspielungen machst, ich bin ganz normal gebaut. Ich habe keinen Eiszapfen zum Beispiel. Oder was du meinst?
0: Hallo Kleiner, willst du ein Eis am Stiel für eine Mark? Hohoho, da lacht der Schlittschuhläufer. Aber mal unter uns, Veronal, alte Torfnudel. Kannst du eigentlich nichts anderes fragen, als wer wo wen georgelt hat?
2: Du als Autonarin, hattest du denn schon mal vielleicht ein sexuelles Erlebnis im Auto?
0: So, Fresse, Feldversuch. Jetzt ist echt mal gut.
6: Hattest du nur mal Sex im Studio? Oder im Eisschrank? Oder im Schulbus? Oder im Einwegglas? Oder auf einem Tischgrill?
0: Boah, das ist ja nicht zum Aushalten. Ich will endlich mal was lernen. Los, her mit dem Intelligenzquiz von Pornolise Dolly Buster.
9: Safran macht nicht nur den Kuchen gel, sondern hat auch eine ganz besondere Wirkung auf den Menschen. Ach. Verursacht er A, ganz eigenartige Orgasmusgefühle oder aber B,
10: erzeugt er einen Sprachfehler und bringt einen zum Lispeln, oder C, bläst es einem die Möpse auf und lässt das Gehirn einschrumpeln.
9: Lösung A ist richtig. Safran nämlich bewirkt beim Menschen ganz lange eigenartige Orgasmusgefühle.
0: Na, wie schön.
9: Jetzt können Sie sich eigentlich schon denken, was es bei mir morgen Abend zum Essen gibt.
0: Eierkuchen.
3: Oder Blinsensuppe mit polnischem Tittenragout. Aber eigentlich ist mir ja auch egal, wovon Dolly Buster morgen schlecht wird. Wir machen weiter im Programm mit unserem nächsten Gast. Rosa von Braunschweig oder Cola von Stammheim oder so ähnlich.
2: Ich habe hier ein nettes Zitat von dir. Ich lese das einfach mal vor.
3: Ich bitte drum.
2: Ich liebe Schwänze und freche Frauen.
1: Ja, aber du liebst doch auch Schwänze, oder?
3: Nur gegrillt.
2: Tja, das ist natürlich eine heikle Frage.
1: Warum ist das heikel?
2: Warum das heikel ist? Also ja. Du versuchst wieder meine gute Talkshow umzudrehen, also lass ich nicht locker.
3: Oh Mann, ist die bescheuert. Macht eine Sexsendung, stellt nichts als Fickelfragen, aber sobald sie mal eine Antwort spontan ohne Ablesen geben muss, fällt sie voll auf die überschminkte Fresse. Da fragt man sich doch echt, warum Didi Bohlen die hat gehen lassen. Ich meine, so schnell findet der keine wieder, die noch einen kleineren IQ hat als er.
2: Vielen Dank fürs Zuschauen. Ich hoffe, ich sehe Sie nächste Woche wieder, wenn es heißt Piep. Leider muss ich mich ja nun verabschieden.
3: Denn jetzt heißt es Pup. Und für mich wieder zurück in die Zelle. Und während Fenjala Vollbusch wieder in die Gummijacke steigt, sage ich auch Tschüss und schreibe schnell noch einen Brief an RTL 2, in dem ich mir für Piep Amanda Lear zurückwünsche. Die sah zwar aus wie eine blonde Trockenpflaume, aber im Vergleich zu Verona war die wenigstens locker und sprach flüssiges Deutsch.
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0: Sie reiten für Freiheit und Gerechtigkeit. Die drei Musketiere. Heute
1: auf dem Altstadtfest.
2: Platz für die Musketiere des Königs.
3: Moment mal. Eins, zwei, wo ist der dritte Mann?
2: Er ist der dritte Mann. Har, har. Hier haben wir seinen Einberufungsbescheid.
4: Oh nein.
5: Doch, 1. September im Musketierheim.
2: In Coq-au-Vin, Teufelsinsel. Har, har, har.
3: Yeah. Hey, Moment. Hier steht 1. September 1688.
1: Hä? Das war die 1988. Folge der drei Musketiere. Sie hörten heute auf dem Altstadtfest.

0: Der kleine Tierfreund.
1: Die Kreidler gehört zur großen Familie der Zweitakter, zu der neben den Mokik-artigen, also den Paarreifern, auch noch die Doppelpaarreifer wie der Trabant gehört. Die Kreidler nistet hauptsächlich im deutschsprachigen Siedlungsraum. Wegen ihrer imposanten Schulterhöhe und der majestätischen Haltung preist sie die Fabel als die Königin der Kleinkrafträder. Meist krönt sogar ein stattlicher Lenker die Vorderradgabel. Die Kreidler ist ein Zweitakter, der ungern in Rudeln lebt, ganz im Gegensatz zu seiner Lieblingsbeute, den Mofas. Satte Kreidlers trollen mitunter zwischen den Mofa-Herden umher, ohne beachtet zu werden. Kündigt aber dröhnendes Gebrüll die Jagd der hungrigen Kreidlers an, dann spitzen die Mofas vor der Eisdiele ängstlich die Ohren und blähen die Nüstern, um den schrecklichen Feind zu erlauschen oder zu wittern. Doch oft ist es zu spät. Gierig stürzt sich dann das beige-braune Untier auf die führerscheinlosen Beutemofas und tötet sie mit einem Schlag. Eine große Kreidler kann mit einem Mal 30 Mofas umfahren und braucht dann erst nach einigen Tagen wieder zu jagen. Durch die schon erwähnte beige-braune Lackierung von neugierigen Blicken geschützt, steht das ruhende Mokik dann höchst unauffällig zwischen den geparkten Fahrrädern am Bahnhof oder in der Fußgängerzone. Doch die Ruhe täuscht. Die scheinbar geparkte Zweitaktkatze wartet nur darauf, einer unachtsamen Fußgängerin den noch heißen Auspuff an die plastikbestrumpfte Wade zu pressen, bis sich Nylon und zarte Pfirsichhaut in streng riechender Hochzeit auf ewig vermählen. Nicht selten scheidet das ruhende Tier aus geöffnetem Benzinhahne auch ein leicht entflammbares Sekret ab, mit dem es das Grundwasser seines Reviers markiert. Unter den Altwelt-Mokiks gilt die Kreidler mittlerweile als vom Aussterben bedroht. Ich rufe hiermit alle Freunde dieses geschmeidigen Zweitakters auf, die letzten verbliebenen Exemplare zu pflegen, damit sich auch unsere Enkelkinder noch an den Brandwunden der Wade erfreuen können und der Mofa-Gebrauch auf führerscheinlose Alkoholiker beschränkt bleibt. Auf Wiederhören, ihr kleiner Tierfreund.

0: Der Äther. Unendliche Weiten. 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Viele Lichtjahre von der Realität entfernt dringt die FF Enterprise in Galaxien vor, die nie ein Mensch zuvor gehört hat.
1: Tour de Spock oder Ja, mir san mem Radl da.
2: Kinders, ist das nicht herrlich, so eine richtig gemütliche Radtour durch die Natur, durch den frischen Wind um die Nase wehen zu lassen, ja?
3: Starke Umweltverschmutzung durch Industrieabgase, beachtliche Mengen von Kohlenmonoxid und zum Teil verbrannte Kohlenwasserstoffe.
2: Ja, richtig, Spocky. Frische Luft eben, wie in meine kleine Jatenlaube auf der Erde, nicht? Ja,
4: vielleicht gibt's auch ein kühles Bierchen, wie auf der Erde.
2: Ja, das wollen wir auch hoffen. Als Gürgen!
5: Oh.
2: Ja, jetzt tritt doch mal ein bisschen schneller, du Lamasch, wir brauchen Proviant.
5: Oh, ja, ich kann nicht so schnell, ne?
2: Hey, check auf, sag mal. Was trinkst du da eigentlich, hä?
6: Das ist das gute Pieselstarkaktiv, sehr gesund.
2: War da nicht gerade letztens die Meldung, dass das Zeug giftig ist, hä?
3: Sie befinden sich im Irrtum. Das Zeug ist zwar tödlich, aber nur in purer Form.
6: Da, aber das hier ist in purer Form.
7: Faszinierend.
5: Kirk, warum liegt denn Chekhov da im Straßengraben, hä?
8: Er schrie plötzlich auf, ist umgefallen und war tot.
5: Ach so.
2: Ja, jetzt hör doch mal lieber auf, blöde Fragen zu stellen. Sondern tritt mal lieber etwas schneller, du hängst andauernd zurück.
5: Du hast gut reden, Benno, ne? Ich muss halt eure Sachen hinter mir herziehen und mit der dicken Frau Hildegard auf dem Tandem fahren, ne?
9: Jetzt hör auf zu meckern, Hans-Jürgen. Ich hab schon extra aufgehört mitzutreten, damit ich mich ganz leicht machen kann.
2: Sag mal, dicke Frau Hildegard, schick siehst du heute aus. Wo hast du denn eigentlich in deiner Größe Radlerhose der bekommen, ne?
9: Hab ich gar nicht. Ich hab mir einfach die Beine bunt angemalt.
8: Also, lieb werte Freunde, der Worte sind genug gewechselt. Ich muss jetzt langsam was zum Beißen haben.
9: Oh ja, los, Hans-Jürgen, füttere mich.
5: Das nervt mich nicht schon wieder.
9: Mich.
5: Ihr wisst doch, dass ich im Bollerwagen nichts mehr zu essen reingekriegt habe, weil Kork musste ja unbedingt seinen Fernseher mitnehmen und Benno seine Werkzeugsammlung.
9: Was? Nicht zu essen? Na warte, du Mörder!
5: Fahrrad, ich fahr rum.
8: Sie müssen sich nur richtig abräumen lassen. Das ist halb so wild. Versuchen Sie es mal.
2: Mit dem Kopf zuerst ist natürlich völlig ungeschickt, nicht?
8: Na, dann seht euch mal um, ob ihr hier hübschen Supermarkt findet. Ich hätte gern ein paar saftige Steaks.
5: Oh, ich glaube, es hat mir was gebrochen. Ich kann nicht gehen, sonst krepiere ich auf dem Weg. Ehrlich.
8: Ich habe schon öfter Männer zum Sterben bestimmt, um das Leben anderer zu retten.
2: Richtig, Kirky. Wozu hat man schließlich Praktikanten, nicht?
5: Ja, dann humpel ich halt mal los, ne?
8: Faszinierend. Ja, aber zuerst müssen sie doch mal lernen, wie man fällt, damit sie sich nicht wehtun.
5: Nicht schon wieder schubsen, Kirk.

0: Tages Carolina hin? Direkt ins Feuer oder eher vor der Büffeltapete? Ich meine, ich blicke ja überhaupt langsam nicht mehr durch.
1: Oh, wenn das man bloß mit der Baufinanzierung klappte. Bei den Zinsen können wir uns keine großen Sprünge mehr machen. Und die alte Squaw, die ist so verwöhnt, die rennt nur noch in Lederfummel durch die Gegend. Ganz zu schweigen von den Blagen. Hier eine neue Tomahawk, da eine neue Köcher. Bei der monatlichen Belastung also wirklich.
0: Weißt du, Schatz, also die alte Feuerstelle, die hätte man nun wirklich nicht mitzuschleppen brauchen, ne? Wo alle meine Rothautfreundinnen jetzt diese tollen Einbaukochstellen haben. Du, das ist der letzte Schrei.
2: Das war aus der Reihe Große Momente der Weltgeschichte. Sitting Bull bezieht seine neue Eigentumswohnung. Nordamerika, 13. August 1880 mit dem üblichen Generve.

0: schau an, der Kalkofe.
1: Ja, hallo Herr Wischmeier.
0: Was schreiben wir denn da?
1: Ein kleinen Sketch für das Frühstücksradio.
0: Ach, ja, wie witzig. Naja.
1: Ja, ich hatte da so eine Idee.
0: Eine Idee und dann wird gleich das Papier beschrieben und verschwendet.
1: Ich glaube, das wird ganz heiter vielleicht.
0: Was sehe ich denn da? Ein Mann kommt zum Arzt und... Na, eine super Idee. Das ist ja klasse geworden.
1: Nein, das wird ja noch verändert, Herr Wischmeier.
0: Ach ja, guck mal wirklich. An. Das ist eine tolle Idee.
1: Nein, da kommt noch eine Pointe später.
0: Da kommt noch eine Pointe.
1: Ja, eine sieh sehr schöne. Eine an. Aber schauen Sie mal, das ist doch eigentlich ganz heiter schon.
0: Ja, sehr witzig, sehr witzig. Hören Sie mal zu, Herr Kalkofe, ne?
1: Ja.
0: Wer hat unten denn eigentlich wieder an der Einfahrt seinen Wagen stehen lassen? Können wir das vielleicht mal jetzt klären, bevor
1: ihr
0: weitergeschrieben
1: wird? Nein, das ist mir jetzt wichtiger.
0: Ne?
1: Wir haben sonst keinen Produktionstermin. Ewig.
0: Produktionstermin, ach, auch noch das Studio belegen mit diesen kleinen Sketchen
1: hier. Ich glaube, er wird wirklich sehr schön.
0: Ja, sehr witzig. Sehr witzig, Herr Kalkofe.
1: Meine Mutter hat sehr gelacht, als ich ihr den vorgespielt habe.
0: Vielleicht sollte man auch mal über Gehaltsvorstellungen sprechen bei dieser Gelegenheit.
1: Aber Sie wissen doch, ich kann nicht... Habe mir doch gerade die neue Wohnung angeschafft. Herr Wischmeier, bitte. Kann ich mich vielleicht...

0: Ihr habt immer so wahnsinnig selbstkritische Spots in eurem Programm. Also die finde ich vielleicht mal gut.
1: Flache Witze für ein flaches Land.
2: Hans-Werner Brunks.
3: Und Pavian Meyer zur Brachterbeck.
0: Wieso selbstkritisch, Brachterbeck? Findest du das selbstkritisch?
3: Eher geschmeichelt. Ich möchte mal wissen, wo bei deinen flachen Sprüchen der Witz sein soll.
0: Also, ja, pass mal auf. Klassenarbeit in der Steinzeitschule, ne? Alle Meister sind so wie bekloppt auf ihren Stein rum, ja? Verstehst du noch? Algebra, ja. Höhere Mathematik, ne? Sagt plötzlich ein Schüler. Dritte Potenz von 4. Schreibt man das mit 2 oder mit 3 Hoden?
3: Ja, ja. Sehr witzig. Ja. Brungs, schreibt man das mit Großhirn oder mit Kleinhirn? Hä?

0: gezwickt und zugenäht. Was ist mir schlecht heute? Kalle, fahr bitte, bitte äußerst vorsichtig, ja, sonst gibt's ein Unglück.
1: Guckt mal, Leute, der doofe Holgi hat noch seinen Nachtpölter an.
0: Oh, Backe, Kalle, du musst sofort umkehren. Ich hab total vergessen, mich anzuziehen heute Morgen.
2: Nix da, du Schlaumeier. Wir schleppen dich Säulefleische.
1: Nachtpölter mit kleinen Seepferdchen drauf.
0: Schatz.
1: Wie süß, Holgi.
0: Alle anderen, die tollen, coolen waren in der Wäsche, den hab ich mir geliehen bei meinem Großneffen und...
2: Laber nicht, Eierkopf! Mann, wird das eine Sause, wenn wir dich mit dem Päderasten-Outfit durch die Fleische ziehen. Da freut sich Kalle Neumann.
0: Ihr seid die letzten Schweine. Späße auf Kosten anderer. Das könnt ihr Schweine.
1: Vorne ist ein gelbes Seepferdchen drauf. Wie süß, Holgi.
0: Los, lasst mich sofort hier raus, ihr Sadistenpack.
1: Wo warst du denn eigentlich gestern, dass du so durcheinander bist, Holgi?
2: Jaro, alter Ganova, hast du schon gesehen? Holgi hat einen Kinderschlafanzug an.
0: Ist ja gut jetzt.
1: Von wegen Kinderschlafanzug. Der ist ihm ja sogar zu groß. Woher hast du denn wirklich, Holgi?
3: Das ist Schlafanzug von dickes, fettes Boykott aus Speckwürfelabteilung.
0: Woher weiß

0: Portokosten.
1: Schicksale rund um das Wirtschaftsimperium des Fritz F. Niedmeier.
2: Kaum hat sich Niedmeyers Frau Suzette von ihm getrennt, hat der doch durchaus schon etwas reifere Herr sich mit der 17-jährigen Tamara, der Miss Popo Polen, 1988 verlobt, die auf der Baustelle des neuen Firmengeländes als Kranführerin arbeitet. Betriebsingenieur Schrage, der diese Nachricht als erster erhält, fürchtet komplizierte zwischenmenschliche Verwicklungen und beschließt, die Neuigkeit zunächst einmal für sich zu behalten.
3: Frau Graumann?
4: Ja, Herr Schrage?
3: Wissen Sie eigentlich schon das Allerneueste von unserem Chef?
4: Nein, Sie?
5: Ich? Nein, wie kommen Sie denn darauf?
4: Ach, kommen Sie, Herr Schrage, Sie platzen ja fast vom Mitteilungsbedürfnis, also was gibt's?
5: Also, woher soll ich das wissen? Sie glauben doch nicht etwa, dass ich wüsste,
3: dass der alte Niedmeyer sich mit einer 17-jährigen Kranführerin verlobt hat, oder was?
4: Nein, das glaube ich nicht.
5: Was glauben Sie nicht, dass ich das weiß oder dass er das getan hat?
2: Frau Graumann kann beides nicht glauben. Und nachdem Schrage sie nun doch widerstrebend mit dieser Neuigkeit vertraut gemacht hat, beschließt auch sie, diese Neuigkeit für sich zu behalten, um jedem Tratsch vorzubeugen. Umso erstaunlicher ist es zu hören, was die Spatzen bereits am nächsten Morgen von den Moskauer Dächern pfeifen.
6: Haben Sie das schon gehört? Der alte Niedmeyer hat sich mit einer 15-jährigen polnischen Sexbombe verlobt.
7: Was? Das glaube ich nicht. Kannst du mir das bitte noch einmal vorzwitschern?
2: Niedmeyers Ex-Frau ist erschüttert, denn im Grunde ihres ach so weiblichen Herzens hatte sie doch gehofft, dass Fritz F. Niedmeyer auf Knien zu ihr zurückkehren würde.
7: Oh, dieser alte Lüstling! Jetzt hat er sich tatsächlich so ein blutjunges, dralles Pollenmädchen unter den Nagel gerissen. Aber warte, mein Lieber, dir werde ich helfen.
2: Hilfe gebrauchen könnte auch Gernot Zarkowski, der Außendienstmitarbeiter der Firma, der damit beschäftigt ist, in dem weitläufigen Russland ein Vertriebssystem für die neuen Jettmeierschen Produkte aufzubauen.
8: Mensch, Rare, jetzt hör doch mal auf, über den alten Jettmeier nachzudenken. Lass dem Mann doch auch mal seinen Spaß.
5: Ja, den soll er ja auch haben, aber ich will auch mal einen Spaß. Was meinst du, ob diese Tamara vielleicht noch eine jüngere Schwester hat?
8: Das sind Familienangelegenheiten, da mische ich mich nicht ein. Mensch, wir müssen sehen, dass wir unsere Produkte jetzt mal langsam an den Mann kriegen. Wie weit bist du denn jetzt mit dem Gorbatschow mal für jedermann? Können wir das in Vertrieb nehmen?
5: Ja, technisch ist es fertig. Ein selbsthaftendes Gorbatschow-Mal aus Weichgummi herstellbar in jeder beliebigen Farbe. Nur, bevor wir damit auf den Markt kommen, muss dieser Gorbi das noch absegnen. Und auch was den Preis angeht, muss der Chef nochmal mit dem reden. Eventuell soll das Ding ja staatlich subventioniert werden,
8: ja,
5: nicht?
8: Ja, aber ob der Chef, so verknallt wie der im Moment ist, dafür überhaupt noch Interesse aufbringt?
2: Tja. Wird er das? Oder wird Fritz F. Niedmeyer, der sein Leben bislang immer nur dem Wohlergehen der Firma gewidmet hat, jetzt, wo seine tätige Hilfe so wichtig wäre, haltlos die Zügel ins Kraut schießen lassen und sich nicht einen Deut darum kümmern, wie es wieder herausschallt? Lassen Sie sich überraschen und versäumen Sie nicht die nächste Folge von Die Firma.

0: bei Frieda und Anneliese.
1: So, jetzt haben wir ja schon 2012. Wer hätte das gedacht, dass wir da noch sind? Rex Gildo, Johannes Heesters, alle, mit denen man so aufgewachsen sind, sind schon kaputt.
2: Du bist mit Rex Gildo aufgewachsen, Frieda? Das ist mir ja ganz neu.
1: Im Geiste. Der wäre ja dieses Jahr auch 76 geworden, der Rex.
2: Wie, wer auch?
1: Wie ich?
2: Du bist über 80, Frieda.
1: Wer hat das behauptet?
2: Das hat keiner behauptet, das kannst du überall nachlesen. Guck doch in Gemeindebrief vom Pastor. Da steht doch groß und breit, Jubiläre weit über 80, 2012. Frieda Horstmannsgötter.
1: Unverschämt, was fällt den dösigen Pastor noch ein, mich so zu beleidigen?
2: Aber stimmt doch, du bist doch nur weit über 80.
1: Ach, da wird viel erzählt, das meiste ist dummes Zeug.
2: Du schlechtes 13. Ich war doch selbst auf deinen 80. Geburtstag damals, Frieda.
1: Der ist im Nachhinein dementiert worden. Und das eine kann ich dir sagen, wenn der Pastor mich noch einmal zu einem Altenkreis einlädt, dann schlägt Reinhard den seine Meerschweinchen tot.
2: Pastor hat doch überhaupt keine Meerschweinchen.
1: Abgeschafft. Aus Angst vor Reinhard.
2: Ihr gehört doch beide in die Irrenanstalt, du und dein Reinhard. Einer dösiger wie der andere.
1: Reinhard feiert nächste Woche seinen 30.
2: Was? Och, der fette Pluck ist doch schon über 50.
1: Zusammen mit meinen 70. So eine Art Doppelhochzeit.
2: Guck, vorhin warst du noch 76, jetzt sind's bloß noch 70. Du wirst von Minute zu Minute jünger, Frieda.
1: Das Mittel wirkt. Reinhard und ich nehmen seit Weihnachten Dr. Beschiskis Knoblauchpillen. Seitdem fühlen wir uns Dach für Dach jünger und jünger. Reinhard nimmt schon seinen Teddy mit aufs Finanzamt jeden Tag.
2: Und Anita, was ist mit denen?
1: Die kriegt die Pillen nicht. Die muss mich und Reinhard nachmittags immer in eine Sportkarre zum Spielplatz schieben.
3: Okay.

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1: Moin, Apostoa.
2: War das schön gewesen?
3: Da sind alle erkältet.
2: Und wie ist bei euch?
4: Und du den Mul.
3: Soll wieder schlechter werden morgen.
2: Das sag auch, Mann.
5: Der 19. August 1951 war ein besonderer Tag in der über 600-jährigen Geschichte des Dorfes. Bunkenstedt bekommt seinen ersten Trecker. Hinrich Furken, damals Gemeindediener, erinnert sich. Unschwer zu erkennen, ein 15er Ohrenstein und Koppel, Stolz der Montana-Werke in Nordhausen am Harz, allerdings schon in den 30er Jahren. Obwohl der erste Bunkenstädter Traktor also ein betagtes Vorkriegsmodell war, hat er nachhaltigen Eindruck auf die Bevölkerung gemacht. Wenn die alten Leute im Dorfe in der verräucherten Gaststätte von Schulten-Wilhelm zusammensitzen und über die tödlichen Unfälle in der Landwirtschaft scherzen, dann klingt er immer noch mit in ihrem Lachen. Der 15er O und K von einst. Die weitere Geschichte des Treckers ist schnell erzählt. Zwei Tage nach seiner Ankunft schlichen sich des Nachts ein paar junge Burschen in den Schuppen des Bauern Rullmann und versenkten den Strahl ihres Urins in den Tank des Dieselrosses. Vom lauten Krajolen der Dorfjugend aufgeschreckt, kam Rullmanns Karl noch gerade rechtzeitig, um das Mischungsverhältnis Rohöl-Urin im Bereich des Erträglichen zu halten. Ohne Scheu griff er nach der Mistgabel und schleuderte sie mit aller Macht in Richtung der verderbten Jugend. Der heute 54-jährige Günther Beermann war damals mit dabei. Auch im Verlauf der nächsten Jahre hat der Trecker den Leuten aus Bunkenstedt nicht viel Glück gebracht. 1956 hat der Waldmann den Deutsch-Langhaar vom Revierförster zum dritten und damit zum letzten Mal überfahren. Anfang der 60er Jahre übersah Rullmanns Karl beim Rückwärtsfahren seine Gattin. Der Fall wurde nie aufgeklärt. Im Dorf hat man so seine Vermutungen, schweigt aber lieber. Dem Bauern Rullmann sollte der Trecker jedoch kein weiteres Glück bescheren. 1965 löste sich die Handbremse und der Ohrenstein und Koppel raste in eine Palette Glasbausteine, die sich Rullmann für den Eingangsbereich seines Hauses besorgt hatte, um eventuelle Heiratskandidatinnen zu betören. Übrig blieb ein Haufen Scherben und ein bis heute nicht wieder verheirateter Bauer. In den frühen 70ern, wir erinnern uns, Studentenbewegung, Ostverträge, überall herrschte Aufbruchstimmung im Land, sollte der greise Schlepper endlich einen neuen Ölfilter erhalten. Ausgerechnet in der Schmiede von Otto Hemkenhus. Er war einer der drei Jugendlichen, die 1951 in die Urinaffäre verstrickt waren und dem noch ein Zinken der Rullmannschen Mistgabel tief im Rücken steckte und er des Nachts den Schlaf nicht findet. Besagter Hemkenhus öffnet also die Klappe am Motorblock, um den Ölfilter auszutauschen, und entdeckt Reste vertrockneten Blutes. Schlagartig steht ihm das Geschehen der unseligen Nacht wieder vor Augen. Seither ist er niemals wieder froh geworden, hat kein Weib gefunden und kein Glück. Und schuld daran ist der verdammte Traktor. Langsam greift Hemkenhus nach hinten, dort wo die großen Schmiedehämmer stehen, nimmt den allergrößten und lässt ihn auf den Motorblock hinabsausen. Ja, das war das Ende des 15er Ohrenstein und Koppel. Er war unschuldig und büßte für einen anderen. Eingewachsen zwischen Brennnesseln und Disteln steht sein Wrack noch heute hinter der Hemkenhusschen Schmiede. Geblieben ist vom ersten Trecker in Bunkenstedt nur das Lachen der Alten in der Gaststätte von Schulten-Wilhelm, wenn die Kornflasche die Runde macht.

0: Nero, treuer Gefährte, was für Neuigkeiten bringst du? Übrigens auch ein Häppchen Eisbein?
1: Nein, danke. Ich komme gerade von den Engländern.
0: Ja, und?
1: Sie weigern sich immer noch, uns in die Unabhängigkeit zu entlassen.
0: Oh, so Mist. Aber du hast ihnen doch gesagt, dass ich so lange weiter essen werde, bis Indien unabhängig ist.
1: Natürlich, Mahatma. Aber es hat sie überhaupt nicht beeindruckt.
0: Verdammt. Und mir ist schon speiübel von der tagelangen Fresserei. Ich sehe schon, wir müssen uns ganz was anderes einfallen lassen. Irgendeinen echten Knüller, glaube ich.
2: Das war aus der Reihe Große Momente der Weltgeschichte.

Mahatma Gandhi steht kurz davor, den Hungerstreik als politisches Druckmittel zu erfinden. Neu-Delhi, 12. Januar 1929, während des achten Frühstücks.

0: Papas Presseschau.
1: Bäh, jetzt steht sogar in der Zeitung, Einlagen auch in Deutschland nicht mehr sicher.
2: Was? Und ich hab mir gerade erst neue gekauft für die Gummistiefel. Nicht, dass man ausrutscht jetzt. Kann man sie denn wenigstens zurückgeben?
1: Dich müsste man zurückgeben, Mama. Aber die Garantie ist ja schon seit 40 Jahren abgelaufen.
2: Was hast du alles schon wieder zu nöstern? Ganzen Tag bist du schon wieder vergrellt, weil ich bloß 2 Kisten Bier gekauft hab, was?
1: 20 solltest du mitbringen, weil Bier die einzig stabile Anlageform ist, die es doch gibt. Bier ist bisher immer teurer geworden.
2: Aber du trinkst die ganzen Anlagen noch aus mit deinem Hörmut. Dann sind sie nichts mehr wert.
1: Immer das letzte Wort, was?
2: Stimmt aber doch. Das ganze Sparbuch von Tante Friedchen hast du schon versoffen. Glaubst du, ich merk sowas nicht?
1: Das Geld wäre sowieso weg gewesen mit der Finanzkrise.
2: Ist das ganze Geld jetzt weg in Deutschland? Gestern habe ich noch was gesehen. 10 Cent lagen auf der Straße und keiner hat sich gebückt. Nee, kann das ja wohl so schlimm nicht sein.
1: Wir sind sowieso fein raus. Wir haben ja nichts auf dem Sparbuch.
2: Was? Das wusste ich gar nicht. Wo ist das denn alles schon hin? Das Geld für unseren Bärbe ist eine Aussteuer.
1: Hat Hermut für mich in Thailand investiert.
2: Und mein Geld, das ich von Putzen zurückgelegt hatte, in eine Plätzchendose?
1: Das hatte ich in einen Fond gepackt.
2: Ihh, das nimmt doch Geschmack an, besonders in den Fischfond. Das kriegt man doch nicht wieder sauber. Mensch, waren doch auch Scheine bei.
1: Blöde Kuh. Jedenfalls, unser Geld ist sicher. Kann keiner mehr ran. Ist nämlich nichts mehr da.
2: Willst du noch ein Bier, Papa?
1: Nee, das Stammkapital, das greife ich erst heute Abend an.

0: Geht das schon wieder los mit dem Euterpop? Diesmal bist du aber dran mit Maulstopfen, Jaro.
1: Ich nix bekloppt. Jaro, niemals knutschen Gessala auf Mut.
2: Das kann Kalle ja auch viel besser, wenn ich an gestern denke. Ich glaub, ich sing gleich wieder.
0: Das lässt der Mann schön bleiben.
1: Guck mal, Kalle, Gisela leckt sich schon mit Zunge über Augenbrauen wie großes Kuh gestern in Texas.
0: Schluss jetzt mit dem Mist. Landschaft angucken. Überall hängt das spanische Moos von den Bäumen. Das sieht gespenstisch aus.
2: Das sieht nicht gespenstisch aus, sondern wie ihn von Winde verweht. Ich hab bloß noch keine Sklaven auf den Baumwollfeldern gesehen. Sind die nicht sonst immer am Kotten picken?
1: Sklaverei ist nix mehr. Schwarze jetzt alle spielen in Blaskapelle in Joralind oder machen Voodoo mit weißen Hühnern. Kopf ab, viel Zauberei.
0: Deshalb gibt's hier überall Chicken Wings. Können wir uns gleich in New Orleans mal eine ordentliche Portion von genehmigen? Oder eine geile Flasche Whisky in der Bourbon Street?
2: Aber vorher wird geknutzt, Kalle.
0: Eher ertränke ich dich im Mississippi.
2: Gut, du hast es so gewollt. Mit

0: Liebe, Intrigen, Portokosten.
1: Schicksale rund um das Wirtschaftsimperium des Fritz F. Niedmeier.
2: Schluss, aus, Kinder, was soll dieser Zirkus eigentlich?
0: Welcher Zirkus, fragen Sie? Wir erinnern uns, die Firma und die Familie von Fritz F. Niedmeier ist an einem Punkt angekommen, an dem alle, aber auch wirklich alle unglücklich sind. Apropos, ich hoffe, der Wein ist Ihnen, verehrte Zuhörer, bekommen. Also, Fritz F. Niedmeier ist ein Mann, der Tränen überhaupt nicht gut sehen kann.
3: Ja, stimmt, aber Herr Niedmeier kann ja so einiges nicht gut sehen, ne? Also ich bin sein Augenarzt, müssen Sie wissen. Ich habe ihm jetzt schon zigmal gesagt, er soll sich mal eine neue Brille zulegen. Aber er hört ja nicht auf mich, ne?
4: Neue Brille? Bei der katastrophalen Geschäftslage ist das im Moment wirklich nicht drin.
0: Ja, Fritz F. Niedmeier hat im Moment andere Probleme als seine Augengläser. Er weiß, wenn er die Firma noch retten will, muss er jetzt handeln. Aber was soll er tun? Wie immer, wenn er eine gute Idee braucht, besucht er eine afrikanische Drum-Session. Und tatsächlich, wie so oft schon, kann ihn auch diesmal die Musik inspirieren.
4: Mensch, ich habe es! Mann, hör auf zu trommeln, du bist engagiert, weißt du?
5: Stimmt, hier in diese Club. Damit verdiene ich das Geld für mich und für meine 5 Frauen und 37 Kinderinnen. Kenne
4: ja. Ist ganz egal, bei mir kriegst du das Doppelte und eventuell sogar noch meine Frau dazu.
5: Okay, Massa ist gemacht. Was soll ich tun?
4: Ja, pass auf, trommel mir meine alte Mannschaft wieder zusammen, klar?
5: Wird nicht leicht sein, Massa. Nach allem, was ich im Radio über euch gehört habe.
4: Nein, sicher nicht. Also, gib dir Mühe.
0: Und der schwarze Trommelmeister gibt sich Mühe. Und der ganze, über den weiten Großstadtdschungel verteilte Stamm der Niedmeiers hört dieses alte, seit Generationen weitergegebene Trommelsignal. Und wie schon seit Jahrtausenden lassen sie auf der Stelle alles fallen. Und eilen zu ihrem Stammsitz, um zu retten, was zu retten ist.
6: Was ist denn los? Liebe
4: Mitarbeiter, liebe Familie, viele unangenehme Dinge sind in den letzten Wochen passiert. Ich habe darunter gelitten. Norbert hat auch darunter gelitten. Und nicht zuletzt meine Herrenmagazinsammlung hat darunter gelitten. Gerade jetzt, wo der Japaner schon fast geschlagen war, jetzt, wo der Binnenmarkt darauf wartet, mit unseren Produkten überschwemmt zu werden, da zerfleischen wir uns selber, machen Hackfleisch auseinander. Kinder, wir sind doch alle Vegetarier. Deshalb rufe ich euch zu, so kann das nicht weitergehen. So nicht!
0: Aber wie dann? Wenn Sie das wissen wollen, dann versäumen Sie nicht die nächste Folge von Die Firma.

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1: Ich bin ganz fertig. Reinhard will bauen.
2: Wovon denn überhaupt und wo?
1: In den neuen Baugebiet. Neue natte Schieten.
2: Ach, ist das endlich leid, Mama nach dem Abendbrot auf dem Sofa die Beine abzuschmieren und zu wickeln?
1: Nein, nein, das will er weitermachen. Die Bauplätze sind so günstig geworden, da müsste man einfach bauen, obwohl man nicht will.
2: Selbst wenn die Plätze nichts kosten, das Haus muss er doch bezahlen.
1: Was für ein Haus?
2: Ja, ich dachte, er wollte da bauen, hattest du gesagt.
1: Ja, aber kein Haus, einen Ziegenstall.
2: Ach so, für Anita.
1: Nein, für die Behörde. Die verlangen, dass da innerhalb eines Jahres ein Gebäude entsteht. Und das günstigste ist wohl ein Ziegenstall.
2: Frieda, mir kommt da gerade so ein schäbigen Gedanken.
1: Dann behalt ihn für dich.
2: Sag, hat Reinhard dir in letzter Zeit mal Blätter zum Mittag vorbeigebracht?
1: Wüsste ich nicht.
2: Oder dich probeweise in den Garten angeflockt für eine Stunde?
1: Was soll denn dieser ganze Blödsinn?
2: Ich meine, da baut einer einen Ziegenstall in den Natteschieten und zu Hause sitzt eine Oma im Weg rum.
1: Das würde Reinhard niemals tun. Außerdem habe ich Wohnrecht bis ans Ende meiner Tage.
2: Die hast du doch seit den 50er Jahren nicht mehr gekriegt.
1: Mir hat Reinhard gesagt, bei dem Ziegenstall handelt es sich um ein reines Mietobjekt.
2: Du glaubst auch jeden Mist. Ziegen suchen ja auch haufenweise Mietobjekte. Ja, das...
1: Ist ja auch egal. Ich habe jedenfalls Wohnrecht auf Lebenszeit.
2: Guck mal aus dem Fenster, Frieda. Hier, Viehhändler ist eben vorgefahren. Ich meine, das muss nix heißen.
1: Anita wird abgeholt.
2: Nee, die ist nach Kasse hin.
1: Komm, wir verstecken uns.

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1: Moin, Herr Pastor.
2: War das schön gewesen?
3: Da sind alle erkältet.
2: Und wie ist bei euch?
4: Und du den Mul.
3: Soll wieder schlechter werden morgen.
2: Das sag auch, Mann.
5: Herbst 1969. Noch herrscht Ruhe in den Stallungen drunten im Dorf. Noch weiß diese Leghornhenne nicht, dass sich der berüchtigte Hühnermörder Barmeier in den Wäldern Bunkenstedts versteckt hält. Die Menschen wissen es längst. Seit Wochen verfolgen sie in der Heimatpresse, wie sich der Kordon aus Polizei und Grenzschutz immer enger um den flüchtigen Geflügelripper zusammenschließt. Verängstigt laufen sie in ihren klammen Stuben auf und ab und erzittern beim leisesten Geräusch.
6: Barmeier.
7: Barmeier.
5: Das war Thies Wilhelm, 54 Jahre alt und erstes Opfer der um sich greifenden Barmeier-Hysterie. Lübkers Reinhold. Eine unbekannte Avon-Beraterin. Ein W48-Fernsprech-Endgerät der Post. Barmeier verwandelte unser kleines Dorf in einen brodelnden Kessel voller Misstrauen und Todesfurcht.
2: Nun räum endlich deine Brocken zusammen und sauf dich schon am frühen Morgen Bier rein, all die Aufträge.
6: Barmeier.
5: Naturgemäß nutzte auch der ein oder andere genervte Ehegatte den Barmeier-Wahn, um mit einem finalen Rettungsschuss seinem Drohnendasein ein sauberes Ende zu setzen. Doch wo war er wirklich, der Gejagte? Seit Tagen durchkämmten Hundestaffeln die Wälder. Tränengasgranaten fielen aus Hubschraubern. Lautsprecherwagen bemühten sich um deeskalierende Gespräche mit dem Gehetzten.
8: Achtung, Achtung, hier spricht die Polizei. Guten Tag, Herr Barmeier. Na, wie geht's? Hoffentlich gut. Uns geht es so lala. Mann, was?
5: Doch es half alles nichts. Die dunklen Wälder Bunkenstedts gaben den Hühnermörder nicht preis. Und so brach man nach 6 Wochen ergebnislos die Suche ab. Was blieb, war die respektable Strecke der hysterischen Jagd. 2 Männer, eine Ehefrau, eine Avon-Beraterin und ein Telefon, sinnlos dahingeschlachtet. Der einzige Trost, alle Hühner lebten noch und waren.

0: Sohnemann, wie schmeckt der Fraß?
1: Beschissen, wie immer.
0: Hört sich einer das rotzfreche Ungeziefer an?
2: Ach, Liebling, er ist doch noch so klein. Ob mir mal jemand freundlicherweise die Erbsen darüber reichen könnte?
0: Hä? Hast du Scheiße an Pfoten oder warum kannst du das nicht selber?
3: Das war aus der Reihe Große Momente der Weltgeschichte Mittagessen bei den Knigges. Am 4. Januar 1788 beschließt Adolf Freiherr von Knigge, sein berühmtes Buch über den Umgang mit Menschen zu schreiben.
2: Entschuldige, was hast du gesagt, Liebling?
0: Wasch dir mal die Ohren, Arschloch! Ich sagte...

0: was das Allerschlimmste auf der Welt ist. Das Unentschuldbarste.
1: Nee? Was denn, Kurt?
0: Wenn unprofessionell gezapft wird. Ja.
1: Klar, Kurt. Das ist ein Kapitalverbrechen, ja?
0: Eben, ne? Mhm. Und deshalb, alle an die Wand. Und da ist das Gnadengesuch schon berücksichtigt.
1: Ja, ich finde das auch nicht richtig, wenn sich der Bierspiegel unter dem Eichstrich befindet.
0: Bierspiegel unterm Eichstrich? Bin ich blöd? Oder du?
1: Du natürlich, du Vollidiot. Entschuldigung, hatte mich einen Moment nicht im Griff.
0: Glaubst du wirklich? Ich bin ein Idiot, Ferkel?
1: Aber nein, hä? Kurt, du doch nicht.
0: Was?
1: Du ein Idiot? Hä? Nein, undenkbar.
0: Was ist? Hä?
1: Doch, Kurt, in aller Freundschaft.
0: Was?
1: Ich halte dich tatsächlich für einen kompletten Vollidioten.
0: Was ist? Hä?
1: Guck dir allein noch mal an, wie du seit Jahren rumläufst. Zugepisste NATO-Unterhose, Stiefel, Kordsacko mit Göbelflecken, scheiße Reste am Kopf. Wie würdest du denn so einen nennen? Hä? Nobelpreisträger?
0: Ach ja? Seit wann gibt's denn Kleiderzwang bei Genies, hä? Du Mittelschüler, hä?
1: Keine scheiße Reste am Kopf kann man doch wohl kaum als Kleiderzwang bezeichnen. Und zugestrullte NATO-Unterhosen auch nicht als saloppe Freizeitkleidung.
0: Du kleinbürgerlicher Spießer!
1: So. Und was ist das da? Hä? Was da an deinem Hintern klebt? Hä?
0: Muckel.
1: Muckel. Weißt du, wie lange das Tier schon tot ist?
0: Nee.
1: 4 Jahre.
0: Aha.
1: Seit 4 Jahren kleben die mumifizierten Teile eines toten Meerschweinchens an deinem Arsch. Wie würdest du denn so einen nennen? Hä?
0: Erwin oder Monika.
1: Na Quatsch. So einen würde jeder einen Vollidioten nennen. Und sonst nix.
0: Du Rassist. Ja? Intolerante Schwein!
1: Nein, nicht so, Kurt. Ich bin weiß Gott tolerant. Aber es muss doch immer noch erlaubt sein, einen ausgemachten Vollidioten zu nennen.
0: Geistig anders befähigter heißt das, ja?
1: Was?
0: Ja.
1: Wo sollst du denn wohl geistig anders befähigt sein? Stehen und kacken, dazu reicht dein Stummelhirn gerade.
0: Im Stehen kacken sogar, kann nicht mal jeder.
1: Ach, ich bin es leid. Oh ja, ich bin es so leid, meine besten Jahre an der Seite eines Vollidioten zu vergeuden. Jetzt ist Schluss. Ich verlasse dich, Kurt.
0: Ja.
1: Bedeutet ich dir denn gar nichts?
0: Ich dachte, ich hätte dir das gezeigt in all den Jahren.
1: Wie? Dass ich dir scheißegal bin, Kurt?
0: Genau, so sieht das aus, ne?
1: Ich bin ein Stück Scheiße. Ein wertloses Stück Scheiße. Nicht mal ein Riesenvollidiot vermisst mich. Nicht mal der größte Vollidiot aller Zeiten hält was von mir.

0: streiten für Freiheit und Gerechtigkeit. Die drei Musketiere. Heute
1: in Halle.
2: Hallo!
3: Wo sind die denn alle hin?
1: Das war eine Übernahme aus dem Sender Stimme der DDR. Wir danken den ostdeutschen Kollegen für die Zusammenarbeit.

Es begab sich aber zu der Zeit, als der alte Kronemann Verwalter war auf Gut Ostenwalde und Karl Rullmann sein Waldarbeiter, dass ein Erlass erging an jedermann, Kastanien und Eicheln zu sammeln für das darbende Wild. Und so machte sich auch in der fernen Hafermass-Siedlung ein Mann bereit, den wir alle kennen unter dem Namen der kleine Tierfreund. Und er bepackte sein treues Reittier, die Kreidler Florette, mit einem Sack Kastanien und brummte los gen Ostenwalde, dort, wo ein jeglicher seinen Sack schätzen lassen sollte. Routiniert spurte die Kreidler durch die schneeverhangenen Buchendome des Wiehengebirges. Hie keckerte ein Füchslein vorwitzig beim Vorüberfahren, dort ließ ein Eichelheer für einen Augenblick ab von der Eichelheerin. Es war Heiligabend und ein jeglicher im Wald beging ihn auf seine Weise. Es herrschte Ruhe und Andacht im Forst. Nur einer war noch unterwegs. Auf schnurrendem Zweitaktesel saß der durchgefrorene Tierfreund und hinter ihm klammerte sich der Kastaniensack am Gepäckträger. Nun war es aber so, dass der Kastaniensack schwanger war und durch das Geruckel auf der Kreidler die Niederkunft immer näher kam. Besorgt lenkte der Tierfreund das fauchende Geschoss zum nächsten Anwesen, ein festlich erleuchtetes Siedlungshaus im kleinen Weiler Oldendorf. Und überall an den Tannenspitzen sah man draußen elektrisch Lichtlein blitzen. Und aus der wohlig warmen Stube wehten die bezaubernden Klänge der Fischerchöre hinaus in die grimmige Kälte des Heiligabends. In der Gewissheit, hier gute Menschen anzutreffen, drückte der Tierfreund den Klingelknopf an der polierten Aluminiumzarge. Und es dauerte eine kleine Ewigkeit, bis die Neonröhre im Flur ihr gleißend Licht vergoss und ein kleiner, untersetzter Mann trat an die Tür und ein unwirsches »Was gibt's?« mischte sich in das anschwellende Wimmern der still umnachteten Fischerchöre. »Mein Kastaniensack ist hochschwanger«, hob der Tierfreund an zu sprechen, doch da war die Rauchglastür schon wieder in die Aluminiumzarge zurückgesprungen. Tief erschüttert nahm der kleine Mann im Kleppermantel den Kastaniensack und schleuderte ihn in den Vorgarten des Siedlungshauses, bestieg seine Maschine und brummte in die kalte Winternacht hinaus. Niemals sollten Rot- und Schwarzwild auf Ostenwalde in den Genuss der Weihnachtsfrüchte kommen. Doch im Frühjahr lugte ein kleiner Schößling aus der Krume und wird einst als mächtiger Kastanienbaum noch an die Hartherzigkeit eines Menschen am Heiligabend erinnern.

Der Äther. 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Oh!

0: Ach, Kinder, das ist doch hier nicht das Weight-Watchers-Ballett. Da tanzt der Günther Strack noch erotischer. Jetzt kommen Mädels, Action. Ja, strengt euch mal ein bisschen an. Es sind nur noch 3 Tage bis zur großen Silvestergala. Und da will man doch auch was von euch sehen, ja? Ein bisschen mehr Sex-Appeal. Also, a little bit higher, die Beinchen.
1: Ich glaube, ich muss langsam mal wieder dafür sorgen, dass die Röcke ein bisschen länger werden.
0: Ach, Jimmy Boy, du brüder kleiner Captain. Du lebst wohl immer noch in den 90ern, was? Aber schön, dass du da bist, mon cher. Da können wir jetzt mal deine Bauchtanznummer proben. Dieter, fahr doch mal das Playback ab, ja? Also komm, Kirky, hopp, hopp auf die Stage mit dir, ja?
2: In Vertrauen, ich kann nicht.
0: Oh, was heißt das denn? Schnuckelchen, du kannst nicht. Du willst nur nicht, ja? Aber mit deinem Sahnebody, da brauchst du dich doch echt nicht zu verstecken, was, mein Prinz? Also komm, husch, husch aufs Bündchen und schön die Hüftchen schwingen.
1: Ach, du hast gut reden. Also, trimm dich, Junge.
0: Ja, ja, ja. Ja, wunderbar.
1: Ach, ich kann nicht mehr.
0: Ja. Na, das ist doch schon ganz königlich, sexy, hexy. Ja, aber ach, jetzt hört er einfach mittendrin auf. Schatzi, was ist denn los mit dir? Hast du deine Tage oder was?
1: Meine Muskeln tun mir weh, das ist alles.
0: Ach, nun komm aber, Schnuckel. Stell dich nicht so mädchenhaft an, ja? In irgendeiner Nummer muss ich dich doch unterbringen. Silvestergala unter den Captain, ein Skandal. Also schön, was haben wir denn da noch? Den blinden klingonischen Kunstschützen? Sein Partner ist ja nun leider nicht mehr, nicht? Ach, wer das nicht was für dich?
1: Das ist eine nette Idee, aber die schminken sie sich mal ab.
0: Na dann eben nicht. Aber jetzt renn doch nicht gleich weg, mein Zuckerhasi. Da sind doch noch die Phaser-Schlucker oder das Wildschweinreiten oder die Guillotinen-Nummer.
1: Faszinierend.
0: Ja, und die romulanischen Schlammringerinnen.

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0: Frage aus dem Bereich deutsche Geschichte. Bist du bereit?
1: Mhm.
0: Also, wie heißt das Schoßhündchen von Rudolf Mooshammer? A. Puffy, B. Muschi, C. Desi oder D. Göring?
1: Mhm, das ist echt schwer, du. Ich würde da gerne mal die Zuschauer fragen.
0: Okay, fragen wir die Zuschauer.
2: Puffy, Muschi, Puffy, Muschi, Puffy, Göring.
0: Nun ja, was nimmst du?
1: Ja, da entscheide ich mich genau wie die Zuschauer. Puffy, Muschi, Desi, Göring.
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1: Heute im Studio Günther Kattendiek, der Treckerfahrer von Radio FFN. Ich sag einfach mal Günther.
2: Meinetwegen kannst du Fahrradschein oder sonst was zu mir sagen, das ist mir doch völlig egal.
1: Also ich bleib bei Günther. Den Trecker, kann man den vielleicht während des Interviews so lange ausstellen?
2: Nee, kann man nicht. Was meinst du, wie lange das dauert, die Kiste wieder anzuschmeißen? Da musst du erst vorglühen. Meinst du, da habe ich ständig Lust zu?
1: Na gut, aber die Kühe, die gehen mir auf den Sack. Kann man die vielleicht nicht so lange außerhalb des Studios?
2: Komm, Alter, sag was du willst, ist ja eigentlich gar nicht mein Tag heute. Ich habe auch noch andere Dinge zu tun, als hier in diesen dösigen Radiostudios rumzusetzen. Ferkel müssen dringend kastriert werden und was weiß ich noch alles.
1: Wir möchten gerne von dir einen Kommentar zu dem spektakulären Ausgang der Rallye Paris-Dakar am Freitag.
2: Ist das diese Belgerei von diesem Verrückten da durch die Sahara?
1: Genau, und da hat in diesem Jahr der Belgier Jackie X ja den Finnen.
2: Was für Finnen? Sind die Knallkörper da nicht gegen Bandwürmer und Trichinen und diesen ganzen Dreck geimpft oder was?
1: Jackie X hat den Finnen Ari Vatanen gewinnen lassen.
2: Und warum? Ist der bekloppt?
1: Der hat ein paar Meter vor dem Ziel angehalten und hat Vatan vorgelassen, weil die vorher eine Münze geworfen hatten, wer gewinnen durfte. Und Jackie X, der hat verloren.
2: Die haben doch einen Knall. Letzte Woche auf der Trecker-Rallye Aschendorf-Hümmling-Plattengülle hat mir auch so ein Fritzen von so einem amerikanischen Treckerfabrikanten eine Pulle Apfelkorn versprochen, wenn ich seinen dösigen, modernen Dreck nicht überholen täte. Wäre auch beinahe schwach geworden. Aber dann habe ich doch gedacht, Günther, der alte Heinrich Lanz würde sich im Grabe umdrehen. Wie ist das denn in der Sahara gewesen? Welche Automarke hat denn da nun gewonnen?
1: Ja, das ist es ja gerade. Jackie X und Ari Vatan fahren beide einen Peugeot. Und deshalb haben die auch die Münze entscheiden lassen.
2: Weißt, wie das demnächst auf diese Rallyes aussieht, du?
1: Ja, wie denn?
2: Diese ganzen modernen Autos. Das ist doch sowieso alles der gleiche Dreck. Alles Japaner, die sich verkleidet haben. Guck dir doch bloß den neuen VW Taro an. Ist in Wahrheit ein Toyota. Ist, als ob mein Lanz in Wahrheit ein Kinderwagen wäre.
1: Was hat das jetzt mit der Rallye zu tun, Günther?
2: Komm ich ja sofort drauf. Also wenn die Autos sowieso alle von einem Hersteller aus Japan kommen, dann brauchst du gar keine Rallye Paris-Dakar mehr. Dann setzt du einfach die Fahrer in die Sahara und lässt die Münze schmeißen. Fertig ist der ganze Kram.
1: Günther, vielen Dank, dass du bei uns...
2: Das einzig echte ist der Treckerrennen Aschendorf-Plattengülle. Da werden die Gegner noch original platt gemacht.
1: Günther, vielen Dank, dass du bei uns im Studio warst.
2: Jo, munter bleiben.

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1: Übrigens, Pavi, morgen unsere Verabredung. Das läuft nicht. Bin ich auf einer Party eingeladen von Harry und William.
2: Sind das die beiden Türken-Bengels aus der Nachbarschaft?
1: Du bist mir auch so ein Türke, du Ahmed. Heißen Türken etwa Harry und William?
2: Ja, vielleicht sind die integriert.
1: Willst du jetzt wissen, wo ich eingeladen bin oder nicht?
2: Meinetwegen.
1: Die beiden schmeißen eine Birthday-Party für den Alten zum 60.
2: Da gehst du hin? Und bei meinem 60. warst du nicht, weil...
1: Weil Harry Potter auf DVD kam.
2: Ach so. Und was ist jetzt an dem Geburtstag von dem Alten, von dem Türken so wichtig?
1: Das hatten wir schon geklärt, dass das kein Türke war. Der Alte von William und Harry heißt Charles. Prinz Charles.
2: Ach, das Muttersöhnchen mit dem Rottweiler als Frau. Und du bist da eingeladen?
1: Ja, nicht direkt, aber bei Mitmachradio Annette, da kann man eine Eintrittskarte für die Geburtstagsparty von Prinz Charles gewinnen.
2: Das glaubst du doch selber nicht.
1: Doch, hier steht's. Mitmachradio Annette verlost 10.000 Tickets für Happy Birthday Charles im Buckingham Palast.
2: Ja, ja, hier. Lies mal das Kleingedruckte weiter.
1: Hä?
2: Buckingham Palace ist eine Großraumdisco in Speckentrupp-Ems. Prinz Charles ist ein eingetragenes Warenzeichen der Spirenzchenkornbrennerei Haselünne.
1: Scheiße. Mitmachradio Annette hat mich voll geleimt.
2: Glaubst du denn, die fliegen 10.000 Vollspacken auf die offizielle Feier des britischen Thronfolgers?
1: Mann, so ein Mist. Ich hatte schon den ganzen Geburtstagsgruß auswendig gelernt.
2: Dann sag ihn doch hier auf.
1: 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Majesty's Most Honorable Privy Council and Decor to Her Majesty. Also, once more, Happy Birthday tomorrow, Charlie, old socks.
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